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1: Hallo und herzlich willkommen zu einer neuen Ausgabe von unten, dem kritischen Nachrichtenmagazin auf Radio Helsinki 92,6. Aus dem Studio begrüßen euch Lilly und Tamara mit folgenden Themen. Rund 1400 ÖsterreicherInnen kämpften zwischen 1936 und 1939 in den internationalen Brigaden gegen den spanischen Faschismus. Die Ausstellung Camaradas im Museum für Geschichte in Graz erzählt ihre Geschichten. Ihr hört Ausschnitte einer Führung mit dem Historiker Heimo Halbreiner. Außerdem, freie JournalistInnen sind für viele Menschen unverzichtbar, doch ihre Arbeitsbedingungen bleiben prekär. Wir übernehmen einen Beitrag von Radio Orange über Medienförderung, Honorare und die Zukunft des freien Journalismus in Österreich. Zunächst hört ihr ein paar Meldungen von Lilly.
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4: Neustart für das Vinzi-Nest. Nach umfassender Sanierung hat das Vinzi-Nest, die größte Notschlafstelle der Steiermark, wieder am ursprünglichen Standort in der Grazer Maria-Stromberger-Gasse eröffnet. Gemeinsam mit dem Vinzi-Schutz bietet die Einrichtung jährlich bis zu 18.000 Nächtigungen für wohnungs- und obdachlose Menschen. Im Zuge der Generalsanierung wurden die Gebäude modernisiert und unter anderem barrierefreie Zugänge, neue Aufenthaltsräume sowie verbesserte Sanitär- und Belüftungsanlagen geschaffen. Die Kosten des Projekts fielen mit rund 3,8 Millionen Euro deutlich höher aus als geplant. Die Vinzi-Werke weisen deshalb darauf hin, dass sie auch künftig auf Spenden angewiesen sind, um ihre Angebote langfristig abzusichern. Migrants-Innenbeirat kritisiert ORF-Berichterstattung. Der Migrants-Innenbeirat der Stadt Graz hat in einem offenen Brief Kritik an einem Beitrag von Steiermark heute geäußert. Anlass ist ein Bericht vom 28. Mai über Forderungen von Landeshauptmann Mario Kunasek nach strengeren Regeln bei der Verleihung der österreichischen Staatsbürgerschaft. Der Beirat bemängelt, dass die Aussage, künftig solle nur mehr echtes Erwerbseinkommen als Nachweis des Lebensunterhalts gelten, ohne journalistische Einordnung wiedergegeben worden sei. Tatsächlich werde Sozialhilfe nach geltendem Staatsbürgerschaftsrecht bereits jetzt nicht als anrechenbares Einkommen anerkannt. Der Beirat fordert vom ORF Steiermark eine Klarstellung der Rechtslage sowie eine stärkere Trennung zwischen politischen Positionen und rechtlichen Fakten. Stadt Graz hält am Energiewerk fest. Die Stadt Graz will das geplante Energiewerk weiterverfolgen. Das geht aus einer Aussendung von Bürgermeisterin Elke K. und Finanzstadtrat Manfred Eber hervor. Das Projekt soll künftig Strom für rund 15.000 Haushalte sowie Fernwärme für etwa 23.000 Wohnungen liefern. Zudem sollen laut Stadt jährlich rund 15.000 Tonnen CO2 und etwa 9.000 Lkw-Fahrten eingespart werden. Ein weiterer Schwerpunkt ist die langfristige Absicherung der Müllentsorgung im Großraum Graz. Kritik kommt unter anderem von der Bürgerinitiative Stopp Müllverbrennung Graz. Sie befürchtet zusätzliche Belastungen für Klima, Umwelt und Gesundheit und verweist auf Schadstoffemissionen sowie den jährlichen CO2-Ausstoß der Anlage. Zudem wird die Vereinbarkeit des Projekts mit langfristigen Klimazielen und die technische Ausgestaltung des Vorhabens in Frage gestellt. Die Stadt weist die Einwände zurück und argumentiert, das Energiewerk stärke die regionale Versorgungssicherheit und mache Graz unabhängiger von internationalen Energie- und Entsorgungsmärkten. Haftstrafen für sogenannte Pedo-Hunter. Im Salzburger Prozess gegen mehrere Angehörige der sogenannten Pedo-Hunter-Szene sind am Freitag teils langjährige Haftstrafen verhängt worden. Wie die Salzburger Nachrichten berichten, wurden 4 Angeklagte im Alter zwischen 21 und 25 Jahren unter anderem wegen versuchten Mordes schuldig gesprochen. Die Strafen reichen von 9,5 bis 12 Jahren Haft. Ein weiterer Angeklagter erhielt 18 Monate bedingt. Laut Anklage hatten die Täter im Oktober 2024 zwei Männer unter dem Vorwand eines Treffens mit einer Minderjährigen nach Lend im Binzgau gelockt und schwer misshandelt. Ein Opfer litt unter anderem Gesichtsbrüche und eine Hirnblutung. Die Urteile sind noch nicht rechtskräftig. AfD-Delegation zu Besuch bei steirischer FPÖ. Vertreter der steirischen FPÖ haben Ende Mai eine Delegation der deutschen AfD Sachsen in Graz empfangen. Wie die Tageszeitung Der Standard berichtet, trafen die AfD-Politiker unter anderem Landesrat Hannes Ammesbauer und FPÖ-Klubobmann Marco Triller. Die AfD Sachsen wird vom sächsischen Verfassungsschutz als gesichert rechtsextrem eingestuft. Angeführt wurde die Delegation von Landesparteichef Jörg Urban. Ebenfalls dabei war der AfD-Politiker Lars Kuppi, ein ehemaliger Polizist, der nach einer rechtskräftigen Verurteilung seine Dienstwaffe verlor. Kritik an dem Treffen kam von der steirischen SPÖ. Klubobmann Hannes Schwarz warf der FPÖ vor, mit Kräften zu kooperieren, die demokratische Institutionen ablehnen würden. Eine Stellungnahme der steirischen FPÖ lag laut der Standard zunächst nicht vor. Förderung für umstrittenen Kulturverband. Der damalige steirische Landeshauptmann Christopher Drexler von der ÖVP hat Ende 2022 eine Förderung für den Alpenländischen Kulturverband Südmark genehmigt, obwohl das zuständige Kulturkuratorium diese zuvor abgelehnt hatte. Wie die Kronenzeitung berichtete, erhielt der Verband 4.000 Euro für ein Projekt zur Unterstützung von Deutschunterricht und Volkstanzkursen im rumänischen Banater Bergland. Das Dokumentationsarchiv des österreichischen Widerstands, kurz DÖF, ordnet den Verband dem deutschnationalen bzw. rechten Spektrum zu und spricht ihm eine Integrationsfunktion im rechtsextremen Lager zu. Das Büro Drexlers betonte damals, die Fördermittel seien ausschließlich für das eingereichte Bildungsprojekt vorgesehen und würden entsprechend kontrolliert.
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1: Kommen wir zum ersten Beitrag: ÖsterreicherInnen im Spanischen Bürgerkrieg, die Ausstellung Camaradas. Rund 1400 ÖsterreicherInnen schlossen sich zwischen 1936 und 1939 den internationalen Brigaden im Spanischen Bürgerkrieg an, viele von ihnen auf der Flucht vor dem Austrofaschismus. Die Ausstellung Camaradas im Museum für Geschichte in Graz erzählt ihre Geschichten vom Kampf über die Spanische Republik, über Exil- und Konzentrationslager bis zur Rückkehr nach Österreich. Kuratiert wurde sie von den Historikern Georg Pichler und Heimo Halbreiner. Am 21. Mai führte Halbreiner durch die Ausstellung. Er leitet seit 1996 den Grazer Verein Clio für Geschichts- und Bildungsarbeit und beschäftigt sich seit Jahrzehnten mit Erinnerungskultur, Widerstand und verdrängter Zeitgeschichte. Ihr hört jetzt Ausschnitte dieser Führung.
5: Vielleicht ganz kurz, die Ausstellung ist eigentlich mehrteilig. Zum einen sehen Sie, und ich werde in der Folge ein bisschen Bilder eingehen, diese Fotos aus der Sammlung des Dokumentationsarchivs, aus dem Spanienkämpferarchiv, des Dokumentationsarchivs, das der Hans Landauer aufgebaut hat und das die Irene Philipp nach dem Tod von Hans Landauer weiterführt. Das sind mehr oder weniger Schnappschüsse von Österreichern und Österreicherinnen, die im Spanischen Bürgerkrieg gewesen sind, keine dieser berühmten Fotos, die Sie wahrscheinlich zum Spanischen Bürgerkrieg kennen, von der Taro oder anderen berühmten Fotografen, wie überhaupt dieser Spanische Bürgerkrieg, wir haben da auch ein eigenes Kapitel, Krieg der Worte, Krieg der Bilder, das erste Mal das gewesen ist, dass er vorher irgendwie mal nicht live dabei gewesen ist, wie jetzt bei diesen Kriegen, sondern dass man wirklich eine Medienschlacht gehabt hat. Also beide Seiten haben verhältnismäßig viele Fotos gemacht, haben Reporter dorthin geschickt, hat Journalisten dorthin geschickt, hat Schriftsteller dorthin geschickt, also auch auf Seiten der Republik, Hemingway, George Orwell, Köstler und andere mehr, die ja zum Teil gekämpft haben für die Republik, aber eben auch irgendwie berichtet haben. Also das war das erste Mal tatsächlich, dass das verhältnismäßig stark von Medien auch getragen gewesen ist und man hat und viele davon haben einfach Kameras mitgehabt und haben diese Fotos, die Sie hier sehen, einfach aufgenommen. Zum Spanischen Bürgerkrieg vielleicht, der beginnt, wie Sie auch sehen, im Juli mit dem Putsch der Generäle gegen die Demokratische Republik, hat natürlich schon ein bisschen eine Vorgeschichte. 1931 wird ja erstmals wird die Republik gegründet, gegen die natürlich sehr stark opponiert wird. Diese Republik hat unter anderem dazu geführt, dass ab 1933 auch Frauen wählen durften. Das ist alles sehr rückständig und hat ein bisschen länger gedauert als bei uns. Und bei uns sind ja diese ganzen Fortschritte, diese Errungenschaften, die wir heute zum Teil noch haben, bereits 1918, 1919 erreicht worden. In Spanien ist das um einiges später passiert. Und diesen Fortschritt gegen diese ganzen Maßnahmen der Emanzipation, Rückdrängung der katholischen Kirche, Bildungsinitiativen, ein Großteil der spanischen Bevölkerung hat nicht lesen und schreiben können. Also all diese Maßnahmen, die man gesetzt hat in dieser kurzen ersten Phase der Republik, gab es natürlich heftige Bestrebungen seitens der rückwärtsgewandten politischen Kräfte. Die übernehmen auch 1934 erneut die Macht, ehe dann im Jänner 1936 die Volksfront in Spanien gewinnt, gegen die natürlich weiterhin opponiert worden ist und eben durch den Putsch im Juli 1936 das ausgelöst wird, was man den spanischen Bürgerkrieg nennt, der bis 1939 dauert und der quasi so ein bisschen der Vorbote oder der quasi der Vorbote gewesen ist für den Zweiten Weltkrieg, wo auf Seiten dieser Putschisten Deutschland und Italien aktiv gewesen sind, mit Flugzeugen unterstützt, aber auch mit Personal, also so wie die internationalen Brigaden, die wir, die Österreicher und Österreicherinnen, die in den internationalen Brigaden tätig gewesen sind, oder andere Freiwillige auf Seiten der Republik, gab es auch zigtausende Deutsche und Italiener, die auf Seiten der Putschisten hier gekämpft haben. Die ersten, die dorthin gehen, sind zum Teil Steirer aus Buntigam bzw. aus Vonsdorf, die zum Teil mit dem Fahrrad auf abenteuerliche Weise nach Spanien fahren und im Sommer bereits in Spanien sind und sich auch eingliedern in die regulären republikanischen Einheiten, ehe, und das ist dann das Kapitel irgendwie, die internationalen Brigaden, ehe dann im Herbst 1936 internationale Brigaden aufgestellt werden. Es gibt wirklich eine breite Solidarität quer durch alle Länder, vor allem auch in diesen Ländern, wo der Faschismus schon einmal gesiegt hat, nämlich in Deutschland, auch in Österreich. 1934 ist die Ausschaltung der Demokratie. Und viele überrennen mehr oder weniger die illegalen Parteien und sagen einfach, wir wollen dort irgendwie aktiv teilnehmen. Weil ursprünglich gibt es auch hier aus der Steiermark Flugblätter von den illegalen und verbotenen Arbeiterparteien, den Sozialisten, den revolutionären Sozialisten und den Kommunisten, die eben Solidaritätskundgebungen mehr oder weniger abgeben, aber nicht damit rechnen, dass man da einfach als Freiwilliger nach Spanien geht. Das ändert sich aber sehr, sehr bald und es beginnt nach denen, die als Erster nach Spanien gegangen sind, also sehr spontan, unorganisiert, wie gesagt, hier aus der Steiermark, vor allem aus Vonsdorf und aus Liebenau, sind kleinere Gruppen gewesen, beginnt das organisiert vonstatten zu gehen. Es wird so eine richtige Transportorganisation, Wien an der Grenze Vorarlberg, Schweiz, und Paris aufgezogen, wo man einfach dort Hilfe bekommt, um eben quasi illegal über die Grenze zu kommen, so man keine Papiere hat. Andere versuchen legal mit Papiere nach Paris zu kommen und sich dann in den internationalen Brigaden einzugliedern. Die Österreicher, steht auch hier, sind zum Großteil in der 11. internationalen Brigade organisiert. Es gab so etwas wie einen Nicht-Einmischungspakt, hat sich natürlich nicht mehr daran gehalten, dass dann auch die Deutschen und die Italiener nicht mehr Waffen und so weiter nach Spanien schickt. Und deswegen werden die internationalen Brigaden, nachdem sie eigentlich fast kein Land mehr gehabt haben in Katalonien, verabschiedet und reisen mehr oder weniger nach Frankreich aus und von dort weiter in ihre Heimatländer. Das funktioniert für die Österreicher genau nicht, aber auch für die Deutschen nicht und für all die, wo Diktaturen an der Macht sind. Die können natürlich nicht in ihre Länder zurückreisen, ehe sie dann tatsächlich ein riesengroßes Lager auch in den Pyrenäen nach Gurs kommen, wo an die 20.000 Personen internationalen Brigaden inhaftiert sind, unter anderem an die 500 Österreicher, und dieses Gurs ist tatsächlich so das große zentrale Lager, wo eben auch eine Volkshochschule errichtet wird. Und es gibt das Album Gurs, das ist dort angelegt worden, wo eben die Häftlinge aus Österreich den anderen Häftlingen das beibringen, was sie selber kennen. Das sind auch sehr viele Leute mit doch einer höheren Bildung gewesen, und die haben einfach Sprachen unterrichtet, die haben alles Mögliche unterrichtet, Geschichte, Philosophie, also alles, was irgendwie wichtig gewesen ist für sie, haben sie auch den anderen unterrichtet. Und es gibt wirklich so eine Volkshochschule, steht sogar drauf, und dort gibt es einfach Unterricht. Überhaupt diese Lager in denen politische Häftlinge in dieser Zeit in den 20er, 30er Jahren inhaftiert sind, auf die Anhaltelager bei uns in Österreich, waren quasi so Bildungseinrichtungen, man hat auf sie weitergebildet. Also viele dieser Häftlinge, mit denen ich gesprochen habe, die damals in Wöllersdorf gewesen sind oder bei uns in Graz, in Waltendorf draußen, die haben dort einfach ständig politische Diskussionen gehabt und haben sich einfach weitergebildet. Und die sagen alle, für uns war das quasi eine Volkshochschule, eine Bildungseinrichtung, diese Haft. Wir haben nie so viel gelernt wie dort in dieser Haft. Und das dürfte auch in dieser Volkshochschule Gürs gewesen sein. Und wie gesagt, Erich Hackl hat mit dem Hans Landauer ein Album herausgegeben über diese Volkshochschule Gürs, wo eben diese Unterlagen, Zeichnungen und so weiter dokumentiert sind. Andere versuchen eben aus diesen Lagern wegzukommen. Und da gibt es im Zuge des Hitler-Stalin-Pakt von 1939 bis 1941 die falsche Annahme, dass den Personen, die jetzt in Spanien gewesen ist, nichts passiert. Die KPÖ ruft dazu auf, zurückzukehren und im Widerstand in Österreich tätig zu werden. Und fast der größte Teil oder eigentlich fast alle melden sich freiwillig zur Repatriierung nach Österreich, weil die Annahme war, wir haben ja nie gegen das Deutsche Reich opponiert, wir haben ja nie gekämpft gegen Deutschland und dem ist aber nicht so. Die werden alle zur Gestapo, die Steirer hier nach Graz gebracht, die anderen nach Wien gebracht, dort werden sie vernommen, dort werden sogar Verfahren eingeleitet wegen Vorbereitung zum Hochverrat vom Volksgerichtshof, bis sie dann draufkommen. Die Oberstaatsanwälte, wir haben eigentlich keinen gescheiten Paragrafen, nach dem wir sie anklagen können. Und all diese Verfahren werden eingestellt und diese Personen kommen alle ins KZ nach Dachau oder fast alle ins KZ Dachau, einige wenige nach Buchenwald und ganz, ganz wenige nach Mauthausen. Und dort organisieren sie sich wieder gemeinsam. Die Spanienkämpfer sind dort bevölkerungsmäßig geschlossen und natürlich auch sehr hoch angesehen von den Mithäftlingen, weil sie tatsächlich ja schon seit ewig langer Zeit gekämpft haben gegen den Faschismus. Und es gibt eine große Solidarität in diesen Konzentrationslagern. Nichtsdestotrotz sterben gar nicht einmal so wenige in den Konzentrationslagern. Hier gibt es einige Zahlen, die eben die Opfer benennen, die eben umkommen in den Konzentrationslagern. Es sind 84 von diesen 1400 sterben in den Lagern. Und nach 1945, oder eigentlich im Jahr 1945, gründen sich dann so eine Organisation von ehemaligen Spanienkämpfer, die ja so ein loser Verband ist, auch hier in der Steiermark, ehe es dann 1965, genau, die Vereinigung österreichischer Freiwilligen in der Spanischen Republik und Freunde des demokratischen Spaniens gegründet wird. Das ist ganz wichtig, weil die natürlich nach 1945 ja nicht sagen, wir haben nur gekämpft gegen diese gegen Franco. Franco gibt es ja 1965 immer noch. Ne? Und die sind natürlich auch weiterhin aktiv daran, zum Teil interessiert, ja, den Kampf gegen diese Franco-Herrschaft zu propagieren und immer wieder auch darauf aufmerksam zu machen, dass eben Franco nach wie vor an der Macht ist.

0: Maßnahmen nötig wären, um journalistische Qualität besser abzusichern. Darüber diskutierten die Medienwissenschaftler Andreas Kaltenbrunner und Josef Trappel. Auch die freie Journalistin und Aktivistin Viktoria Schwendenwein meldet sich zu Wort. Wir übernehmen einen Beitrag des alternativen Nachrichtendienstes Andi von Radio Orange aus Wien.
1: Die österreichische Medienbranche geriet in den vergangenen Jahren massiv unter Druck. Hunderte JournalistInnen verloren ihre Jobs. Seit 2006 wurde rund ein Viertel der Arbeitsplätze im Journalismus abgebaut. Viele kleine, aber auch große Medien stehen vor dem Aus. Vor allem die Abhängigkeit von Werbeinseraten kam den Medienunternehmen dabei teuer zu stehen. Denn ein Großteil der Werbung wird mittlerweile im Internet, vor allem auf Social Media, geschaltet, während klassische Werbeformate, zum Beispiel im Print, an Bedeutung verloren haben. Immer lauter werden daher die Rufe nach einer soliden staatlichen Förderung journalistischer Angebote. Eben damit beschäftigt sich derzeit Medienminister Babler von der SPÖ. Die Regierung plant eine Reform der Medienförderung. Bisher ist diese stark zersplittert. Etwa 90 Millionen Euro werden jährlich an unterschiedliche Medien ausgeschüttet. Gefördert wurde nach unterschiedlichen Kriterien. Qualitätsjournalismus war bisher nur selten ein Grund. Besonders profitiert haben bisher private Rundfunksender sowie klassische Tages- und Wochenzeitungen. Der ORF ist von der Medienförderung im Übrigen nicht betroffen, da sich dieser über die Haushaltsabgabe finanziert. Babler gab nun im April erstmals Einblicke, wie das Fördersystem in Zukunft aussehen soll. Dabei stützt er sich auf eine Studie des Medienhaus Wien. Die WissenschaftlerInnen, darunter Medienforscher und Politikwissenschaftler Andreas Kaltenbrunner, erarbeiteten Modelle für eine neue Medienförderung. Konkret könnte diese in Zukunft zwar mit 110 Millionen Euro jährlich teurer werden, davon profitieren sollen allerdings nur noch Medien, die zu einer qualitätsvollen Öffentlichkeit beitragen. In der Studie des Medienhaus Wien werden verschiedene Maßnahmen für die zukünftige Medienförderung vorgeschlagen. Unter anderem könnte vermehrt auf Abo-Modelle gesetzt werden. Und für Kaltenbrunner ist es vorstellbar, dass auch spezifisch dort gefördert wird, wo im journalistischen Angebot Lücken bestehen. Wichtig sei zudem die Finanzierung von Medienforschung sowie Bildungs- und Vernetzungsmöglichkeiten, um einen qualitativen Austausch innerhalb der Branche zu gewährleisten. Andreas Kaltenbrunner und Josef Trappel, Professor für Kommunikationspolitik und Medienökonomie, sprachen nun bei Diskurs das Wissenschaftsnetz über die Zukunft der Medienförderung, insbesondere im Hinblick auf die Situation freier JournalistInnen im Land. Derzeit gibt es etwa 4.600 bis 4.800 fix angestellte JournalistInnen. Zusätzlich dürfte es etwa 400 bis 700 Personen in Österreich geben, die hauptberuflich als freie JournalistInnen tätig sind. Sie sind nicht angestellt, sondern arbeiten selbstständig auf Honorarbasis. Medien kaufen ihre Expertise bzw. Arbeit zu. Dabei arbeiten freie Journalistinnen oft unter prekären Bedingungen, so Medienforscher Andreas Kaltenbrunner.
2: Das Ganze ist aber Teil einer Selbstausbeutung schon gewesen und immer mehr geworden. Am anderen Ende sieht nicht einmal ein Drittel der freien Journalistinnen, die wir befragt haben, hat das Gefühl, dass sie beruflich sicher werden. Nicht einmal ein Drittel oder umgekehrt gesagt, gut zwei Drittel sagen, naja, also wie das mit meiner Zukunft ausschaut, weiß ich nicht. Und knapp mehr als ein Viertel sagt, die Höhe der Bezahlung ist irgendwie angemessen.
1: Freie verdienen oft deutlich weniger als angestellte JournalistInnen. Viele seien wegen der schlechten Bezahlung daher auch auf Nebenjobs angewiesen, erklärt Kaltenbrunner.
2: Die Frage ist, wie erzielt man sie dann? Wir haben damals auch gefragt, was denn nun notwendig ist, um ein adäquates Einkommen zu erzielen. Und da sehen wir, dass natürlich besonders viele freie JournalistInnen auch angewiesen sind, schon waren, sind auf externe zusätzliche Quellen zu ihrer journalistischen Tätigkeit. Und davon fast ein Viertel auch sagt, ja, aus branchenfremder Tätigkeit. Das kann oft heikel sein. Oder aus anderen Bereichen öffentlicher Kommunikation. Auch das kann oft schwierig sein, wenn man im öffentlichen Raum Geld verdient und gleichzeitig unabhängigen Journalismus weiter betreiben will und muss. Aber jedenfalls sahen wir da schon ein großes Maß an Abhängigkeit von externen Quellen, um sich den Journalismus leisten zu können.
1: Betroffen von diesen prekären Arbeitsverhältnissen seien vor allem Frauen, so der Forscher Josef Trappel.
3: Gerade aktuell in der World of Journalism Studie zeigt sich, dass es tatsächlich eine Prekarisierung gibt, die in erster Linie die Frauen betrifft.

0: Und das ist nichts Neues, das ist nicht was Überraschendes, denn der freie Journalismus war immer schon weiblich dominiert. Diese Prekarisierung hat im Wesentlichen zwei Dimensionen, könnte man sagen. Die eine Dimension ist die Vertragsdimension, dass eben die Unsicherheit, wie geht es weiter mit den Verträgen, die ich habe oder die ich eben nicht habe, mit den Aufträgen, die ich habe oder nicht habe, das macht für die Frauen das Leben besonders schwer. Und das andere ist die materielle Dimension. Es ist tatsächlich so, dass freie Journalisten und Journalistinnen in aller Regel sehr viel weniger verdienen. Wir rutschen in einen Niedriglohnsektor und das wiederum ist auch wieder bezeichnend, weil wir in unserer Gesellschaft im Moment halt tatsächlich konfrontiert sind mit einem Niedriglohnsektor, der im Wesentlichen weiblich ist.
1: Auch Viktoria Schwendenwein kritisiert die derzeitigen Verhältnisse. Sie ist Vorsitzende des Vereins FreischreiberInnen.
2: Die Freischreiberinnen Österreich, die gibt es seit 2014. Wir sind die einzige echte Interessensvertretung für freie Journalistinnen in Österreich. Und uns geht es einfach darum, aufzuzeigen, wie wertvoll und wie wichtig die Arbeit von freien Journalistinnen und Journalisten für eine qualitative Medienlandschaft in Österreich ist. Unsere Aufgabe als Freischreiberinnen ist einfach auch da ein bisschen gegenzuwirken und Sensibilisierungsarbeit zu leisten, um einerseits die Medienhäuser zu sensibilisieren dafür, dass einfach ganz gängige Praktiken aus der Vergangenheit schwer grenzwertig sind und andererseits aber auch die Journalistinnen und Journalisten, die das vielleicht noch gar nicht so wahrgenommen haben und gar nicht wissen, dass sie da eigentlich in prekären Verhältnissen unterwegs sind, weil sie es ja, wie gesagt, gerne machen. Auch ein bisschen darauf hinzuweisen und zu sagen, schaut drauf, lasst euch nicht ausbeuten. Unsere Arbeit ist es wert, auch gut bezahlt zu werden.
1: Sie betont auch, dass eine Medienförderung so gestaltet sein müsse, dass Freie vernünftig bezahlt werden. Denn das derzeitige System biete keine finanzielle Sicherheit.
2: Unsere aktuelle Kampagne, Hashtag kein Steuergeld für Ausbeutung. Also es ist so, dass ganz viele, vor allem Tageszeitungen in Österreich, Tages- und Wochenzeitungen in Österreich, nach dem Kollektiv Vertrag bezahlen. Der Kollektivvertrag, der ist sozusagen der gesetzliche Mindeststandard, der für die Bezahlung von freien Journalistinnen herangezogen wird. Wir sind da bei einem Wert von, ich glaube, aktuell sind es ungefähr 57 € pro 1000 Zeichen. Also das ist verschwindend gering. Deswegen plädieren wir bei den Freischreiberinnen auch dafür, dass wir weggehen von diesen Zeilenhonoraren, die unserer Meinung nach die den tatsächlichen Wert der Arbeit auch nicht widerspiegeln, dass wir hinkommen zu Tagessätzen, so wie man das beispielsweise auch aus Deutschland kennt.
1: Wenn die Medienbranche insgesamt abgesichert würde, käme dies auch den freien JournalistInnen zugute, schlussfolgert Andreas Kaltenbrunner beim Diskurs Mediengespräch. Im konkreten Interesse der Freien seien vor allem bessere Arbeitsbedingungen. Denn aktuell würden Redaktionen abermals bei den verschwindend geringen Honoraren für Freie sparen oder aufgrund der finanziellen Situation insgesamt weniger von außen zukaufen. Die zukünftige Medienförderung sollte also an soziale Arbeitsbedingungen geknüpft sein.
3: Das ist tatsächlich eine Voraussetzung, um überhaupt Förderungen erreichen zu können. Pardon, und würde natürlich die Situation der Journalistinnen, die freiberuflich tätig sind, zumindest ein bisschen zusätzlich absichern, eine Basis schaffen.
1: Und im Allgemeinen würden Freie davon profitieren, wenn sich die Medienbranche erholt, so Josef Trappel.
0: Und am Ende des Tages, ich muss es als Medienökonom natürlich sagen, nur finanzierte Medien können auch stabile Arbeitsplätze bieten und können auch diesen tollen Beruf des freien Journalismus weiter aufrechterhalten. Das brauchen wir. Wir brauchen sozusagen die solide ökonomische Basis.
1: Die Koalitionspartner verhandeln nun über den Vorschlag Bablers, die Medienförderung zu reformieren. Die FreischreiberInnen sehen akuten Handlungsbedarf und hoffen auf Verbesserungen für freie JournalistInnen. Denn diese würden oftmals besonders qualitativen Journalismus liefern, ohne entsprechend entlohnt zu werden, so Viktoria Schwendenwein.
2: Wir erwarten uns von der Medienförderung, dass sie an Qualitätsstandards gebunden ist, dass sie faire Arbeitsbedingungen fördert, dass sie nicht wie bisher die Anzahl der Angestellten in den Blick nimmt.
4: Das war ein Beitrag von Radio Orange über die Arbeitsbedingungen freier JournalistInnen und die Zukunft der Medienförderung in Österreich. Zum Abschluss noch ein paar Veranstaltungshinweise. Wien, Demo gegen die GEAS-Reform. Am 12. Juni, dem Tag des Inkrafttretens der EU-Asylreform in Österreich, geht das Bündnis gegen GEAS in Wien auf die Straße. Initiiert von Stop Deportations Vienna und Rosa. Am 12. Juni um 16 Uhr am Ippenplatz. Filmvorführung in Graz, Österreich-Premiere von The Eternal Song. Am 12. Juni um 21 Uhr auf der Murinsel in Graz, bei Regen gleicher Ort nur innen, zeigen Gecko und Crossroads eine neue Doku über indigenen Widerstand und indigene Weisheiten weltweit. Eintritt ist frei. Damit sind wir am Ende der heutigen Ausgabe von unten angelangt. Die Wiederholung hört ihr am Donnerstag um 7.30 Uhr und um 12 Uhr. Nachhören könnt ihr die Sendung auf der CBA. Aus dem Studio verabschieden sich Lili und Tamara. Bleibt solidarisch und wir hören uns.
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0: Einen schönen guten Abend zu einer neuen Sendung der Globalen Dialoge Women on Air. Am Mikrofon begrüßen euch heute Alessandra Romanelli und Ulrike Bay. In unserer heutigen Sendung ist Tamara Schmidt zu Gast von LEFÖ, Beratung, Bildung und Begleitung für Migrantinnen. Die Organisation LEFÖ, die sich seit über 40 Jahren für die Rechte von Migrantinnen in Österreich einsetzt, letztes Jahr war Jubiläum, war schon häufiger bei den globalen Dialogen. Wir finden es aber immer wieder wichtig, über die Arbeit zu berichten. Tamara Schmidt ist Co-Leiterin der Interventionsstelle für Betroffene des Frauenhandels. Und so setzen wir den Schwerpunkt heute auf Frauenhandel in einer sich gerade ziemlich rasant verändernden Welt. Alessandra.
1: Hallo meinerseits. Liebe Tamara, wir heißen dich herzlich willkommen und freuen uns sehr, dich bei uns heute im Studio als Gast zu haben. Wie wir schon gehört haben, du bist Leiterin des Bereichs Interventionsstelle für Betroffene des Frauenhandels bei LEFÖ. LEFÖ gründete bereits 1998 die erste österreichische Opferschutzeinrichtung für Betroffene vom Frauenhandel. Jetzt unsere erste Frage ist, was ist genau die Arbeit, die LEFÖ und insbesondere der Bereich Interventionsstelle für Betroffene des Frauenhandels, in dem du tätig bist, ist? Welche ist diese Arbeit und welche Rolle hast du dann bei LEFÖ und bei der Interventionsstelle?
2: Ja, vielen Dank erstmal für die Einladung. Ich freue mich sehr, heute dabei zu sein. Grundsätzlich ist es so, bevor ich anfange, über die Arbeit der Interventionsstelle zu sprechen, wäre mein erster Eindruck, dass ich vielleicht ein bisschen ein Overview gebe, was überhaupt Frauenhandel ist. Wir hören so oft den Begriff des Frauenhandels. Dazu muss ich sagen, dogmatisch gibt es ihn nicht. Es gibt sozusagen den Menschenhandel. Das ist ein Straftatbestand im österreichischen Strafgesetzbuch. Es wurde sozusagen international definiert über das Palermo-Protokoll der Vereinten Nationen. Aber wir als DFIBF sprechen natürlich vom Frauenhandel. Und das passiert nicht einfach aus dem luftleeren Raum heraus, sondern wir sprechen deshalb über den Frauenhandel, weil Frauen und Mädchen überproportional oft von eben Fällen von Ausbeutung und damit auch dem Menschenhandel betroffen sind. Grundsätzlich ist Menschenhandel eben eine schwere Straftat, aber auch eine Menschenrechtsverletzung. Im Zentrum steht die Verletzung von Rechten wie beispielsweise Recht auf Freiheit, Recht auf Selbstbestimmung, aber auch Frauen werden in ihrer Würde verletzt, wenn ihnen eine solche Ausbeutung geschieht. Und genau deshalb haben internationale Standards, internationale Rechtsinstrumente das Ziel, dass man sozusagen den Fokus auch ein bisschen wegnimmt von der reinen Strafverfolgung von Menschenhändlerinnen, aber auch hin zum Blick Richtung der Betroffenen und Stärkung deren Rechte. LEFÖ-BF, wir machen also Interventionsstelle eine große Palette an verschiedenen Angeboten für Betroffene von Frauenhandel. Wir sind zuständig für Frauen eben. Dabei muss ich sagen, dass wir einen inklusiven Frauenbegriff haben. Das heißt, der inkludiert nicht nur die Cis-Frauen, sondern auch eben auch Transfrauen. Und wir sind auch zuständig für Mädchen ab dem Alter von 15 Jahren. Wir machen insbesondere, wir bieten psychosoziale Beratung, soziokulturelle Mediation und ganz wichtig, wir bieten Unterkunftnahme in unseren Schutzwohnungen für eben die Betroffenen. Aber wir machen auch rechtliche Beratung, auch Beratung, wenn die Frau daran Interesse hat, eine Rückkehrberatung auch. Wir ermöglichen den Zugang zur Grundversorgung, finanzielle Absicherung, Zugang zu auch Mindestsicherungsanträge stellen, ähnliches tun wir auch. Und außerdem machen wir was ganz Wichtiges, und zwar wir bieten auch die Prozessbegleitung an. Und die Prozessbegleitung ist nämlich für alle Opfer von Gewalt in Österreich zur Verfügung. Das heißt, dass die Frau nicht alleine in einem möglichen Strafverfahren gegen ihre Täterin aussagen muss, sondern dass es eben an ihrer Seite Juristinnen und Juristen bzw. Anwälte und Anwältinnen zur Seite gestellt werden und aber auch die psychosozialen Beraterinnen. Genau.
1: Super. Und was genau ist deine Rolle dann dabei?
2: Also meine Rolle ist als Co-Leiterin, ich leite einerseits das Team natürlich, aber was wir auch sehr viel machen, ist nationale Vernetzung mit unseren Auftraggeberinnen. Unsere Auftraggeberinnen sind das Bundesinnenministerium und auch das Frauenministerium. Die finanzieren uns, jedoch üben wir unsere Tätigkeit unabhängig davon aus. Und gleichzeitig müssen wir auch immer wieder uns vernetzen mit anderen Ministerien, wie zum Beispiel das Justizministerium, wenn wir darüber sprechen, wie kann man Prozessbegleitung optimieren, besser gestalten, wie erreichen wir mögliche Opfer von Menschenhandel. Das ist auch was ganz Wichtiges. Und gleichzeitig machen wir auch internationale Vernetzung. Wir sind Mitglied des La Strada International. Das ist eine Vernetzung von europaweiten verschiedenen anderen Opferschutzeinrichtungen. Und was wir auch sehr viel machen, ist Vernetzung mit Gewaltschutzzentren. Wir versuchen natürlich, uns auf dem Fachlichen, also das Fachliche, die Expertise immer weiter aufzubauen. Wie koordinieren wir unsere Schutzwohnungen? Wie bauen wir unsere Expertise auf? Es ist nicht immer leicht, mit traumatisierten Frauen zu arbeiten, insbesondere weil wir 24/7 eine dieser Schutzwohnungen betreuen. Und unsere Aufgaben sind vielfältig und unter anderem mache ich als Leiterin auch Öffentlichkeitsarbeit und das ist unter anderem ein Grund, warum ich heute hier bin.
1: Und deswegen bist du da. Ja, super. Wir freuen uns. Kurz zurück zum Thema Frauenhandel. Du hast schon geschildert, was das damit zu verstehen ist. Jetzt ein bisschen mehr spezifisch, welche sind die Formen tatsächlich der Ausbeutung in diesem Sinne, welche dir so in deiner Arbeit schon gesehen hast, also welche Form, also nur für unsere Zuhörer, Zuhörerinnen, um besser zu verstehen, was konkret, welche Fälle dann darunter zu subsumieren sind. Und
2: also der Menschenhandel als rechtliche Definition wäre, der liegt dann vor, wenn Personen versuchen, jemanden anzuwerben, zu transportieren, zu vermitteln, zu beherbergen, aufzunehmen, mit dem Vorsatz, dem Zweck, diese Person auszubeuten und dafür unlautere Mittel verwenden. Unlautere Mittel können sein Täuschung, Gewaltanwendung, Gewaltandrohung, Drohung, Ausnutzung einer Zwangslage. Und all diese Dinge werden mit dem Vorsatz getan, dass am Ende das Opfer in diesem Fall, weil wir über Strafrecht reden, der sexuellen Ausbeutung zum Beispiel zugeführt werden soll oder der Ausbeutung, der Arbeitsausbeutung, der Ausbeutung zum Zwecke der Bettelei, der Ausbeutung zur Begehung strafbarer Handlungen gibt es auch. Und dann gibt es rein formal im Gesetz auch die Ausbeutung zur Organentnahme. Beim Letzteren muss ich sagen, es gibt keinen einzigen dokumentierten Fall in Österreich, wo so etwas bereits vorkam. Aber weltweit gibt es diese Fälle sehr wohl. Und vielleicht noch ein letzter Zusatz dazu ist, wir gehen generell davon aus, dass die Dunkelziffer zu diesem konkreten Straftatbestand sehr, sehr hoch ist.
1: Wow. Ich weiß nicht, seit wann du bei LEFO dabei bist, aber ich gehe davon aus und ich weiß, dass du so eine lange Erfahrung mit dem Thema hast. Dann wir fragen uns auch, wie das Phänomen von Frauenhandel im Laufe der Zeit sich verändert hat, wenn überhaupt das der Fall ist, dass eine Veränderung zu merken ist.
2: Also das Phänomen des Frauenhandels hat sich jedenfalls verändert, wenn man, je nachdem, welche Zeitspanne man heranzieht. Vor 25 Jahren, als die Interventionsstelle begonnen hat, war insbesondere Frauenhandel sehr, sehr stark aus den osteuropäischen Staaten vorhanden. Das ist bis heute immer noch der Fall. Wir haben immer noch Fälle, wo Betroffene aus zum Beispiel Nachbarstaaten kommen oder also aus Ungarn, aus Rumänien, aus Bulgarien. Aber natürlich hat die weltweite globale Migration und auch die Fluchtbewegungen rund um 2015 seinen Beitrag dazu geleistet, dass auch immer mehr Drittstaatsangehörige nach Österreich migrieren. Dazu muss ich auch noch sagen, wenn wir über das Thema Frauenhandel sprechen, Österreich ist sowohl Zielland als auch Transitland aufgrund der geografischen Lage von Österreich zu den östlichen Nachbarstaaten.
1: Transitland, das bedeutet, dass dann einfach diese Opfer von Frauenhandel in Österreich stationiert werden und dann werden sie weiter vermittelt. Genau, in andere EU-Länder, gehe ich davon aus.
2: Genau, also das kann einerseits, die Gründe darin sind vielfältig. Es könnte einerseits sein, weil man zum Beispiel sich nicht zu lange am selben Ort aufhält, weil die kriminellen Organisationen und die Täterinnen wissen ja auch, dass das also eine strafbare Handlung darstellt und dass sie nicht zu lange am selben Ort operieren können. Es kann aber auch darin liegen, dass die Täterinnen die Betroffenen auch sozusagen von Ort zu Ort migrieren, verschleppen und vermitteln an Orten, wo zum Beispiel, wenn wir über sexuelle Ausbeutung sprechen, wo man ein höheres Median an Geldleistung erwarten kann für zum Beispiel generell sexuelle Dienste. Das heißt zum Beispiel Skandinavien ist da vielleicht auch nicht uninteressant.
1: Mhm. Ich fällt mir eine Frage ein. Sind dann Täter auch international miteinander vernetzt oder handelt es sich immer dabei um einzelne Gruppe von Leuten, die in, oder es gibt so eine Vernetzung international oder nicht?
2: Also die Erfahrung aus der Praxis hat gezeigt, dass Täterinnen immer mehr international vernetzt sind. Das ist zum einen liegt auch im digitalen Zeitalter, in dem wir leben, aber auch darin, dass es natürlich sinnvoll ist, wenn also für Täterinnen aus deren Sicht natürlich sinnvoll ist, dass es eine Person gibt, die sich zum Beispiel mit den Gegebenheiten im Transitstaat auch auskennt und das eben meist nicht der Staat ist, aus dem der Herkunftsstaat der Betroffenen. Es gibt aber auch Fälle, die haben wir auch immer wieder, wo alle Täterinnen aus demselben Staat kommen und es ist auch nicht selten so, dass Opfer und Täter dieselbe Staatsangehörigkeit haben. Was wir aber sehen, ist, dass Opfer und Täter manchmal aber nicht dieselbe ethnische Zugehörigkeit haben. Das heißt, das kann dann auch da zu gewissen Machtstrukturen und Machtgefällen schon im Herkunftsstaat, also die kann es schon gegeben haben.
1: Danke. Und du hast als Veränderung eben die Herkunftsländer von Opfer erwähnt. Gibt es auch eine Veränderung, was die Alter von der betroffenen Frauen anbelangt?
2: Also hinsichtlich des Alters ist das etwas schwer zu beantworten, weil wir grundsätzlich der Meinung sind, dass wenn wir über Kinderhandel sprechen und nach der UN-Kinderrechtskonvention ist jede Person unter 18 Jahren ein Kind, ist es so, dass im Bereich Kinderhandel sind die Umstände, in denen ein Opfer oder beziehungsweise eine Betroffene zum Opfer wird, eben sehr komplex und die Abhängigkeiten sind nochmal viel, viel komplexer als bei Erwachsenen. Das heißt, wir gehen davon aus, dass gerade beim Kinderhandel die Dunkelziffer viel, viel höher ist. Was wir aber schon auch erleben ist, das sehen wir auf digitalen Plattformen, wenn Opfer, Betroffene angeboten werden, dann sehen wir auch, dass es auch eventuell sehr in den unteren 20-Jährigen, 21, 22-Jährige Frauen betreffen kann. Aber wie gesagt, zu Kinderhandel glauben wir, dass die Dunkelziffer viel, viel höher ist als bei Erwachsenen. Das heißt, wir werden da keine vollkommenen Aussagen machen können.
1: Ja, klar. Und du hast schon erwähnt, dass globale Krisen, Kriege, Flugbewegungen irgendwie auch keine Auswirkungen auf Frauenhandel haben. Ist auch zum Beispiel die Migrationspolitik etwas, das eine Auswirkung auf solches Phänomen haben kann?
2: Auf jeden Fall. Also wir sehen, dass zum einen ja eben Kriege, bewaffnete Konflikte, aber auch Naturkatastrophen, Erhöhung, also Wirtschaftskrisen, die Armut erhöhen, aber auch die Folgen des Klimawandels, das ist alles so, beziehungsweise das Spiel alles ineinander hinein. Und diese Faktoren haben unmittelbaren Einfluss auf die, einerseits auf Fluchtbewegungen, aber auch auf Migrationsbewegungen und auch damit auf den Frauenhandel. Es ist, vielleicht kann ich das an einem Beispiel ein bisschen besser darstellen, als 2022 die Ukraine in der Full-Scale Invasion durch Russland angegriffen wurde, war es so, dass Österreich sich besonders darauf vorbereitet hat, dass mögliche Fälle von Frauenhandel eventuell durch diese Migrationsbewegung, die doch sehr schlagartig passieren musste, entstehen könnten. Es gab junge Frauen, die kamen und wussten gar nicht, wo sie wohnen sollten. Aber weil sich die Republik damit so gut auseinandergesetzt hat und vorbereitet hat, es wurden Informationskampagnen gestartet, wo an Bahnhöfen, an Flughäfen Informationen verteilt wurden. Auch LEFIBF hat gemeinsam mit dem BMI Flyer verteilt und also Kampagnen aufgestellt. Können wir sagen, und aufgrund der Tatsache, dass auch dass es in dem Fall für ukrainische Vertriebene legal war, diese Landesgrenzen zu überqueren, mussten sie auch gar nicht zum Beispiel sich an Schlepper oder Schlepperinnen wenden. Und tatsächlich sind die Zahlen von ukrainischen Fällen, gemeldeten Fällen von Frauenhandel in Österreich, also ich rede jetzt nur von Österreich, sehr, sehr, sehr, sehr, sehr gering. Und in diesem Zeitraum, wo die Full-Scale Invasion war, wo die großen Fluchtbewegungen, also Vertriebenenbewegungen waren, kam es zu keinem gemeldeten Fall in Österreich. Das heißt nicht, dass es in anderen Nachbarstaaten genauso ist, aber ich glaube, dass da die Möglichkeit, sichere Migrationswege zu nutzen, für die Betroffenen jedenfalls hilfreich war. Und je restriktiver eine Migrationspolitik ist, umso eher muss ich auf irreguläre Verhältnisse zurückgreifen, weil, was wir aus unserer Praxis, unserer Praxisarbeit sehen, ist, dass dieser Traum von Europa, insbesondere für Drittstaatsangehörige, der reißt nicht ab. Der Traum Europa ist immer noch da. Also wir, oftmals, wenn wir hier in Österreich leben, beschweren wir uns über viele, viele Dinge und nicht alles ist gut, das stimmt auch, aber der Traum Europa reißt nicht ab. Das heißt, es gibt immer noch ganz, ganz viele, auch jetzt minderjährige Kinder oder auch Erwachsene im globalen Süden, die immer noch diesen Traum haben und dafür sind sie, man muss auch sagen, leider bereit, vieles, vieles in Kauf zu nehmen, um das zu erreichen. Ja. Aber sie müssen nicht alles ertragen, weil, wie gesagt, Menschenhandel, das ist eine Straftat.
1: Natürlich. Und wir werden zurück zu diesem Thema kommen, weil wir werden ein bisschen mehr über die Betroffene sprechen. Und jetzt kommt ein bisschen Musik. Tamara, du hast dich was ausgesucht, oder? Für die Sendung?
2: Genau. Dachte mir insbesondere, weil wir als LEFIBF ja diesen inklusiven Frauenbegriff verwenden, wo auch zum Beispiel Transfrauen enthalten sind und wir auch noch Pride Week haben, wollte ich sehr gern Chaperone Pink Pony Club abspielen lassen. Vielen Dank.
1: Super.

0: Hier sind die Women on Air mit der Sendung der globalen Dialoge. Heute im Gespräch mit Tamara Schmidt von der Interventionsstelle für Betroffene des Frauenhandels von Lefö. Vor der Musik sprachen wir über die Auswirkungen der globalen Krisen und auch der Migrationspolitik auf den Frauenhandel. Und es wurde auch schon ganz kurz angeschnitten, das Thema soziale Medien, Digitalisierung, vielleicht auch KI. Und ich wollte gerne fragen, welche Rolle spielen denn soziale Medien und digitale Plattformen für die Anwerbung oder für diesen ganzen Bereich?
1: Also die Digitalisierung hat den Frauenhandel jedenfalls verändert. Während Anwerbungen früher häufig über persönliche Kontakte, über Kontakte innerhalb von Communities stattfanden oder VermittlerInnen vor Ort, die man auch dann tatsächlich kannte, nutzen TäterInnen mehr und mehr soziale Plattformen, also digitale soziale Plattformen, digitale Medien, soziale Medien, also beispielsweise Facebook, Instagram, TikTok, aber auch WhatsApp und auch weitere andere Plattformen, die wir vielleicht in Österreich nicht so häufig verwenden, werden in Herkunftsstaaten schon auch verwendet. Die Angebote wirken, insbesondere wenn man sich auch von KI bedient, die Angebote wirken auf den ersten Blick oftmals seriös und eigentlich auch attraktiv. Da gibt es manchmal so vermeintliche Arbeitsangebote wie zum Beispiel Au-pair-Angebote als Pflegekräfte im 24-Stunden-7-Pflegedienst, aber auch Modeljobs oder eben Hostessen auf Messen. Das wird dann auch oft angesucht. Und diese Jobs werden unter anderem deshalb beworben von Täterinnen, insbesondere wenn wir über sexuelle Ausbeutung sprechen, um damit sozusagen den Vorwand zu haben, warum ich ein bestimmtes Profil an, ich sage jetzt mal, junger, attraktiver Frau suche. Und die Täterinnen, das darf man nicht unterschätzen, verwenden sehr viel Zeit in diesen Vertrauensaufbau, wo die Frauen am Anfang auch über das Angebot informiert werden. Und natürlich kann KI dabei unterstützend wirken, weil dann muss ich vielleicht nicht jedem Nachricht selber schreiben. Gleichzeitig muss ich sagen, trotz der zunehmenden bzw. wachsenden Verwendung digitaler Plattformen ist es nicht so, dass nur junge Frauen von dieser Anwerbungsmethode betroffen sind. Also es gibt natürlich auch ältere Frauen oder mittleren Alters, die sozusagen da auch angeworben werden können. Und gleichzeitig, wenn wir über digitale Medien sprechen, dann muss man, um ein vollständiges Bild zu sagen, die digitalen Medien bieten natürlich auch eine Chance. Also in dem Fall auch für uns als Opferschutzorganisation, weil wir machen zum Beispiel auch online aufsuchende Beratung. Daher versuchen wir, ihnen eben auf sozialen Medien aufmerksam zu machen über die Rechte von Migrantinnen, über die eigenen Arbeitnehmerinnenrechte. Und das ist natürlich schon auch eine Möglichkeit. Und gleichzeitig sehen wir aber auch, dass die Digitalisierung nicht dann immer vollständig, also nicht immer nur als Chance gesehen werden kann, wenn zum Beispiel geschlechtsspezifische Gewalt nicht mitgedacht wird, wenn wir über Digitalisierung sprechen. Das heißt, eigentlich ist digitale Bildung und Präventionsarbeit im digitalen Raum auch für solche Gruppierungen, also um gegen solche Straftaten vorzugehen, eine sehr wichtige Sache.
0: Ist Lefö selbst dann von digitaler Gewalt betroffen? Von Angriffen, ja, so Cyberangriffen oder
1: tatsächlich, ja, danke für die Frage. Nein, tatsächlich haben wir keine Fälle von digitalem Hass gehabt, zum Glück. Was es allerdings gab, war, dass wir sind ja Mitglied von La Strada International und La Strada International macht ja auch sozusagen Statements und Posts für die europaweiten Opferschutzeinrichtungen, die sich im Kampf gegen sozusagen den Menschenhandel insgesamt einsetzen. Und ich glaube, Andrew Tate, Andrew Tate hat La Strada International digital angegriffen und hat eben, ich glaube, die Behauptung war, dass wir Lügen verbreiten würden und er sei natürlich kein Täter.
2: Danke Tamara. Wir würden gerne wieder zum Thema betroffene Frauen, also zurückgehen. Und wir fragen uns, welche Frauen sind tatsächlich besonders vom Frauenhandel betroffen und welche Lebenssituationen machen solche Frauen besonders anfällig vor Ausbeutung? Mhm. Wenn du vielleicht auch ein paar Beispiele nennen kannst.
1: Mhm, gerne. Also Also eingangs muss erwähnt werden, Frauenhandel entsteht besonders dort, wo Frauen in Not geraten. Und Frauenhandel kann auch besonders dort stattfinden, wo häufig eben traditionelle Geschlechterrollen und wirtschaftliche Ungleichheiten aufeinandertreffen. Wir müssen halt dabei bedenken, dass Frauen weltweit einen großen Teil der unbezahlten oder schlecht bezahlten Care-Arbeit zum Beispiel leisten. Das heißt, in dem Bereich sind Frauen auch besonders anfälliger für eben Arbeitsausbeutung zum Beispiel. Gleichzeitig führt auch Armut, Prekarisierung kann auch ein Faktor sein, der dazu führt, dass eine Frau in eine Notlage gerät und zum Beispiel schnell und rasch ihren Herkunftsstaat verlassen muss oder verlassen will. Und dabei hat sie oft aber auch eben auch Vorstellungen, Träume, wie so etwas verlaufen kann. Und Täterinnen sind sich dieser Situation oftmals sehr genau bewusst. Das erfahren wir dann oft erst eben über die Strafverhandlungen, also vor den Strafgerichten, wie viel Beobachtung der Täterinnen eigentlich, insbesondere wenn wir über Communities sprechen, stattfand, bevor die erste Anwerbung sozusagen, der erste Anwerbungsschritt gesetzt wurde. Also wir hatten auch einen Fall in der Vergangenheit, also Frauenhandel muss nicht nur stattfinden bei Frauen, die geringe Bildung haben, sondern es gibt auch Fälle, wo zum Beispiel eine Frau sehr wohl eine, ich glaube sogar Akademikerin war, aber aufgrund von einer Wirtschaftskrise den Job verloren hat. Dann später ist ihr Mann verstorben und sie war dann sozusagen Witwe mit Betreuungspflichten für kleine Kinder. Und das ist schon eine wirtschaftliche und existenzielle Notlage. Und diese Täterin ist in diesem konkreten Fall haben diesen Kontakt zu der Frau schon eine Weile aufrechterhalten und haben das sehr genau abgewogen, wann sie den ersten Anwerbungsschritt denn setzen. Das ist jetzt eben nur ein Beispiel für eine der möglichen Ursachen. Und welche Frauen sind das, die betroffen von Frauenhandel werden können? Also grundsätzlich muss man sagen, jede Frau kann eigentlich Betroffene von Frauenhandel sein. Insbesondere sind das jetzt, wenn ich von unseren LEFI-BF-Zahlen spreche, sind das natürlich 99% unserer Fälle sind Migrantinnen. Aber nicht nur. Wir haben auch vereinzelt immer wieder mal Fälle von autochthonen Österreicherinnen. Und warum sind sie Migrantinnen? Also von der migrantischen Gruppe kann man auch sagen, die eine sehr große Gruppe sind Drittstaatsangehörige. Wir haben aber natürlich auch Unionsbürgerinnen. Ich habe ja anfangs noch gesagt, Personen, die zum Beispiel aus Rumänien, aus Ungarn, aus Bulgarien stammen, aber auch Slowakei und manchmal auch aus anderen Staaten. Das gibt es. Und der Grund, warum eine Frau zum Beispiel eine Drittstaatsangehörige hat, sicher eine andere Ausgangssituation als eine Unionsbürgerin, weil sie oftmals gar nicht die Möglichkeit hat, legal auch einer Erwerbstätigkeit nachzugehen. Das heißt nicht, dass sie deshalb in diese Situation gerät, zum Beispiel eine Ausbeutungssituation, aber das heißt, dass sie vielleicht eher sich einer anderen Personengruppe, wie zum Beispiel Täterinnen, vollkommen anvertraut, dass die alles für sie übernehmen und sagen, wir machen das, wir regeln alles für dich, du musst dich um nichts kümmern, gib uns deinen Reisepass, wir nehmen den Reisepass und wir tun den Aufenthaltstitel für dich beantragen, darum musst du dich überhaupt nicht kümmern. Und auch wenn wir jetzt über sexuelle Ausbeutung sprechen, dann wird auch gesagt, das kannst du in dieser Wohnung, kannst du diese Sexdienstleistungen anbieten. Was die Frau aber zum Beispiel dann gar nicht weiß, ist, dass es in Österreich nicht erlaubt ist, der Wohnungsprostitution nachzugehen. Das heißt, sie begeht dann eigentlich schon rein formal, würde sie eine Verwaltungsstraftat begehen, indem sie diese Handlung setzt. Was die Frau wiederum nicht weiß, ist, es gibt das Non-Punishment-Prinzip im österreichischen und auch im internationalen Recht, wonach ein Opfer des Menschenhandels nicht bestraft werden kann, wenn sie eine Straftat oder eine Verwaltungsstraftat begangen hat im Kontext zu der Ausbeutungssituation. Das passiert nämlich sehr häufig, dass die Täterinnen etwas tun, was sowieso nicht legal ist, dann die Frauen dazu bringen, dass sie diese Taten also auch begehen und dann im nächsten Schritt dann sagen, wenn die Frau sich über die Situation beschwert und sagt, sie würde sich an eine Behörde oder sogar an die Polizei wenden, ist dann sehr schnell das Narrativ, wenn du dich dahin wendest, dann wirst du selber bestraft werden und im schlimmsten Fall wirst du in Schubhaft genommen und abgeschoben. Und das führt oft dazu, dass die Frauen sich dann auch gar nicht hilfesuchend an die Polizei wenden, weil sie eben so bedroht sind und so große Angst haben.
2: Und genau, und wie schaffen dann die Frauen, sich von diesen Situationen zu befreien? Also wenn sie sich zuerst an euch, oder werden die Täter von der Polizei entdeckt und dann haben sie sozusagen werden sie dadurch befreit und in der weiteren Folge dann ist so eure Organisation dann wird tätig.
1: Also dazu muss ich sagen, dass die wenigsten Frauen es sich selber bei uns melden. Das ist eine sehr, sehr geringe Anzahl an Frauen. Dann gibt es noch die zweite geringe Anzahl an Frauen, die über Freundinnen, Bekannte zu uns gebracht werden. Aber grundsätzlich muss man sagen, die meisten Fälle, die wir bekommen, sind die höchste Anzahl, kriegen wir als polizeiliche Meldung. Das heißt, das liegt unter anderem liegt auch daran, warum unsere Zahlen zur sexuellen Ausbeutung so hoch sind, ist, weil alles, was rund um Prostitution in Österreich passiert, ist ein Kontrolldelikt der Polizei. Das heißt, das wird sehr genau kontrolliert in den Establishments, in den Orten, aber auch die Polizei macht auch Ermittlungen, wo eventuell illegale Wohnungsprostitution stattfinden könnte. Und ansonsten kriegen wir Frauen oder Fälle, Verdachtsfälle weitergeleitet von anderen NGOs oder eben auch der BBU GmbH, also der Diakonie oder der Caritas, die eben Asyl- und Fremdenrechtsberatung machen. Und denen fällt das dann schon, also die kennen über verschiedene Schulungen, die wir auch anbieten, kennen die Indikatoren schon, wann eventuell hier Indikatoren vorliegen, dass da irgendwas nicht stimmt und dass da hier ein Verdachtsfall von Frauenhandel sein könnte.
2: Und in solche Fälle, was macht ihr? Nimmt ihr dann direkt mit diesen Frauen Kontakt?
1: Genau.
2: Und wie reagieren sie drauf? Haben sie... Welche Reaktionen dann sind da meistens zu merken? Sie sind zurückhaltend, sie geben zu, also sie sind bereit sozusagen darüber zu reden oder nicht?
1: Also ich muss sagen, in allermeisten Fällen ist das sehr, sobald wir kommen, wir sind ja sozusagen auch speziell dafür geschult, ist es schon so, dass die Frauen das sehr, sehr, sehr wohlwollend aufnehmen und eigentlich das erste Mal das Gefühl haben, dass sie darüber sprechen können. Bei Kindern ist das nochmal ein bisschen anders. Da braucht der Vertrauensaufbau eine längere Zeit und ein Kind kann gar nicht verstehen, was für eine Straftat da eigentlich begangen wurde. Also bei Kindern ist das nochmal ein bisschen anders. Und natürlich ist es schwieriger, wenn Frauen sehr, sehr traumatisiert sind und in einer eine Zwangslage sind. Aber gerade dann nehmen sie es eigentlich, am Anfang wollen sie nicht mit uns sprechen. Sobald wir mit ihnen sprechen, nehmen sie eigentlich sehr gern unsere Dienste an. Und wie gesagt, wir haben ja auch die Möglichkeit, dass die Frauen in unsere Schutzwohnung aufgenommen werden können, wenn sie das brauchen. Und was ich vielleicht eingangs nicht gesagt habe, ist, unser gesamtes Angebot, das wir anbieten, von psychosozialer Beratung, soziokultureller Mediation, Unterkunft, Name der Schutzwohnung, das bieten wir an, unabhängig davon, welchen Aufenthaltsstatus die Frau in Österreich hat und unabhängig davon, ob sie eine polizeiliche Anzeige erstatten möchte oder nicht. Das heißt, das ist vollkommen unabhängig. Unsere Arbeit ist bedingungslos und wir haben auch keine verurteilende, also wir haben auch sozusagen, wir sind der Meinung, dass Sexarbeit an sich, also jetzt nicht sexuelle Ausbeutung, aber Sexarbeit an sich soll in Österreich natürlich legal sein, soll nicht schambehaftet sein und das ist was ganz Wichtiges, dass wir die Frauen nicht vorverurteilen, dass sie überhaupt eventuell anfangs freiwillig der Sexarbeit nachgegangen sind. Wir haben auch in der Gesamt-NGO, haben wir auch einen Bereich, der nennt sich Lefe Tampep, da unterstützen wir generell Sexarbeiterinnen, zu ihren Rechten zu gelangen. Und das ist nicht zufällig nebeneinander, dass wir Lefe IBF und Lefe Tampep im Verein Lefe angesiedelt haben, sondern wir finden, diese zwei Dinge sollen nebeneinander stehen. Und damit helfen wir auch, dass die Scham abgebaut wird und dass die Frauen sich uns wirklich schnell anvertrauen. Aber wie gesagt, Sexarbeit ist natürlich von sexueller Ausbeutung strikt zu trennen.
2: Mhm. Und was passiert dann, wenn betroffene Frauen befreit werden? So, zum Beispiel, welchen Schutz bietet der Staat in Österreich dann für die Opfer von Frauenhandel an?
1: Also grundsätzlich ist es nicht so immer, dass Frauen sofort befreit werden, sondern sie sind oftmals, was man gar nicht so oft weiß, ist, sie können sich meistens sogar frei bewegen, auch wenn sie Opfer sind. Sie sind oftmals nicht eingesperrt in einem Raum oder gefesselt oder wie man das vielleicht manchmal aus Film und Fernsehen kennt.
2: Ja, befreit mit Anführungszeichen.
1: Genau, genau. Aber dann, wenn sie sozusagen die Möglichkeit haben, dieses Schutzangebot in Anspruch zu nehmen, was zuerst beginnt, ist meistens, sie soll sich erstmal stabilisieren können. Es gibt in Österreich die Erholungs- und Bedenkzeit, die dauert bis zu 30 Tagen. Da muss sie gar keinen Kontakt zu irgendeiner Polizei haben, sondern kann sich erstmal überlegen, was sie tun möchte. Und wir geben ihr all die Möglichkeiten, aber die Entscheidung muss sie selber treffen. Also wir geben die Grundlage für die informierte Entscheidung. Und wenn sie möchte, kann sie dann eine Anzeige bei der Polizei erstatten. Wenn sie Drittstaatsangehörige ist, macht das für sie und keinen legalen Aufenthaltsstatus in Österreich hat, macht das für sie sehr viel Sinn, diese polizeiliche Anzeige zu erstatten, weil es nämlich so ist, dass Betroffene von Menschenhandel können in Österreich nach dem Asylgesetz den Aufenthaltsstatus besonderen Schutz bekommen. Der gilt eben auch für Betroffene von Menschenhandel. Und da ist es aber leider so, dass dieser Aufenthaltsstatus daran geknüpft ist, also die Verleihung des Aufenthaltsstatus durch das Bundesamt und Fremdenwesen für Asyl ist daran geknüpft, dass es ein anhängiges, laufendes gerichtliches Verfahren gibt, entweder strafgerichtliches oder zivilgerichtliches Verfahren. Und das ist natürlich eine aus Opferschutzperspektive eine sehr unbefriedigende Situation, weil damit de facto die Drittstaatsangehörige Betroffene fast verpflichtet ist, diese polizeiliche Anzeige zu erstatten, dass der Menschenhandel passiert ist, der Frauenhandel. Aber es gibt verschiedene Faktoren, warum eine Frau das eventuell nicht sofort machen möchte oder nicht einfach grundsätzlich nicht machen will. Das eine ist, wenn wir über Menschenhändlerinnen sprechen, dann sprechen wir nicht von einzelnen losen Personen, die das zufälligerweise so eine Tat begehen. Wir sprechen von kriminellen Organisationen, die meist nicht nur das machen, sondern auch Drogenkriminalität, die höchst professionell organisiert sind und die oft im Herkunftsstaat, wo die betroffene Frau noch Familienangehörige, wenn nicht gar ihre eigenen minderjährigen Kinder hat, sehr wohl sehr aktiv sein können. Zum Beispiel, wenn wir jetzt über Kolumbien, Nigeria oder Brasilien sprechen. Da können die sehr aktiv sein und können natürlich auch, und das haben wir in mehreren Fällen sogar auch bei laufenden Strafverfahren gesehen, dass es da zu Bedrohungsszenarien der Angehörigen im Herkunftsstaat kam und das ist für die Frau natürlich kaum auszuhalten und das führt oft dazu, dass die Frauen nicht aussagen möchten. Und ein anderer Grund ist einfach, weil es für sie auch sehr, sehr retraumatisierend ist.
2: Aber welche ist die Alternative dann für die Frau? Also
1: sie könnte einen Asylantrag stellen. Mhm. Und beim Asylantrag wird auch der subsidiäre Schutz geprüft. Es gibt vereinzelt Fälle in der Judikatur, in denen sozusagen nur aufgrund der Betroffenheit als Frauenhandelsbetroffene nur aufgrund dessen zum Beispiel Betroffene aus Nigeria einen Asylstatus zuerkannt bekommen haben. Dazu muss ich sagen, diese Judikatur ist recht alt. Die Bundesverwaltungsgerichte sind mittlerweile sehr restriktiv, natürlich auch in ihren Entscheidungen. Und der subsidiäre Schutzstatus, den können sie auch erlangen, wenn sie zum Beispiel noch weitere andere Faktoren haben, weshalb sie nicht in den Herkunftsstaat zurückkehren können, aber nicht eben verfolgt sind. Wir sind aber grundsätzlich als Opferschutzeinrichtung der Meinung, es sollte einen Aufenthaltsstatus für Betroffene von Menschenhandel, also jetzt von Frauenhandel, aber es gibt natürlich auch Männerhandel, von Menschenhandel geben, die unabhängig von einem möglichen Strafverfahren verliehen werden können, einfach wenn es fachliche Indikatoren gibt, dass jemand eben Betroffene ist. Diese Person hat schon sehr, sehr, sehr viel durchgemacht. Und was Betroffene von Menschenhandel brauchen, es ist ein sehr langer Weg, aus dieser Situation wieder rauszukommen. Sie brauchen eine Perspektive. Und was ganz schwierig ist und was wir in unserer tagtäglichen Arbeit erleben mit den Frauen ist, es ist ganz schlimm für sie, wenn sie sich eigentlich wieder reintegrieren sollen, rehabilitieren sollen, wieder auch einen Sinn in ihrem Leben sehen sollen. Manche Frauen sind auch suizidgefährdet, nachdem sie zu uns kommen. Also nicht nachdem sie zu uns kommen, aber aufgrund der Situation, die ihnen geschehen ist. Und sie brauchen eine Perspektive. Und wenn die aufenthaltsrechtliche Perspektive nicht da ist, dann zerbrechen manche Frauen auch wirklich sehr daran. Und es ist sehr schwierig. Und das wäre ein opferschutzzentrierter Ansatz, wenn man diesen Aufenthaltsstatus eben an fachliche Indikatoren und nicht an dieses Strafverfahren koppeln würde. Und wenn ich vielleicht noch einen ganz unbefriedigenden Fall nennen kann, der sozusagen unter der jetzigen Rechtslage tatsächlich in der Praxis auch geschieht, ist, manchmal ist es so, dass Frauen sehr wohl unter all den Risiken bereit sind, gegen die Täterinnengruppen auszusagen. Sie machen ihre Aussage vor dem Strafgericht. Die Täterinnen werden verurteilt. Das Strafverfahren läuft rasch und geht schnell zu Ende. Aber der Antrag beim BFA, beim Bundesamt für Fremdenwesen und Asyl, ist noch anhängig. Und weil das Verfahren aber vor dem Strafgericht schon abgeschlossen ist und wenn das BFA dann noch nicht so schnell entschieden hat, muss es zwingend diesen Aufenthaltstitel wegen Betroffenheit zu Menschenhandel abweisen, weil es kein anhängiges Verfahren mehr gibt. Und das ist halt besonders unbefriedigend. Und das ist unter der jetzigen Rechtslage, aber kommt das schon hin und wieder mal vor.
2: Das sind schwierige Situationen, aber schaffen die betroffene Frau dann zurück in ein selbstbestimmtes Leben? Oder das ist schwierig, dass das tatsächlich passiert, dass sie wieder so ein für sie normales Leben führen können?
1: Also grundsätzlich, also wir tun natürlich unser Allerbestes und Allermöglichstes, dass das passiert. Unser Hauptziel bei all dem, wie wir arbeiten und operieren, ist, dass die Frau sozusagen eben dieses selbstautonome, selbstbestimmte Leben wieder führen soll und dass sie alle Möglichkeiten bekommt, um dahin zu gelangen. Ein Teil dessen kann aber auch sein, dass wir sozusagen sie unterstützen dabei, dass sie den Asylantrag stellt, dass wir da die Stellungnahmen einbringen, dass wir aber auch andere Perspektiven aufzeigen, wenn sie zum Beispiel eine Rückkehrberatung sozusagen wünscht, dass wir ihr dann das sozusagen ermöglichen. Oder auch, wir machen auch Gefahrenanalysen für den Fall, dass sie in ihren Herkunftsstaat zurückkehren würde und würden auch, wir bleiben auch mit zurückgekehrten Frauen über Jahre noch in Kontakt und nehmen auch Kontakt mit anderen Opferschutzeinrichtungen im Herkunftsstaat auf. Und gleichzeitig ist unser Hauptteil, der größte Teil der Arbeit findet statt, wo die Frau in dieser Erholungs- und Bedenkzeit ist, wo sie erstmal stabilisiert werden muss. Und mit der Stabilisierung, am Ende der Stabilisierung, kann sie erstmal die nächsten Entscheidungsschritte treffen. Also wir können die rechtliche Lage nicht ändern, aber wir können ihr alles anbieten, sodass sie das Gefühl hat, dass sie das selber auch unter anderem entscheidet. Und das ist halt was ganz, ganz Zentrales.
2: Genau. Perfekt. Ich glaube, wir hören noch ein Lied, noch ein von dir ausgesuchtes Lied. Kannst du uns sagen, was es ist?
1: Es ist La vida es un carnaval von Celia Cruz und da geht es unter anderem auch um schwierige und widrige Lebensbedingungen und ich sehe auch immer wieder bei den Frauen, die wir beraten und betreuen, wie resilient sie sind, wie stark sie sind und dass sie halt einfach wirklich auch sich auch immer gegen die nicht sozusagen nur vom Frauenhandel definiert sind, sondern dass noch ganz, ganz viele andere Dinge sie als Menschen, als Frauen ausmachen.

0: Bei den globalen Dialogen der Women on Air ist heute Tamara Schmidt zu Gast von der Interventionsstelle für Betroffene des Frauenhandels. Wir haben jetzt viel gesprochen über die Herausforderungen der Frauen. Ich möchte gerne fragen, IBF Lefe, habt ihr besondere Herausforderungen und wenn ja, welche momentan? Ja.
1: Genau. Wie ich schon in der letzten Frage erzählt habe, dass wir, das eine ist natürlich die schwierige Lage rund um die rechtliche Konzipierung des Aufenthaltstitels für Betroffene vom Menschenhandel in § 57 Asylgesetz. Das ist mal das eine und das ist unser zentrales, unsere zentrale

0: sie keinen gesicherten Aufenthaltsstatus im Bundesgebiet. Das heißt, sie haben dann auch meist keinen, sie haben auch keine Krankenversicherung. Und oftmals, wie es in der Ausbeutung so ist, werden die Frauen sehr, sehr schlecht behandelt. Sind zum Beispiel, vor allem in der sexuellen Ausbeutung, können sie sich angesteckt haben mit Krankheiten oder ungewollte Schwangerschaften. Das heißt, sie brauchen sehr rasch zum Beispiel medizinische Versorgung. Und das müssen wir sicherstellen. Also wir müssen die finanzielle Absicherung sicherstellen, die Unterkunftnahme bei uns, die ist sowieso durch uns gedeckt, aber auch zum Beispiel Zugang zu mit dringender medizinischer Versorgung natürlich. Und was wir einfach sehen, ist, dass immer mehr in den letzten, vor allem im letzten Jahr, zu vielen Kürzungen im NGO- und Sozialbereich kam. Wir sind angewiesen auf solche Kooperationen. Wir haben zum Beispiel eine Kooperation mit dem Neunerhaus. Wenn denen zum Beispiel die Förderungen gestrichen werden würden, hätte das unmittelbar direkte Folgen auf den Schutz zu medizinischer Versorgung für Betroffene des Frauenhandels. Aber auch wenn ich an Themen denke wie die Wiener Mindestsicherung. In Wien wurde letztes Jahr die Mindestsicherung für subsidiär Schutzberechtigte gestrichen. Und was vielleicht viele nicht wissen, ist, es gibt auch subsidiär schutzberechtigte Betroffene des Frauenhandels, weil sie eben aus diesen anderen Gründen diesen Status erhalten haben. Und wir haben teilweise Situationen, wo insbesondere Mütter, also Frauen mit Kindern, die bereits eine unserer Auszugswohnungen, das sind sozusagen, das ist der letzte Stadion, bevor sie vollkommen in die Selbstständigkeit übergehen, da haben sie schon eigene Auszugswohnungen, wo sie die Miete an uns zahlen und wir sind aber die Mieterin und tragen sozusagen das finanzielle Risiko statt ihnen, dass da die Betroffenen plötzlich davor standen, dass sie einen Bescheid erhalten haben, wo sie keine Mindestsicherung mehr bekommen werden ab dem 01.01.2026. Und das ist natürlich schon sehr prekär und das trifft auf jeden Fall die Falschen. Also in dem Fall haben wir Härtefallanträge gestellt, aber das ist sozusagen auch nur eine befristete und keine langfristige Lösung für diese Frauen. Und es ist, es trifft unproportional die Drittstaatsangehörigen, es trifft überproportional schwer auch die, die Mütter. Und wir sehen immer, wenn immer mehr im Bereich von NGOs und anderen Sozialbereichen gekürzt wird, trifft es eben Alleinerzieherinnen, flüchtende Frauen, Migrantinnen oder auch Menschen mit Behinderungen und das erzeugt einen Dominoeffekt. Und wenn wir sehen, dass all das auf, sozusagen nicht mehr vorhanden ist, ist es schwieriger, unserer eigentlichen inhaltlichen Arbeit nachzugehen, weil wir, was wir machen müssen, ist neue Kooperationen suchen und gleichzeitig auch verstehen wir auch, wenn wir mit anderen NGOs zusammenarbeiten, dass die auch keine Ressourcen haben. Und es braucht aber diese inhaltliche Arbeit, dass wir der nachgehen können. Genau, also das ist das vor der Herausforderung, vor der wir aktuell eben stehen. Und grundsätzlich ist es auch schade zu sehen, wenn es Kürzungen im sozialen Bereich gibt, weil wir glauben eben auch, dass Frauenhandel nicht einfach im luftleeren Raum entsteht, sondern eben dort, wo gesellschaftliche Ungleichheiten, insbesondere Geschlechterungleichheiten bestehen und wo Menschen beziehungsweise Frauen aufgrund ihres Geschlechts, ihrer Herkunft, sei es soziale Herkunft, aber auch nationale Herkunft, ihres Aufenthaltsstatus oder ihrer sozialen Lage weniger Schutz genießen. Und deshalb braucht eigentlich der Bekämpfung, also eine effektive, holistische Bekämpfung des Frauenhandels, braucht eigentlich nicht nur die Strafverfolgung, sondern auch eine feministische Politik, eine sozial gerechte Politik, eine menschenrechtsbasierte Migrationspolitik und einen konsequenten Ausbau und nicht Abbau von Schutz- und Unterstützungsangeboten für Betroffenen.
1: Ja, du bringst ganz, ganz wichtige Punkte hier ein. Also ich meine, überall in Österreich sehen wir gerade den Abbau von sozialen Leistungen in allen möglichen Bereichen. Wir sitzen hier bei Radio Orange und auch Orange ist betroffen von Kürzungsszenarien. An der Stelle möchte ich kurz auf den freien Radiobeitrag verweisen für das Radio. Wenn es jetzt eine Veränderung oder eine gesellschaftliche, rechtliche oder politische Änderung gäbe, die du beeinflussen könntest, was wäre das?
0: Dann wäre es natürlich der Aufenthaltsstatus für Betroffene des Frauenhandels, unabhängig davon, ob sie eine strafrechtliche Anzeige erstatten oder nicht.
1: Ja. Ich möchte noch eine sehr persönliche Frage stellen. Du bist tagtäglich mit so schwierigen Themen Menschenhandel, Gewalt, Ausbeutung konfrontiert. Woraus schöpfst du persönlich Hoffnung oder Stärke, das zu machen?
0: Also, was ich auf jeden Fall in meiner tagtäglichen Arbeit sehe,

0: Also ich muss sagen, ich bin nicht mehr so nah an den Frauen, wie ich es früher war. Jetzt als Leiterin bin ich nicht mehr tagtäglich mit den Frauen. Früher war ich halt immer in der Schubhaft und habe dort beraten. Aber was ich jetzt sehr viel mache, ist eben Vernetzung. Ich treffe mich mit Ministerien, mit sei es Außenministerium, Innenministerium, Justizministerium und mit den fachlich zuständigen Personen. Und was ich schon immer wieder sehe, ist, dass es sehr, sehr viel Sensibilisierungsarbeit braucht und dass man sozusagen eigentlich immer darauf setzen muss, das Gegenüber zu sensibilisieren. Hey, bei dieser Maßnahme habt ihr vielleicht nicht mitbedacht, aber ihr trefft überproportional viel diese Gruppe und diese Gruppe hat keine Lobby. Sie hat nur in dem Fall die ÖBF. Und ich sehe da eigentlich schon auch immer wieder sehr viel Verständnis von auch staatlicher Seite. Manches Mal mehr, manches Mal weniger. Aber daraus schöpfe ich schon Hoffnung, dass sozusagen Dinge besser werden kann. Und gleichzeitig natürlich bleiben wir unbequem, bleiben wir fordernd. Also der unabhängige Aufenthaltsstatus für Betroffene ist eine meiner Forderungen. Wir haben noch viele, viele mehr, aber dafür reicht, glaube ich, die Zeit heute nicht. Und wir bleiben trotzdem darauf beharrend. Aber ich sehe schon, dass die Politik sich eventuell auch darauf einstellen kann, wenn sie denn zuhört. Und wichtig ist, dass wir aufeinander zugehen und dass es diese Gespräche gibt. Und aus der Vernetzungsarbeit schöpfe ich sehr, sehr viel Kraft. Aber auch zum Beispiel die Zivilgesellschaft jetzt über das Radio auch zu informieren und sensibilisieren, ist auch ein kleiner Teil.
1: Das sind eigentlich schon fast sehr schöne Abschlussworte. Wir kommen schon langsam zum Ende der Sendung. Alessandra, willst du noch was loswerden?
2: Ja, ich glaube, wir haben wirklich so viel Input schon von Tamara bekommen. Ich würde sagen, ich freue mich sehr, dass wir diese Sendung ausstrahlen konnten, dass wir wirklich diese Informationen mit unseren Zuhörerinnen teilen konnten. Das sind Themen, ich meine, Frauenhandel ist eh ein bekanntes Thema, aber nicht so bekannt, wie man denken kann. Es gibt viele Aspekte, die eben für die Öffentlichkeit, also für Informationen, die nicht zugänglich sind. Und ich glaube, das ist ein wichtiger Beitrag, wie wir heute geleistet haben. Und in diesem Sinne würde ich mich bei Tamara bedanken, bei dir, Ulrike, und ich wünsche alle Zuhörerinnen eine schöne gute Nacht.

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0: Liebe Helsinkis, herzlich willkommen bei den Soundnockerln. Ich bin Luke, der Praktikant, und vor mir sitzt Henry Boots, a.k.a. Gernot, und ich habe heute ein paar Fragen an dich.
1: Hallo.
0: Und zwar, wir spielen heute dein DJ-Set, das du bei den 30 Jahren gespielt hast. Wir hatten ja ein 30-Jahre-Fest vor 2 Wochen, glaube ich. Du bist da aufgetreten am Nachmittag oder am Abend.
1: Na, mitten in der Nacht.
0: Mitten in der Nacht, stimmt. Ja, ich habe die Zeiten komplett. Für mich war alles im Untergeschoss der Nachmittag. Genau, mitten in der Nacht bist du aufgetreten. Ich kann mich erinnern, du warst sehr müde. Du warst ja nicht nur Auftritt, du warst ja nicht nur ein Act, sondern du warst ja auch in der Technik im Livestream. Wie war das? Also generell das unter einem Hut zu bringen, sage ich mal.
1: Ja, brutaler Tag. Der hat um 6 in der Früh angefangen und hat dann mit Technik, Live-Übertragung, Abbau. Also um 6 in der Früh war ich zu Hause.
0: Boah.
1: Ja, genau mitten im Formel 1 rein. Das war voll cool.
0: Stimmt, die Formel 1. Ich habe es im Zug dann geschaut.
1: Ja, man, extrem anstrengender Tag und dann halt noch, aber es war, wir haben nicht wirklich sehr die Kräfte dann gefehlt zum Auflegen, weil einfach total coole und viele Leute da waren und ja, und wenn man dann sowieso, wenn man aber dann auf der Bühne steht, dann geht es eh meistens.
0: Mhm. Ja. Du hast ja gesagt, du warst bis 6 in der Früh da. Wann bist du angekommen am Tag davor?
1: Ja, aufgestanden, na, was am Tag davor?
0: Also halt am Samstag.
1: Ach na, so.
0: Ja, also halt, als das Fest gestartet hat.
1: Ja, Tagwache, 6 in der Früh, dann im Radio noch ein paar Sachen zusammenklauen. Und um 11 waren wir dann im Forum, mein Kollege, der Jürgen Schweizer und ich. Und haben dann den Rest fertig aufgebaut. Wir waren ja schon am Freitag im Forum. Ja. Hm.
0: Während des Livestreams warst du ja eben an der Technik, um diesen Livestream irgendwie zum Laufen zu bringen oder am Laufen zu halten.
1: Mhm.
0: Gab es da irgendwas, was damit interferiert ist? Also war da so, keine Ahnung, gab es Probleme? Beziehungsweise vom Zeitmanagement auch, yo, na, wegen dem Abbau dann und dem Live-Set, ging das gut?
1: Ja.
0: Ja.
1: Ja. Halt immer alles spitz auf Knopf, wie es ist bei Veranstaltungen.
0: Ja.
1: Ja.
0: Cool. Das DJ-Set, das du gespielt hast, war das Freestyle oder wie hast du das?
1: Na, das war schon sehr, sehr geplant und einigermaßen halt ein bisschen vorbereitet, ein paar Tracks bereitgelegt. Und das Thema war halt einfach, was die vor 30 Jahren war, 1995, und das Thema war Techno 1995.
0: Cool. So back to the roots.
1: Also alles Tracks, die 1995 released worden sind. Außer einem Track, das ist ein neuerer, ein bisschen neuerer Remix von einer Carl Cox Nummer.
0: Okay.
1: Die zwar im Original 1995 released worden ist, aber der Remix ist ein bisschen neuer.
0: Okay, aber den hast du genommen, weil der ist cool, oder?
1: Ja, genau. Ja. Schöne Nummer. Ja. Carl Cox, The Player, Onions, Remix.
0: Cool, das werden wir dann auch hören.
1: Genau, ja.
0: Cool. Jö, DJs, DJ-Sachen machst du seit wann?
1: 1999 circa, oder ein bisschen früher schon, ja. Aber so Ende 90er Jahre, ja.
0: Cool, das macht Spaß.
1: Ich mag es ja nicht mehr so viel mittlerweile. Aber ja, es macht irrsinnig Spaß, ja.
0: Cool.
1: Also auch schon das Vorbereiten von DJ-Sets und einfach Sachen hören, anhören, Sachen kaufen, sich mit der Musik beschäftigen und dann natürlich ja das Auflegen, Bühne ist geil, ja.
0: Ja, nice. Okay. Hättest du noch was zu sagen?
1: Was könnte ich noch sagen? Ja, das Fest war extrem super und die Leute unten im Forumkeller, die waren extrem super und es war total schön für die Leute da unten aufzulegen.
0: Cool. Dann wahrscheinlich bei 40 Jahren machst du da auch mit?
1: Das sind 10 Jahren. 10 Jahren. 10 Jahren. Vielleicht, ja. Mhm. Wäre cool, wenn ich dann noch Kraft genug habe.
0: Stimmt.
1: Um mitten in der Nacht irgendwo aufzulegen.
0: Why not? Vielleicht 1-2 Stunden früher.
1: Vielleicht 1-2 Stunden früher, ja, genau.
0: Cool. Na super, dann wünschen wir euch jetzt ganz viel Spaß beim Hören vom DJ-Set, das Henry Boots gespielt hat. Und ja, das war's von uns. Das war's aus der Zentrale.
1: Tschüss, viel Spaß.
0: Ciao, ciao.

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1: Hallo und herzlich willkommen zu Radio Unlimited, die Sendung ohne Grenzen. In dieser Sendung spielen wir Musik quer durch die Bank. In jeder Sendung widmen wir uns einem bestimmten Thema, das sich der Moderator oder die Moderatorin ausgesucht hat. Das kann eine bestimmte Band, ein einzelner Künstler oder irgendein Thema wie zum Beispiel Filmmusik sein. Dies ist eine Sendung vom Alpha Nova Medienbüro.
2: Herzlich willkommen, liebe Hörerinnen und Hörer, zu einer neuen Sendung von Radio Unlimited, gestaltet von Alpha Nova Medienbüro. Mein Name ist Sarah Horn und ihr hört heute eine Sendung mit Liedern von Nirvana.

Liebe Hörerinnen und Hörer, wir sind am Ende der Sendung angelangt. Ihr habt heute eine Auswahl von Liedern von Nirvana gehört. Mein Name ist Sarah Horn. Ich hoffe, euch hat die Sendung gefallen und ihr schaltet auch nächsten Donnerstag wieder ein zu einer Sendung von Alpha Nova Medienbüro. Vielen Dank für eure Aufmerksamkeit. Bis bald, eure Sarah.

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1: Hallo und herzlich willkommen zu einer neuen Ausgabe von unten, dem kritischen Nachrichtenmagazin auf Radio Helsinki 92,6. Aus dem Studio begrüßen euch Lilly und Tamara mit folgenden Themen. Rund 1400 ÖsterreicherInnen kämpften zwischen 1936 und 1939 in den internationalen Brigaden gegen den spanischen Faschismus. Die Ausstellung Camaradas im Museum für Geschichte in Graz erzählt ihre Geschichten. Ihr hört Ausschnitte einer Führung mit dem Historiker Heimo Halbreiner. Außerdem, freie JournalistInnen sind für viele Menschen unverzichtbar, doch ihre Arbeitsbedingungen bleiben prekär. Wir übernehmen einen Beitrag von Radio Orange über Medienförderung, Honorare und die Zukunft des freien Journalismus in Österreich. Zunächst hört ihr ein paar Meldungen von Lilly.
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4: Neustart für das Vinzi-Nest. Nach umfassender Sanierung hat das Vinzi-Nest, die größte Notschlafstelle der Steiermark, wieder am ursprünglichen Standort in der Grazer Maria-Stromberger-Gasse eröffnet. Gemeinsam mit dem Vinzi-Schutz bietet die Einrichtung jährlich bis zu 18.000 Nächtigungen für wohnungs- und obdachlose Menschen. Im Zuge der Generalsanierung wurden die Gebäude modernisiert und unter anderem barrierefreie Zugänge, neue Aufenthaltsräume sowie verbesserte Sanitär- und Belüftungsanlagen geschaffen. Die Kosten des Projekts fielen mit rund 3,8 Millionen Euro deutlich höher aus als geplant. Die Vinzi-Werke weisen deshalb darauf hin, dass sie auch künftig auf Spenden angewiesen sind, um ihre Angebote langfristig abzusichern. Migrants-Innenbeirat kritisiert ORF-Berichterstattung. Der Migrants-Innenbeirat der Stadt Graz hat in einem offenen Brief Kritik an einem Beitrag von Steiermark heute geäußert. Anlass ist ein Bericht vom 28. Mai über Forderungen von Landeshauptmann Mario Kunasek nach strengeren Regeln bei der Verleihung der österreichischen Staatsbürgerschaft. Der Beirat bemängelt, dass die Aussage, künftig solle nur mehr echtes Erwerbseinkommen als Nachweis des Lebensunterhalts gelten, ohne journalistische Einordnung wiedergegeben worden sei. Tatsächlich werde Sozialhilfe nach geltendem Staatsbürgerschaftsrecht bereits jetzt nicht als anrechenbares Einkommen anerkannt. Der Beirat fordert vom ORF Steiermark eine Klarstellung der Rechtslage sowie eine stärkere Trennung zwischen politischen Positionen und rechtlichen Fakten. Stadt Graz hält am Energiewerk fest. Die Stadt Graz will das geplante Energiewerk weiterverfolgen. Das geht aus einer Aussendung von Bürgermeisterin Elke K. und Finanzstadtrat Manfred Eber hervor. Das Projekt soll künftig Strom für rund 15.000 Haushalte sowie Fernwärme für etwa 23.000 Wohnungen liefern. Zudem sollen laut Stadt jährlich rund 15.000 Tonnen CO2 und etwa 9.000 Lkw-Fahrten eingespart werden. Ein weiterer Schwerpunkt ist die langfristige Absicherung der Müllentsorgung im Großraum Graz. Kritik kommt unter anderem von der Bürgerinitiative Stopp Müllverbrennung Graz. Sie befürchtet zusätzliche Belastungen für Klima, Umwelt und Gesundheit und verweist auf Schadstoffemissionen sowie den jährlichen CO2-Ausstoß der Anlage. Zudem wird die Vereinbarkeit des Projekts mit langfristigen Klimazielen und die technische Ausgestaltung des Vorhabens in Frage gestellt. Die Stadt weist die Einwände zurück und argumentiert, das Energiewerk stärke die regionale Versorgungssicherheit und mache Graz unabhängiger von internationalen Energie- und Entsorgungsmärkten. Haftstrafen für sogenannte Pedo-Hunter. Im Salzburger Prozess gegen mehrere Angehörige der sogenannten Pedo-Hunter-Szene sind am Freitag teils langjährige Haftstrafen verhängt worden. Wie die Salzburger Nachrichten berichten, wurden 4 Angeklagte im Alter zwischen 21 und 25 Jahren unter anderem wegen versuchten Mordes schuldig gesprochen. Die Strafen reichen von 9,5 bis 12 Jahren Haft. Ein weiterer Angeklagter erhielt 18 Monate bedingt. Laut Anklage hatten die Täter im Oktober 2024 zwei Männer unter dem Vorwand eines Treffens mit einer Minderjährigen nach Lend im Pinzgau gelockt und schwer misshandelt. Ein Opfer litt unter anderem Gesichtsbrüche und eine Hirnblutung. Die Urteile sind noch nicht rechtskräftig. AfD-Delegation zu Besuch bei steirischer FPÖ. Vertreter der steirischen FPÖ haben Ende Mai eine Delegation der deutschen AfD Sachsen in Graz empfangen. Wie die Tageszeitung Der Standard berichtet, trafen die AfD-Politiker unter anderem Landesrat Hannes Ammesbauer und FPÖ-Klubobmann Marco Triller. Die AfD Sachsen wird vom sächsischen Verfassungsschutz als gesichert rechtsextrem eingestuft. Angeführt wurde die Delegation von Landesparteichef Jörg Urban. Ebenfalls dabei war der AfD-Politiker Lars Kuppi, ein ehemaliger Polizist, der nach einer rechtskräftigen Verurteilung seine Dienstwaffe verlor. Kritik an dem Treffen kam von der steirischen SPÖ. Klubobmann Hannes Schwarz warf der FPÖ vor, mit Kräften zu kooperieren, die demokratische Institutionen ablehnen würden. Eine Stellungnahme der steirischen FPÖ lag laut der Standard zunächst nicht vor. Förderung für umstrittenen Kulturverband. Der damalige steirische Landeshauptmann Christopher Drexler von der ÖVP hat Ende 2022 eine Förderung für den alpenländischen Kulturverband Südmark genehmigt, obwohl das zuständige Kulturkuratorium diese zuvor abgelehnt hatte. Wie die Kronenzeitung berichtete, erhielt der Verband 4.000 Euro für ein Projekt zur Unterstützung von Deutschunterricht und Volkstanzkursen im rumänischen Banater Bergland. Das Dokumentationsarchiv des österreichischen Widerstands, kurz DÖF, ordnet den Verband dem deutschnationalen bzw. rechten Spektrum zu und spricht ihm eine Integrationsfunktion im rechtsextremen Lager zu. Das Büro Drexlers betonte damals, die Fördermittel seien ausschließlich für das eingereichte Bildungsprojekt vorgesehen und würden entsprechend kontrolliert.
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1: Kommen wir zum ersten Beitrag: ÖsterreicherInnen im Spanischen Bürgerkrieg, die Ausstellung Camaradas. Rund 1400 ÖsterreicherInnen schlossen sich zwischen 1936 und 1939 den internationalen Brigaden im Spanischen Bürgerkrieg an, viele von ihnen auf der Flucht vor dem Austrofaschismus. Die Ausstellung Camaradas im Museum für Geschichte in Graz erzählt ihre Geschichten vom Kampf über die Spanische Republik, über Exil- und Konzentrationslager bis zur Rückkehr nach Österreich. Kuratiert wurde sie von den Historikern Georg Pichler und Heimo Halbreiner. Am 21. Mai führte Halbreiner durch die Ausstellung. Er leitet seit 1996 den Grazer Verein Clio für Geschichts- und Bildungsarbeit und beschäftigt sich seit Jahrzehnten mit Erinnerungskultur, Widerstand und verdrängter Zeitgeschichte. Ihr hört jetzt Ausschnitte dieser Führung.
5: Vielleicht ganz kurz, die Ausstellung ist eigentlich mehrteilig. Zum einen sehen Sie, und ich werde ja davor ein bisschen Bilder eingehen, diese Fotos aus der Sammlung des Dokumentationsarchivs, aus dem Spanienkämpferarchiv, des Dokumentationsarchiv, das der Hans Landauer aufgebaut hat und das die Irene Philipp nach dem Tod von Hans Landauer weiterführt. Das sind mehr oder weniger Schnappschüsse von Österreichern und Österreicherinnen, die im Spanischen Bürgerkrieg gewesen sind, keine dieser berühmten Fotos, die Sie wahrscheinlich zum Spanischen Bürgerkrieg kennen, von der Taro oder anderen berühmten Fotografen, wie überhaupt dieser Spanische Bürgerkrieg, wir haben da auch ein eigenes Kapitel, Krieg der Worte, Krieg der Bilder, das erste Mal das gewesen ist, dass einfach irgendwie mal nicht live dabei gewesen ist, wie jetzt bei diesen Kriegen, sondern dass man wirklich eine Medienschlacht gehabt hat. Also beide Seiten haben verhältnismäßig viele Fotos gemacht, haben Reporter dorthin geschickt, hat Journalisten dorthin geschickt, hat Schriftsteller dorthin geschickt, also auch auf Seiten der Republik, Hemingway, George Orwell, Köstler und andere mehr, die ja zum Teil gekämpft haben für die Republik, aber eben auch irgendwie berichtet haben. Also das war das erste Mal tatsächlich, dass das verhältnismäßig stark von Medien auch getragen gewesen ist und man hat und viele davon haben einfach Kameras mitgehabt und haben diese Fotos, die Sie hier sehen, einfach aufgenommen. Zum Spanischen Bürgerkrieg vielleicht, der beginnt, wie Sie auch sehen, im Juli mit dem Putsch der Generäle gegen die Demokratische Republik, hat natürlich schon ein bisschen eine Vorgeschichte. 1931 wird ja erstmals wird die Republik gegründet, gegen die natürlich sehr stark opponiert wird. Diese Republik hat unter anderem dazu geführt, dass ab 1933 auch Frauen wählen durften. Das ist alles sehr rückständig und hat ein bisschen länger gedauert als bei uns. und bei uns sind auch diese ganzen Fortschritte, diese Errungenschaften, die wir heute zum Teil noch haben, bereits 1918, 1919 erreicht worden. In Spanien ist das um einiges später passiert. Mit diesem Fortschritt ging diese ganzen Maßnahmen der Emanzipation, Rückdrängung der katholischen Kirche, Bildungsinitiativen, Großteil der spanischen Bevölkerung hat nicht lesen und schreiben können. Also all diese Maßnahmen, die man gesetzt hat in dieser kurzen ersten Phase der Republik, gab es natürlich heftige Bestrebungen seitens der rückwärtsgewandten politischen Kräfte, die übernehmen auch 1934 erneut die Macht, ehe dann im Jänner 1936 die Volksfront in Spanien gewinnt, gegen die natürlich weiterhin opponiert worden ist und eben durch den Putsch im Juli 1936 das ausgelöst wird, was man den spanischen Bürgerkrieg nennt, der bis 1939 dauert und der quasi so ein bisschen der Vorbote oder der quasi der Vorbote gewesen ist für den Zweiten Weltkrieg, wo auf Seiten dieser Putschisten Deutschland und Italien aktiv gewesen sind, mit Flugzeugen unterstützt, aber auch mit Personal, also so wie die internationalen Brigaden, die Österreicher und Österreicherinnen, die in den internationalen Brigaden tätig gewesen sind, oder andere Freiwillige auf Seiten der Republik, gab es auch zigtausende Deutsche und Italiener, die auf Seiten der Putschisten hier gekämpft haben. Die ersten, die dorthin gehen, sind zum Teil Steirer aus Buntigam bzw. aus Vonsdorf, die zum Teil mit dem Fahrrad auf abenteuerliche Weise nach Spanien fahren und im Sommer bereits in Spanien sind und sich auch eingliedern in die regulären republikanischen Einheiten, ehe, und das ist dann das Kapitel irgendwie, die internationalen Brigaden, ehe dann im Herbst 1936 internationale Brigaden aufgestellt werden. Es gibt wirklich eine breite Solidarität quer durch alle Länder, vor allem auch in diesen Ländern, wo der Faschismus schon einmal gesiegt hat, nämlich in Deutschland, auch in Österreich. 1934 ist die Ausschaltung der Demokratie. Und viele überrennen mehr oder weniger die illegalen Parteien und sagen einfach, wir wollen dort irgendwie aktiv teilnehmen. Weil ursprünglich gibt es auch hier aus der Steiermark Flugblätter von den illegalen und verbotenen Arbeiterparteien, den Sozialisten, den revolutionären Sozialisten, den Kommunisten, die eben Solidaritätskundgebungen mehr oder weniger abgeben, aber nicht damit rechnen, dass man da einfach als Freiwilliger nach Spanien geht. Das ändert sich aber sehr, sehr bald und es beginnt nach denen, die als Erster nach Spanien gegangen sind, also sehr spontan, unorganisiert, wie gesagt, hier aus der Steiermark, vor allem aus Vonsdorf und aus Liebenau, sind kleinere Gruppen gewesen, beginnt das organisiert vonstatten zu gehen. Es wird so eine richtige Transportorganisation, Wien an der Grenze Vorarlberg, Schweiz, und Paris aufgezogen, wo man einfach dort Hilfe bekommt, um eben quasi illegal über die Grenze zu kommen, so man keine Papiere hat. Andere versuchen legal mit Papiere nach Paris zu kommen und sich dann in den internationalen Brigaden einzugliedern. Die Österreicher, steht auch hier, sind zum Großteil in der 11. internationalen Brigade organisiert. Es gab sowas wie einen Nicht-Einmischungspakt, hat sich natürlich nicht mehr daran gehalten, dass dann auch die Deutschen und die Italiener nicht mehr Waffen und so weiter nach Spanien schickt. Und deswegen werden die internationalen Brigaden, nachdem sie eigentlich fast kein Land mehr gehabt haben in Katalonien, verabschiedet und reisen mehr oder weniger nach Frankreich aus und von dort weiter in ihre Heimatländer. Das funktioniert halt für die Österreicher genau nicht, aber auch für die Deutschen nicht und für all die, wo Diktaturen an der Macht sind. Die können natürlich nicht in ihre Länder zurückreisen, ehe sie dann tatsächlich ein riesengroßes Lager, auch in den Pyrenäen, nach Gurs kommen, wo an die 20.000 Personen und internationalen Brigaden inhaftiert sind, unter anderem an die 500 Österreicher, und dieses Gurs ist tatsächlich so das große zentrale Lager, wo eben auch eine Volkshochschule errichtet wird. Und es gibt das Album Gurs, das ist dort angelegt worden, wo eben die Häftlinge aus Österreich den anderen Häftlingen das beibringen, was sie selber kennen. Das sind ja sehr viele Leute mit doch einer höheren Bildung gewesen, und die haben einfach Sprachen unterrichtet, die haben alles Mögliche unterrichtet, Geschichte, Philosophie, also alles, was irgendwie wichtig gewesen ist für sie, haben sie auch den anderen unterrichtet. Und es gibt wirklich so eine Volkshochschule, steht sogar drauf, und dort gibt es einfach Unterricht. Wie überhaupt diese Lager in denen politische Häftlinge in dieser Zeit in den 20er, 30er Jahren inhaftiert sind, auf die Anhaltelager bei uns in Österreich, waren quasi so Bildungseinrichtungen, man hat auf sie weitergebildet. Also viele dieser Häftlinge, mit denen ich gesprochen habe, die damals in Wöllersdorf gewesen sind oder bei uns in Graz, in Waltendorf draußen, die haben dort einfach ständig politische Diskussionen gehabt und haben sich einfach weitergebildet. Und die sagen alle, für uns war das quasi eine Volkshochschule, eine Bildungseinrichtung, diese Haft. Wir haben nie so viel gelernt wie dort in dieser Haft. Und das dürfte auch in dieser Volkshochschule Gürs gewesen sein. Und wie gesagt, Erich Hackel hat mit Hans Landauer ein Album herausgegeben über diese Volkshochschule Gürs, wo eben diese Unterlagen, Zeichnungen und so weiter dokumentiert sind. Andere versuchen eben aus diesen Lagern wegzukommen. Und da gibt es im Zuge des Hitler-Stalin-Pakt von 1939 bis 1941 die falsche Annahme, dass den Personen, die jetzt in Spanien gewesen ist, nichts passiert. Die KPÖ ruft dazu auf, zurückzukehren und im Widerstand in Österreich tätig zu werden. Und fast der größte Teil, oder eigentlich fast alle, melden sich freiwillig zur Repatriierung nach Österreich, weil die Annahme war, wir haben ja nie gegen das Deutsche Reich opponiert, wir haben ja nie gekämpft gegen Deutschland, und dem ist aber nicht so. Die werden alle zur Gestapo, die Steirer, hier nach Graz gebracht, die anderen nach Wien gebracht, dort werden sie vernommen, dort werden sogar Verfahren eingeleitet wegen Vorbereitung zum Hochverrat vom Volksgerichtshof, bis sie dann draufkommen, die Oberstaatsanwälte, wir haben eigentlich keinen gescheiten Paragrafen, nach dem wir sie anklagen können. Und all diese Verfahren werden eingestellt und diese Personen kommen alle ins KZ nach Dachau oder fast alle ins KZ Dachau, einige wenige nach Buchenwald und ganz, ganz wenige nach Mauthausen. Und dort organisieren sie sich wieder gemeinsam. Die Spanienkämpfer sind dort bevölkerungsmäßig geschlossen und natürlich auch sehr hoch angesehen von den Mithäftlingen, weil sie tatsächlich ja schon seit ewiger Zeit gekämpft haben gegen den Faschismus. Und es gibt eine große Solidarität in diesen Konzentrationslagern. Nichtsdestotrotz sterben gar nicht einmal so wenig in den Konzentrationslagern. Hier gibt es einige Zahlen, die eben die Opfer benennen, die eben umkommen in den Konzentrationslagern. Es sind 84 von diesen 1400 sterben in den Lagern. Und nach 1945, oder eigentlich im Jahr 1945, gründen sich dann so eine Organisation von ehemaligen Spanienkämpfer, die ja so ein loser Verband ist, auch hier in der Steiermark, ehe es dann 1965, genau, die Vereinigung österreichischer Freiwilligen in der Spanischen Republik und Freunde des demokratischen Spaniens gegründet wird. Das ist ganz wichtig, weil die natürlich nach 1945 ja nicht sagen, wir haben nur gekämpft gegen diese gegen Franco. Franco gibt es ja 1965 immer noch, ne? Und die sind natürlich auch weiterhin aktiv daran zum Teil interessiert, ja, den Kampf gegen diese Franco-Herrschaft zu propagieren und immer wieder auch darauf aufmerksam zu machen, dass eben Franco nach wie vor an der Macht ist.
1: Das waren Ausschnitte einer Führung durch die Ausstellung Camaradas mit dem Historiker Heimo Halbreiner. Die Ausstellung ist noch bis 12. Juli im Museum für Geschichte in Graz zu sehen.
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1: Kommen wir zum zweiten Beitrag. Freier Journalismus unter Druck. Freie JournalistInnen leisten einen wesentlichen Beitrag zum Qualitätsjournalismus, oft mit aufwendigen Recherchen, häufig unter prekären Arbeitsbedingungen. Wie eine zukunftsfähige Medienförderung in Österreich aussehen könnte und welche Maßnahmen nötig wären, um journalistische Qualität besser abzusichern, darüber diskutierten die Medienwissenschaftler Andreas Kaltenbrunner und Josef Trappel. Auch die freie Journalistin und Aktivistin Viktoria Schwendenwein meldet sich zu Wort. Wir übernehmen einen Beitrag des alternativen Nachrichtendienstes Andi von Radio Orange aus Wien.
6: Die österreichische Medienbranche geriet in den vergangenen Jahren massiv unter Druck. Hunderte JournalistInnen verloren ihre Jobs. Seit 2006 wurde rund ein Viertel der Arbeitsplätze im Journalismus abgebaut. Viele kleine, aber auch große Medien stehen vor dem Aus. Vor allem die Abhängigkeit von Werbeinseraten kam den Medienunternehmen dabei teuer zu stehen. Denn ein Großteil der Werbung wird mittlerweile im Internet, vor allem auf Social Media, geschaltet, während klassische Werbeformate, zum Beispiel im Print, an Bedeutung verloren haben. Immer lauter werden daher die Rufe nach einer soliden staatlichen Förderung journalistischer Angebote. Eben damit beschäftigt sich derzeit Medienminister Babler von der SPÖ. Die Regierung plant eine Reform der Medienförderung. Bisher ist diese stark zersplittert. Etwa 90 Millionen Euro werden jährlich an unterschiedliche Medien ausgeschüttet. Gefördert wurde nach unterschiedlichen Kriterien. Qualitätsjournalismus war bisher nur selten ein Grund. Besonders profitiert haben bisher private Rundfunksender sowie klassische Tages- und Wochenzeitungen. Der ORF ist von der Medienförderung im Übrigen nicht betroffen, da sich dieser über die Haushaltsabgabe finanziert. Babler gab nun im April erstmals Einblicke, wie das Fördersystem in Zukunft aussehen soll. Dabei stützt er sich auf eine Studie des Medienhaus Wien. Die WissenschaftlerInnen, darunter Medienforscher und Politikwissenschaftler Andreas Kaltenbrunner, erarbeiteten Modelle für eine neue Medienförderung. Konkret könnte diese in Zukunft zwar mit 110 Millionen Euro jährlich teurer werden, davon profitieren sollen allerdings nur noch Medien, die zu einer qualitätsvollen Öffentlichkeit beitragen. In der Studie des Medienhaus Wien werden verschiedene Maßnahmen für die zukünftige Medienförderung vorgeschlagen. Unter anderem könnte vermehrt auf Abo-Modelle gesetzt werden. Und für Kaltenbrunner ist es vorstellbar, dass auch spezifisch dort gefördert wird, wo im journalistischen Angebot Lücken bestehen. Wichtig sei zudem die Finanzierung von Medienforschung sowie Bildungs- und Vernetzungsmöglichkeiten, um einen qualitativen Austausch innerhalb der Branche zu gewährleisten. Andreas Kaltenbrunner und Josef Trappel, Professor für Kommunikationspolitik und Medienökonomie, sprachen nun bei Diskurs das Wissenschaftsnetz über die Zukunft der Medienförderung, insbesondere im Hinblick auf die Situation freier JournalistInnen im Land. Derzeit gibt es etwa 4.600 bis 4.800 fix angestellte JournalistInnen. Zusätzlich dürfte es etwa 400 bis 700 Personen in Österreich geben, die hauptberuflich als freie JournalistInnen tätig sind. Sie sind nicht angestellt, sondern arbeiten selbstständig auf Honorarbasis. Medien kaufen ihre Expertise bzw. Arbeit zu. Dabei arbeiten freie JournalistInnen oft unter prekären Bedingungen, so Medienforscher Andreas Kaltenbrunner.
7: Das Ganze ist aber Teil einer Selbstausbeutung schon gewesen und immer mehr geworden. Am anderen Ende sieht nicht einmal ein Drittel der freien JournalistInnen, die wir befragt haben, hat das Gefühl, dass sie beruflich sicher werden. Nicht einmal ein Drittel oder umgekehrt gesagt, gut zwei Drittel sagen, naja, also wie das mit meiner Zukunft ausschaut, weiß ich nicht. Und knapp mehr als ein Viertel sagt, die Höhe der Bezahlung ist irgendwie angemessen.
6: Freie verdienen oft deutlich weniger als angestellte JournalistInnen. Viele seien wegen der schlechten Bezahlung daher auch auf Nebenjobs angewiesen, erklärt Kaltenbrunner.
7: Die Frage ist, wie erzielt man sie dann? Wir haben damals auch gefragt, was denn nun notwendig ist, um ein adäquates Einkommen zu erzielen. Und da sehen wir, dass natürlich besonders viele freie JournalistInnen auch angewiesen sind, schon waren, sind auf externe zusätzliche Quellen zu ihrer journalistischen Tätigkeit. Und davon fast ein Viertel auch sagt, ja, aus branchenfremder Tätigkeit. Das kann oft heikel sein. Oder aus anderen Bereichen öffentlicher Kommunikation. Auch das kann oft schwierig sein, wenn man im öffentlichen Raum Geld verdient und gleichzeitig unabhängigen Journalismus weiter betreiben will und muss. Aber jedenfalls sahen wir da schon ein großes Maß an Abhängigkeit von externen Quellen, um sich den Journalismus leisten zu können.
6: Betroffen von diesen prekären Arbeitsverhältnissen seien vor allem Frauen, so der Forscher Josef Trappel.
8: Gerade aktuell in der World of Journalism-Studie zeigt sich, dass es tatsächlich eine Prekarisierung gibt, die in erster Linie die Frauen betrifft. Und das ist nichts Neues, das ist nicht was Überraschendes, denn der freie Journalismus war immer schon weiblich dominiert. Diese Prekarisierung hat im Wesentlichen zwei Dimensionen, könnte man sagen. Die eine Dimension ist die Vertragsdimension, dass eben die Unsicherheit, wie geht es weiter mit den Verträgen, die ich habe oder die ich eben nicht habe, mit den Aufträgen, die ich habe oder nicht habe, das macht für die Frauen das Leben besonders schwer. Und das andere ist die materielle Dimension. Es ist tatsächlich so, dass freie Journalisten und Journalistinnen in aller Regel sehr viel weniger verdienen. Wir rutschen in einen Niedriglohnsektor und das wiederum ist auch wieder bezeichnend, weil wir in unserer Gesellschaft im Moment halt tatsächlich konfrontiert sind mit einem Niedriglohnsektor, der im Wesentlichen weiblich ist.
9: Auch Viktoria Schwendenwein kritisiert die derzeitigen Verhältnisse. Sie ist Vorsitzende des Vereins FreischreiberInnen.
10: Die Freischreiberin in Österreich, die gibt es seit 2014. Wir sind die einzige echte Interessensvertretung für freie Journalistinnen in Österreich. Und uns geht es einfach darum, aufzuzeigen, wie wertvoll und wie wichtig die Arbeit von freien Journalistinnen und Journalisten für eine qualitative Medienlandschaft in Österreich ist. Unsere Aufgabe als Freischreiberinnen ist einfach auch da, ein bisschen gegenzuwirken und Sensibilisierungsarbeit zu leisten, um einerseits die Medienhäuser zu sensibilisieren dafür, dass einfach ganz gängige Praktiken aus der Vergangenheit schwer grenzwertig sind, und andererseits aber auch die Journalistinnen und Journalisten, die das vielleicht noch gar nicht so wahrgenommen haben und gar nicht wissen, dass sie da eigentlich in prekären Verhältnissen unterwegs sind, weil sie es ja, wie gesagt, gerne machen. Auch ein bisschen darauf hinzuweisen und zu sagen, schaut drauf, lasst euch nicht ausbeuten. Unsere Arbeit ist es wert, auch gut bezahlt zu werden.
9: Sie betont auch, dass eine Medienförderung so gestaltet sein müsse, dass Freie vernünftig bezahlt werden. Denn das derzeitige System biete keine finanzielle Sicherheit.
10: Unsere aktuelle Kampagne, Hashtag kein Steuergeld für Ausbeutung. Also es ist so, dass ganz viele, vor allem Tageszeitungen in Österreich, Tages- und Wochenzeitungen in Österreich, nach dem Kollektivvertrag bezahlen. Der Kollektivvertrag, der ist sozusagen der gesetzliche Mindeststandard, der für die Bezahlung von freien Journalistinnen herangezogen wird. Wir sind da bei einem Wert von, ich glaube aktuell sind es ungefähr 57 Euro pro 1000 Zeichen. Also das ist verschwindend gering. Deswegen plädieren wir bei den Freischreiberinnen auch dafür, dass wir weggehen von diesen Zeilenhonoraren, die unserer Meinung nach die den tatsächlichen Wert der Arbeit auch nicht widerspiegeln, dass wir hinkommen zu Tagessätzen, so wie man das beispielsweise auch aus Deutschland kennt.
9: Wenn die Medienbranche insgesamt abgesichert würde, käme dies auch den freien Journalistinnen zugute, schlussfolgert Andreas Kaltenbrunner beim Diskurs Mediengespräch. Im konkreten Interesse der Freien seien vor allem bessere Arbeitsbedingungen. Denn aktuell würden Redaktionen abermals bei den verschwindend geringen Honoraren für Freie sparen oder aufgrund der finanziellen Situation insgesamt weniger von außen zukaufen. Die zukünftige Medienförderung sollte also an soziale Arbeitsbedingungen geknüpft sein.
7: Das ist tatsächlich eine Voraussetzung, um überhaupt Förderungen erreichen zu können. Und würde natürlich die Situation der Journalistinnen, die freiberuflich tätig sind, zumindest ein bisschen zusätzlich absichern, eine Basis schaffen.
9: Und im Allgemeinen würden Freie davon profitieren, wenn sich die Medienbranche erholt, so Josef Trappel.
8: Und am Ende des Tages, ich muss es als Medienökonom natürlich sagen, nur finanzierte Medien können auch stabile Arbeitsplätze bieten und können auch diesen tollen Beruf des freien Journalismus weiter aufrechterhalten. Das brauchen wir. Wir brauchen sozusagen die solide ökonomische Basis.
9: Die Koalitionspartner verhandeln nun über den Vorschlag Bablers, die Medienförderung zu reformieren. Die FreischreiberInnen sehen akuten Handlungsbedarf und hoffen auf Verbesserungen für freie JournalistInnen. Denn diese würden oftmals besonders qualitativen Journalismus liefern, ohne entsprechend entlohnt zu werden. So Viktoria Schwendenwein.
10: Wir erwarten uns von der Medienförderung, dass sie an Qualitätsstandards gebunden ist, dass sie faire Arbeitsbedingungen fördert, dass sie nicht wie bisher die Anzahl der Angestellten in den Blick nimmt.
0: Das war ein Beitrag von Radio Orange über die Arbeitsbedingungen freier JournalistInnen und die Zukunft der Medienförderung in Österreich. Zum Abschluss noch ein paar Veranstaltungshinweise. Wien, Demo gegen die GEAS-Reform. Am 12. Juni, dem Tag des Inkrafttretens der EU-Asylreform in Österreich, geht das Bündnis gegen GEAS in Wien auf die Straße, initiiert von Stop Deportations Vienna und Rosa. Am 12. Juni um 16 Uhr am Ippenplatz. Filmvorführung in Graz, Österreich-Premiere von The Eternal Song. Am 12. Juni um 21 Uhr auf der Murinsel in Graz, bei Regen gleicher Ort nur innen, zeigen Gecko und Crossroads eine neue Doku über indigenen Widerstand und indigene Weisheiten weltweit. Eintritt ist frei. Damit sind wir am Ende der heutigen Ausgabe von unten angelangt. Die Wiederholung hört ihr am Donnerstag um 7.30 Uhr und um 12 Uhr. Nachhören könnt ihr die Sendung auf der CBA. Aus dem Studio verabschieden sich Lilly und Tamara. Bleibt solidarisch und wir hören uns. Das war Von unten, das Nachrichtenmagazin auf Radio Helsinki.
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3: Willkommen bei den Stimmlagen, dem gemeinsamen Infomagazin der Freien Radios in Österreich. Heute gestaltet von der Redaktion von Andi, den O94 News auf Radio Orange in Wien. Am Mikrofon ist Stefan Resch. Das große Thema ist der Spardruck in Bund und Ländern. Wissenschaftsministerin Eva-Maria Holzleitner hat zwar angekündigt, die Kürzungen bei den Universitäten erst im Herbst wieder zu diskutieren, in Wien gingen trotzdem zigtausende auf die Straße, um gegen Einschnitte in der höheren Bildung zu protestieren. In unserem zweiten Beitrag beschäftigen wir uns mit Bulgarien. Nach Daras Sieg im Eurovision Song Contest rückte das Land kurz in den Fokus der österreichischen Öffentlichkeit. Dabei fanden auch viele Vorurteile und Klischees ihren Weg in die Medien. Zum Abschluss der Sendung sprechen wir über eine wachsende Sportart, deren Community sich politisch eindeutig positioniert: Roller Derby.
4: Die Bundesregierung informierte am Montag, den 18. Mai, die Universitäten darüber, dass sie eine Kürzung des Universitätsbudgets österreichweit plane. Und zwar in bisher beispielloser Form. Die Ausgangslage der laufenden Leistungsvereinbarungsperiode 2025 bis 2027 beträgt 16,5 Milliarden Euro inklusive ÄrztInnengehälter an den Universitätskliniken. Auf Basis der WIFO-Prognosen wurde für 2028 bis 2030 ein Bedarf von 18 Milliarden Euro errechnet, um Kostensteigerungen abzufangen. Doch statt einer Inflations- und kostenbedingten Fortschreibung soll die Universitätsfinanzierung auf 15,5 Milliarden Euro gekürzt werden. Das ist ein Minus von 6% gegenüber der Ausgangsbasis und ein Minus von 2,5 Milliarden Euro oder rund 14% gegenüber dem tatsächlichen Finanzierungsbedarf. Kritik an den Sparplänen für die Universitäten kommt aus unterschiedlichen Ecken. Nicht zuletzt aus den Reihen der SPÖ selbst. Wiens Bürgermeister Michael Ludwig kritisierte die Sparmaßnahmen seiner Parteikollegin und Bundesministerin für Forschung Eva-Maria Holzleitner. Österreichs wichtigste Ressource seien Bildung, Wissen und Innovation. Daran hänge die Zukunft unseres Landes, so Wiens Bürgermeister. Auch die Landeschefs von Oberösterreich, Kärnten und der Steiermark übten Kritik. Um gegen diese drastischen Budgetkürzungen zu demonstrieren, mobilisierten sich zunächst am Mittwoch, den 27. Mai in Wien und in den folgenden Tagen auch in weiteren Universitätsstädten österreichweit Studierende, Mitarbeitende und Lehrende. Zu der Protestveranstaltung am Mittwoch kamen laut Hochrechnungen über 21.000 TeilnehmerInnen. Redebeiträge kamen vom Vorstand der österreichischen HochschülerInnenschaft, Selina Wienerreuther, Umut Owert und Miriam Ammann.
5: Es ist so wichtig, dass Sie heute alle hier sind. Denn was gerade passiert, ist ein direkter Angriff auf unsere Hochschulen, auf unsere Bildung und auf die Zukunft von uns allen. Die Einsparungen der Bundesregierung dürfen nicht auf Kosten der Wissenschaft und unserer Bildung passieren. Wir sind schon jetzt weit entfernt vom freien und offenen Hochschulzugang. Aber was uns unter solch einer Budgetsituation erwartet, ist fatal. Schlechtere Betreuungsverhältnisse, weniger Studienplätze und mehr Zugangsbeschränkungen. Wenn der Zugang noch weiter beschränkt wird, werden die Hochschulen einmal mehr zu elitären Räumen. Das gilt es dringend zu vermeiden.
6: Ich möchte hier auch die Website des Bundeskanzleramts zitieren. Bildung ist eine zentrale Zukunftsinvestition. Jeder Euro, den wir heute in unserem Bildungssystem investieren, stärkt die Gesellschaft, unseren Wirtschaftsstandort und die Innovationskraft unseres Landes. Ein Zitat fällt mir auch noch ein, jetzt das Richtige tun. Wo ist es geblieben? Wo?

0: Wir werden heute auf der Straße die Bundesregierung an ihre Versprechen erinnern. Diese Bekenntnisse sind schön, aber Wissenschaft und ihre Freiheit können nicht nur von Luft und guten Absichten leben. Sie brauchen auch die finanziellen Mittel, um überhaupt existieren zu können. Denn wir alle wissen, wie die Sonntagsfragen in Österreich ausschauen. Gerade jetzt dürfen wir nicht den Weg für wissenschaftsskeptische und wissenschaftsfeindliche Politik ebnen. Genau das passiert aber, wenn an den Universitäten gespart wird. Es braucht jetzt klare Entscheidungen und die richtigen Prioritäten in der Budgetpolitik. Für freie Wissenschaft, für faire Arbeitsbedingungen und für offene Hochschulen als Fundament unserer demokratischen Gesellschaft.
1: Die voraussichtlichen Folgen der Einsparungen wären gravierend. Stellenabbau von Mitarbeitenden an den Universitäten, Verringerung der Studien- und Vorlesungsplätze, veränderte Aufnahmeverfahren, mögliche Schließung kleinerer Studiengänge und ein Anstieg der Studiengebühren. Weitere Folgewirkungen würden laut Jens Schneider, Rektor der Technischen Universität Wien, auch den Wirtschafts- und Innovationsstandort Österreich betreffen. 80% der Patente und der wichtigsten wissenschaftlichen Publikationen kämen aus den Unis. Ohne den technischen Nachwuchs aus den Unis trocknet die Forschungspipeline aus. Auch auf die Gesundheitsversorgung würde eine Kürzung des Unibudgets im erwarteten Ausmaß durchschlagen, wie der Rektor der Medizinischen Universität Wien, Markus Müller, erläuterte. Die Unikliniken seien oft die einzige Anlaufstelle bei schweren und speziellen Erkrankungen. In Wien leiste das AKH alleine ein Drittel der Patientenversorgung. Auch der Rektor der Universität Wien, Sebastian Schütze, meldete sich zu Wort und verlangte von der Politik eine klare Linie, um so Planungssicherheit für die österreichischen Universitäten zu gewährleisten.
2: Und eine Sache möchte ich auch gleich am Anfang hervorheben. Hier sind wir uns alle zur Abwechslung mal völlig einig. Die Rektorate, die Professoren, die Studierenden, die ÖH, die Senate, die Uniratsvorsitzenden, die Betriebsräte, alle sind wir der Meinung, das ist einfach überhaupt undenkbar, was uns da bislang angeboten wurde. Unverhältnismäßig ist, dass die Universitäten, die überhaupt nur ein Gesamtbudgetanteil von 4% haben, hier quasi die gesamte Summe einsparen sollen auf dem Rücken der Universitäten und auf dem Rücken unserer jungen Generation. Und dafür lassen wir uns nicht hergeben. Denn es geht ja, und da haben wir eben schon das Zitat der Bundesregierung gehört, wir tun ja viele wichtige Sachen, Bildung und Ausbildung, Wissenschaft und Forschung, das sind Grundpfeiler unserer Gesellschaft. Da geht es ans Eingemachte, da geht es um die Demokratie, da geht es um den Wohlstand, da geht es vor allen Dingen auch um die Zukunft der jungen Generation. Und ein bisschen Generationengerechtigkeit sollte vielleicht auch noch mit im Programm sein. Wir verlangen von dieser Bundesregierung, und zwar jetzt, einen verlässlichen Finanzierungspfad für die LV 28 bis 30. Und erinnern möchten wir ja auch nochmal daran, das ganze Ding ja vor ein paar Monaten, den FTI-Pakt, den haben wir sogar mitfinanziert. Da waren ja 8,7% Steigerung ganz normal zur Abdeckung der Inflation. Ich betone hier nochmal, auch wir haben verstanden, dass die Zeiten anders geworden sind. Aber das Minimum sind die 18 Milliarden und das ist nicht mehr als die Abdeckung von Inflation und Gehaltssteigerung. Ich glaube, das muss ganz klar sein und diese Forderung würden wir jetzt gerne diskutiert haben. Was wir in den letzten Tagen erlebt haben, war vor allen Dingen Zahlenspiele, vage Andeutungen und eine Verschiebung auf die ominöse Herbstklausur der Bundesregierung. Ich muss sagen, meine Geduld ist jetzt zu Ende und wir sollten so lange laut bleiben, bis wir jetzt konkrete Ergebnisse bekommen. Wir stehen für die ganzen genannten Themen, die große gesamtgesellschaftliche Themen sind. Das heißt, wir stehen auch in der Verantwortung für die anderen, die nicht das Privileg haben, einer Universität zu unterrichten, zu lehren oder hier zu studieren. Wir stehen hier für ganz viele und betonen möchte ich auch nochmal, dass wir für unsere Mitarbeiterinnen und Mitarbeiter und für unsere Studierenden jetzt Planungssicherheit brauchen. Ja, Universitäten kann man weder leiten, noch finanzieren, noch in die Zukunft führen, wenn es keine Planungssicherheit gibt. Universitäten kann man nicht ein bisschen raufsparen oder wieder ein bisschen runtersparen oder wieder ein bisschen hochsparen. Das funktioniert nicht. Und ich möchte dazu sagen, die österreichischen Universitäten waren in den letzten Jahren außerordentlich erfolgreich. Das wollen wir ja auch mal sagen, das mehr an Budget, was wir bekommen haben, genauso umzusetzen, wie wir es mit der Politik verabredet haben. Mehr Stellen schaffen, Betreuungsverhältnisse verbessern und endlich die österreichischen Universitäten im internationalen Kontext wieder nach oben bringen. Das ist unser Verdienst, euer aller Verdienst und da sind wir jetzt umgekehrt.

0: eher nicht begeistert.
1: Sprecherinnen des Netzwerk Unterbau Wissenschaft, kurz NUWIS, kritisierten vor allem die Auswirkungen der Sparpläne auf die 10.000 prekär Beschäftigten an österreichischen Hochschulen.
2: Wir sind heute hier als eure Arbeitnehmervertreterinnen. Wir vertreten euch, die Zukunft, die Innovationskraft des Landes. Wir sind NUWIS, das Netzwerk Unterbau Wissenschaft. Wir kämpfen seit 2022 für gute Arbeitsbedingungen der 47.000 Forscherinnen und Künstlerinnen an Österreichs Unis. 80% von uns sind befristet, haben befristete Verträge. Das betrifft sowohl Nachwuchsforscherinnen als auch Postdocs. Wir solidarisieren uns auch mit 22.000 Mitarbeiterinnen des allgemeinen Personals. Mit der UG-Novelle 2021 und der Neuordnung der Kettenvertragsregel, dem 109er, hat sich die ohnehin schon sehr prekäre Situation noch einmal deutlich verschlechtert.
1: Zuletzt sehen auch die Studierenden selbst ihre Zukunft und die der österreichischen Hochschulen gefährdet.
3: Ich denke, dass Uni-Einsparungen definitiv eine falsche Entscheidung sind, also an Bildung zu sparen, setzt an der ganz falschen Stelle ein, besonders wenn man so mit einbezieht, dass es auch andere Sachen gibt, wo man definitiv mehr und einsparen könnte und müsste.
4: Schmerzhaft ist ja auch gesamtgesellschaftlich. Ich meine, es steht eine Kürzung von vielen Stellen im Raum, darunter eben auch medizinisches Personal, Ärztinnen und Ärzte, aber natürlich auch Angehende, also Studierenden, Zahlen, die jetzt schon natürlich limitiert sind und die dann ja auch, wo geschaut werden muss, wie das dann weiter gehandhabt wird, wie das überhaupt möglich sein soll. Aber zusammengefasst einfach eine Kürzung von Personal, bestehenden und zukünftigen, was schlechter ausgebildet werden kann und so, was natürlich dann auch Folgen für die Patientinnen und Patienten, für eben die Gesellschaft unmittelbar hat. Ja, aber natürlich auch sonst eben, wie es schon angesprochen wurde, schlechtere Verhältnisse, Betreuungsverhältnisse, sage ich jetzt mal. Und das ist aber nur das Personal, natürlich kommt das ganze andere dazu, die Infrastruktur, also wie es da auch schon gesagt wurde bei der Kundgebung, also es gibt einfach so viele Grundlagen, auf denen die Unis basieren, die man nicht einfach rauf und runter regulieren kann, wie man will, sondern das muss einfach fest bestehen und Planungssicherheit vorhanden sein, damit man gut weiterkommen kann.
5: Es sind super viele Leute da, also ich glaube, alle sind wirklich sehr dahinter. Wir haben auch davor schon von Professoren Anregungen bekommen, dass wir kommen sollen. Also ich würde sagen, eigentlich die meisten Leute, die ich kenne, sind da. Die Stimmung ist aufgeheizt, die Leute sind frustriert, die Leute sind verärgert, empört, dass wir hier so hinten angestellt werden. So einmal Klimathema wird nicht angesprochen und jetzt auch noch die Bildung wird gecuttet. So viel Frustration, glaube ich. Aber wenn es gekürzt wird, hast du halt Leute, die vielleicht woanders hingehen, weil die Löhne runtergehen. Du hast Leute, die lieber woanders studieren, weil es zu teuer wird oder weil einfach das Angebot nicht mehr vergleichbar ist mit anderen Standorten. Das heißt, nicht nur verliert man Lehrende, man verliert StudentInnen und einfach Chancen, die man dadurch hätte, mehr Ansehen zu bekommen im internationalen Raum, relevanter zu werden. Und ja, ich glaube, wäre ein großer Verlust.
6: Wird es unattraktiver, wenn dieser Studienstandort Österreich-Wien wegfällt oder weniger wird, ist es ja auch eigentlich ein wirtschaftlicher Verlust irgendwo für die Regierung, weil es sind ja trotzdem 200.000 Studenten oder so in Wien oder halt eine sehr hohe Zahl. Und wenn diese dann wegfallen, dann Prestige, Kultur, aber auch einfach wirtschaftlich keine sehr schlaue Entscheidung.
5: Wir haben ja Kürzungen bis zu 1 Milliarde Euro geplant oder diskutiert und wenn das durchgeht, ist das wirklich so nicht unbedingt der letzte, aber vor weitem nicht der erste Nagel im Sarg der Zukunft. Und das haben sie eh auch schon diskutiert, dass Studiengänge vielleicht ganz geschlossen werden, was ich eigentlich wirklich komplett den falschen Weg finde. Also wie gesagt, eigentlich gerade bei Bildung gehört eigentlich 1 Million mehr ins Budget als 1 Million weniger, 1 Milliarde mehr ins Budget als 1 Milliarde weniger. Und es wäre einfach sehr, sehr schade, weil Wissen dadurch verloren geht auch und Wissen nicht weiterentwickelt wird. Vor allem in Bereichen, die zwar kleiner sind, aber dadurch nicht weniger wichtig. Bildung ist der letzte Ort, wo gespart werden darf, weil eine Nation steht und fällt mit ihrem Bildungssystem und mit der Bildung.
1: Beitragsgestaltung, Aufnahme und Interviewführung: Vincent Lutz und Sophia Tietjen.
7: Bangaranga. Mit diesem Lied von der Sängerin Dara gewann Bulgarien den Eurovision Song Contest 2026 in Wien. Das Land macht seit 2005 bei dem Song Contest mit. Das war der erste Sieg für Bulgarien bei dem Wettbewerb. Somit wird die nächste Austragung des Song Contests höchstwahrscheinlich in der Hauptstadt Sofia stattfinden. Zwar waren die meisten Berichterstattungen über den Sieg Bulgariens positiv konnotiert, doch ein Blick auf die Boulevardmedien Österreichs offenbart eine deutlich kritisch gefärbte Darstellung. So stand in der Kronenzeitung, Zitat, Dara holt ESC-Gold für das Armenhaus Europas. Aus Geldmangel hat Bulgarien 3 Jahre lang auf die Teilnahme am Song Contest verzichtet. Nun kehrt das unbekannte Land als Sieger zurück. Das ESC-Gold ist für das Armenhaus Europas eine Riesenchance. Nicht nur für den Tourismus, auch für die gedemütigte bulgarische Seele ist dieser Sieg ein Segen. Zitat Ende. Jetzt rudert das Boulevardmedium zurück. Der Artikel wurde gekürzt und statt Armenhaus ist nun die Rede von einem, Zitat, gebeutelten Land. Der Ton des Artikels verweist auf einen allgemein verbreiteten Diskurs über den Balkan in westeuropäischen Ländern. Dabei werden stereotype Vorstellungen wie Armut, Rückständigkeit und gesellschaftliche Instabilität reproduziert und auf subtile Weise verstärkt. Der Balkan wird so zum anderen innerhalb Europas. Ein User schreibt im Online-Forum der Kronenzeitung, Finanzierung durch die EU und somit auch wieder die Österreicher. Ein weiterer User schreibt, warum schicken wir dann Geld in die Ukraine, wenn wir eh mehrere Armenhäuser in Europa haben? Darin zeigt sich ein Diskurs, der den Balkan primär über wirtschaftliche Defizite und Rückständigkeit definiert. Kirill Dimitrov ist ein in Österreich aufgewachsener Bulgare und Student in Wien. Zu dem Diskurs äußerte sich.
0: Selbst da war ich für Krone-Verhältnisse schockiert. Und also, dass das Land so dermaßen runtergezogen wird, noch dazu von einer bulgarischen Autorin selbst. Also weiß nicht, wie viel an Ressentiments diese Frau ihrem Herkunftsland gegenüber pflegt. Also es war schockierend zu lesen und finde generell in einem ausländischen quasi Medium über ein anderes Land so herzuziehen und das so runterzuziehen, einfach ethisch fragwürdig. Ich meine, klar, Bulgarien hat seine Probleme politisch, wirtschaftlich, gesellschaftlich. Die kann man und muss man auch nicht schönreden. Kann man auch, finde ich, in einem Artikel sehr neutral einfach erwähnen. Aber ich finde das jetzt, was zum Beispiel in der Krone geredet und geschrieben wurde, einfach nur purer Ragebait und low-key Ausländerhass, auch wenn es von der Bulgarin selber kommt. Und im Standard gab es auch einen Artikel, wo erwähnt wurde, die als chronisch depressiv verschriene bulgarische Gesellschaft. Das fand ich auch schon ein bisschen grenzwertig, weil es halt sehr viele Stereotype einfach so unhinterfragt quasi weiter verbreitet. Und ich meine, klar, die Stereotype sind jetzt auch nicht komplett aus der Luft gegriffen, es ist schon ein Wahrheitsgrad dran. Aber wenn es jetzt um die ESC-Austragung geht, denke ich mir, kann man sich schon auch, was ja im Land selber so ist, es ist eine riesengroße Aufbruchstimmung, es ist eine riesengroße Euphorie. Die Leute sehen das als Chance.
7: Bulgarien hat dieses Jahr den Euro angenommen, war Gastgeber des Radrennen Giro d'Italia und wird nächstes Jahr auch das Gastgeberland des größten Musikevents der Welt. In den vergangenen Jahren hat sich also einiges im Land getan. Wie wurde der Sieg also im Land selbst wahrgenommen? Auch wenn das Lied Bangaranga in Bulgarien anfangs auf viel Kritik stieß, so gab es Anschuldigungen, dass das Lied satanistisch sei, wurde Dara insofern mit großer Begeisterung empfangen. Generell lässt sich sowohl in der Bevölkerung als auch in den Medien eine überwiegend positive Wahrnehmung des Sieges erkennen. Der Eurovision Song Contest ist tief mit der LGBT-Community Europas verbunden. Für die konservativen Schichten des Landes wird das unter anderem als Bedrohung wahrgenommen. Kirill sieht sich selbst als Teil der LGBT-Community. Er hat mit uns seine Erfahrungen als queerer Mensch in Bulgarien geteilt.
0: Also Bulgarien ist ein Land, wo die Homophobie und generell Queerphobie schon sehr tief kulturell auch verankert ist. Und die LGBT-Community dort hat es definitiv nicht einfach. Sich sichtbar als queere Person zu zeigen, ist selbst in Städten wie Sofia unter Umständen gefährlich. Da habe ich auch selber schon Erfahrungen gesammelt und wurde schon auf offener Straße wüst beschimpft und beleidigt. Zum Glück nicht

0: physisch angegriffen, aber das kommt schon auch vor. Es gibt zwar schon die Pride-Veranstaltungen und alles, aber auch unter strengem Schutz bzw. hohen Sicherheitsvorkehrungen. Und die Teilnehmenden werden auch aufgefordert, abseits der Pride-Demo keine Pride-Symbole zu zeigen, einfach um sich selbst zu schützen. Wie gesagt, mir ist es auch schon mal passiert. Ich war mit einer Regenbogenfahne unterwegs für nicht einmal 2 Minuten außerhalb von der Pride. Und wurde in diesen 2 Minuten, wo ich alleine mit der Regenbogenflagge unterwegs war, von einer Gruppe junger Männer im Auto, also aus dem Auto heraus, beschimpft und beleidigt, und mir wurde auch Gewalt angedroht. Von dem her, es wird definitiv ein Culture Shock für Bulgarien, so eine große Menge an queeren Personen aufzunehmen. Rund um den ESC, weil die Fanbase ja doch sehr queer ist.
1: Zu der generellen Lage von queeren Menschen in Bulgarien und der bevorstehenden Austragung des Song Contests äußert sich Kirill.
0: Die Debatte selber ist aber schon auch in Bulgarien angekommen. Also direkt nach dem Sieg war in einem der Sender in einer Show eine Diskussionsrunde zur Austragung des ESC, und da wurde schon auch aufgebracht die Frage, ob die Gesellschaft bereit ist, so viele bunte, diverse Menschen aufzunehmen und willkommen zu heißen. Und da haben die Leute schon auch ihre Zweifel geäußert. Also stelle ich mir schon schwierig vor, nicht unmöglich, und ich glaube, das wird Bulgarien schon hinbekommen, aber es wird auf jeden Fall ein Culture Shock und ein schon noch irgendwo ein Clash. Ich hoffe, dass es dann letztendlich zum Positiven die Sachen verändert im Land, und das bisschen so ein Weckruf wird für die Bevölkerung und dieses Stigma vielleicht auch abgebaut wird, weil sehr viel an Homo- und Queer-Feindlichkeit einfach auch aus Unwissen herauskommt und aus ganz, ganz, ganz, ganz vielen Desinformationskampagnen. Anti-westlichen Desinformationskampagnen, anti-europäische Desinformationskampagnen. All in all wird das, glaube ich, zu einer Spannung werden. Also ich bin selber jedes Jahr sehr vorsichtig und denke zweimal darüber nach, wie ich mich äußere und wie ich ankomme bei den Leuten, um nicht zu queer zu wirken teilweise, wenn ich dort bin. Deswegen, ja. Es wird interessant, aber wie gesagt, ich hoffe, es wird auch ein Weckruf und eine positive Erfahrung dann auch für die Menschen dort.
1: In dem südosteuropäischen Land tut sich also einiges. Welche Pläne Bulgarien für die Austragung des Events hat, wird sich in den nächsten Monaten zeigen.
2: Von 4. bis 6. Juni 2026 finden die 7. österreichischen Meisterinnenschaften im Roller Derby in Wien statt. Über 3 Tage treten in einer unscheinbaren Turnhalle in der Donaustadt 9 Teams in 11 Spielen gegeneinander an. Das Prinzip dabei ist einfach: Die SpielerInnen sind mit Rollschuhen und Protektoren ausgestattet. Dann geht es auch schon auf die Piste.
3: 2 Teams treten gegeneinander an auf einem ovalen Track in einer Turnhalle. Es gibt eine Person, die hat einen Stern auf dem Helm, beziehungsweise sind es 2 Personen, wenn 2 Teams gegeneinander antreten. Und das sind die Personen, die Punkte machen können. 4 andere SportlerInnen versuchen, die gegnerische Person mit dem Stern, das ist die Jammerin, aufzuhalten. Also es ist quasi Slalom laufen, gleichzeitig aufgehalten werden, viel Körperkontakt, harte Hits und viel hinfallen manchmal.
2: Rund um die sportliche Aktivität zeichnet sich die Roller Derby Community auch durch ihre Kultur aus, angefangen bei den SpielerInnen und ihrem gesellschaftspolitischen Bewusstsein.
3: Das Besondere am Roller Derby ist, dass es hauptsächlich von Frauen, also von Cis- und Transfrauen und genderqueeren Personen, wie zum Beispiel nicht-binären Personen, gespielt wird. Vor allem bei uns in Österreich sind alle 5 Ligen Flinter-Ligen. Was auch besonders ist, ist, dass Wir machen alles selbst. Also Roller Derby basiert auf einer sehr starken Do-it-yourself-Kultur.
4: Wir haben einfach eine klare Haltung und die ist antifaschistisch, queerfeministisch und antikapitalistisch. Wir wollen unseren Sport machen, ohne den Druck für Geld Leistung erbringen zu müssen. Schaffen wir ganz gut. Wir sind trotzdem super gut dabei.
2: Das liegt auch an der Geschichte der Sportart. Den Verein Vienna Roller Derby gibt es seit 2011. Der Ursprung des modernen Roller Derby liegt nur ein Jahrzehnt weiter zurück, rund um die Jahrtausendwende.
5: Also ursprünglich kommt Roller Derby aus Amerika und hat so ein bisschen Wurzeln so in der Punk-Szene, würde ich sagen. Aber bei uns ist es einfach wichtig, dass wir so inklusiv sind wie möglich, dass wir eben nicht nur eine Frauensportart sind, sondern dass auch eben Transpersonen und genderqueere Personen bei uns willkommen sind. Und es ist einfach super wichtig für uns, dass wir offen sind für die Community oder Teil der Community sind.
6: Im Roller Derby wird auch groß geschrieben, dass wirklich jeder dort einen Platz finden kann, unabhängig von Vorerfahrungen, Körperform, Gender, whatever. Das ist einfach ein ganz großer, ein integraler Bestandteil des Sports und das schlägt sich auch wirklich in allem nieder, was man so zu tun hat mit der Organisation von solchen Events etc. Da wird viel darauf geachtet, dass es eben für alle einen Platz gibt.
2: Viele Traditionen des Roller Derby kommen aus dieser Geschichte und diesem Selbstverständnis, erklären Schandmaul und ihre Teamkollegin Dirty Daisy weiter.
6: Ein Teil, der davon noch übrig geblieben ist, ist zum Beispiel, dass man sich einen Namen gibt, unter dem man on track geht. Der ist frei zu wählen. Leute haben da ganz unterschiedliche Herangehensweisen, was sie da für einen Namen wählen. Einen, der sie ausmacht, einen, der sie bezeichnet, einen, den sie schlicht lustig finden, einer, der vielleicht in Verbindung steht mit der Nummer, die sie dazu wählen. Die kann man dann auch auf dem Rücken unserer T-Shirts lesen, sofern wir lang genug stillstehen.
5: Und wir nennen uns auch meistens gegenseitig tatsächlich bei unseren Derby-Names.
6: Von ganz vielen Leuten aus dem Verein weiß ich den richtigen oder legalen Vornamen nicht. Keine Ahnung, wie diese Leute heißen, keine Ahnung, was diese Leute im richtigen Leben machen, aber das sind wirklich gute Freunde und die heißen so, wie es hinten auf ihrem Leibel draufsteht.
2: 2026 ist Roller Derby erstmals bei den Sport Austria Finals vertreten. Mehr als 7000 AthletInnen treten in 46 Sportarten an, die meisten davon in österreichischen Staatsmeisterschaften. Diese Aufmerksamkeit kann auch Roller Derby gut gebrauchen.
4: Wir sind froh, dass wir im Rahmen der Sport Austria Finals unsere ÖM ausrichten können, weil wir halt die Sichtbarkeit brauchen. Manchmal muss man aufs kapitalistische System zurückgreifen, um Unterstützung zu bekommen, damit wir uns unseren Sport weiter leisten können. Wir haben aber auch schon Sponsorings abgelehnt von Unternehmen, die wir als nicht passend für unseren Verein befunden haben. Also wir finanzieren uns hauptsächlich durch unsere Mitgliedsbeiträge, durch den Eintritt, den die Personen zahlen, wenn sie zu unseren Spielen kommen, durch Spenden. Das ist unsere Haupteinnahmequelle. Und wenn wir keine Spiele haben, dann haben wir kein Geld. Und wenn wir keine Halle haben, haben wir keine Spiele.
2: Spiel- und Trainingsstätten sind für Vienna Roller Derby nicht so einfach zu finden. Der Verein ist diesen Sommer wieder einmal auf der Suche nach einer neuen Spielstätte. Chuckernaut berichtet von den Problemen.
4: Die Turnhalle, in der wir trainieren und in der wir auch die ÖM ausrichten und die meisten unserer Spiele, da wird der Boden renoviert und wir verstehen auch dann, dass da halt einfach zu ist und wir wissen nicht, wie es dann weitergeht. Wir haben schon Trainingsorte, aber die sind alle viel zu klein, viel zu wenig Platz, dass wir da wirklich Trainingsspiele spielen können, weil wir haben jeden Samstag innerhalb unseres Vereins Trainingsspiele, die quasi ein richtiges Spiel simulieren. Also wir bräuchten eine Dreifachturnhalle. Ich glaube, das sind so circa 1000 Quadratmeter, die wir da brauchen. Am schönsten wäre natürlich ein Holzboden, so ein Sportparkett.
2: Trotz der Schwierigkeiten mit der Infrastruktur hat sich Österreich und insbesondere Wien mit Vienna Roller Derby zu einer guten Adresse in der Sportart entwickelt.
3: Also Vienna Roller Derby ist sechsfacher Austrian Champion. Dieses Wochenende hoffentlich das 7. Mal in beiden Divisionen. Also mittlerweile haben wir schon 2 Divisionen. Insgesamt gibt es 9 Teams in Österreich. Unser Vienna Roller Derby A-Team, die Oysters, sind europaweit unter den Top 20 der besten Roller Derby Teams. Das ist schon was, vor allem wenn man bedenkt, wie wenig Trainingsmöglichkeiten wir haben. Unser B-Team, die Vienna Beast, wir sind unter den Top 200 und Roller Derby ist so gewachsen und so beliebt, vor allem auch in Wien, dass wir mittlerweile auch ein C-Team haben.
2: Dieser Beitrag wurde gestaltet von Stefan Resch.
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Es ist Donnerstag, kurz nach 18 Uhr auf Radio Helsinki, läuft wieder Fratls Forum. Heute wieder reine Musiksendung. Was wird's geben? Ein bisschen Two-Tone, Specials, The Beat, Madness und sonst noch alles. Jumper Wamba werde ich auf jeden Fall auch noch was spielen. Aber jetzt am Anfang. Heute fängt die angeblich die Fußball-WM an. Und da habe ich mir gedacht, spielen wir von der Scandal die Fußballlieder Kickoff. Und zwar hören wir uns heute an Dr. Ringding, You'll Never Walk Alone.

Ja, das war jetzt ein Gotthard in the All-Stars mit Liquidator. So, weiter geht's mit den Buzzcocks und Real World.

Yo, Jumpawamba, Time Bomb. So, jetzt gibt's ein bisschen Two-Tone. Und zwar fangen wir gleich an mit den Specials unter Nummer International Jet Set. Dann geht's weiter mit The Beat und Rough Rider. Und zum Schluss gibt's Madness mit Take It or Leave It. Aber anfangen tun wir mal mit den Specials. International Jet Set.

Ja, das war jetzt gerade Eddie and the Hot Rods mit Do Anything You Wanna. No, die Lauser wollen einfach weiterspielen. Mit Do Anything You Wanna Do, Eddie and the Hot Rods. So, ihr habt es bemerkt, das ist jetzt nicht mehr Two-Tone, das wird jetzt ein bisschen punkiger. Ein bisschen 80er Punk, wobei Eddie and the Hot Rods ist 1977 rausgekommen. Live on the Line hat die Platten geheißen, also hast du noch immer. Und wir gehen jetzt weiter zu Y Squad und Rock'n'Roll Massacre. Ab dafür.

Ew. Das waren die Dead Kennedys mit Buzz Bomb. Und direkt davor gab's Peter and the Test Tube Babies mit Let's Burn und davor eh schon Y Squad mit Rock'n'Roll Massacre. So, jetzt geht's in eine ganz, ganz andere Richtung. Ludwig Hirsch, ein Verbrecher weniger auf der Welt.

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Jo. So, weiter geht's mit Dorit Chrysler, The Ostrich Effect.

spielen wir es nochmal. Die habe ich nämlich eh schon lange nicht mehr gespielt. Chumbawamba. Und die Nummer heißt Mouthful of Shit. Jo. Ich wünsche euch, macht es gut. Lasst euch nicht unterkriegen und schaltet nächste Woche wieder ein. Wenn ihr nicht sowieso schon dabei seid, dann zumindest für Fratels Forum. Tschüssi.

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0: Willkommen bei Public History und Zeitgeschichte. Heute sind wir im Zentralfriedhof Graz, ein Ort, der auf den ersten Blick still wirkt und doch viel erzählt. Im Mittelpunkt stehen die Denkmäler und Gräberfelder der beiden Weltkriege. Gleichzeitig werfen wir einen Blick auf die Geschichte des Grazer Zentralfriedhofs selbst. Wir schauen uns an, wie hier an Gefallene und Opfer erinnert wird und was diese Orte heute bedeuten. Wir nehmen euch mit auf einen Rundgang zwischen Geschichte und Erinnerung.
1: Von Krieg und ewigem Frieden. Ein erinnerungskultureller Rundgang auf dem Grazer Zentralfriedhof. Wo sich liebende Freunde, verbitterte Feinde und treue Gefährten zur letzten Ruhe einfinden, inmitten von idyllischen Wohnbauten aus den 1970er Jahren, einer belebten Hauptstraße, an der täglich Tausende von Menschen im Pendelverkehr vorbeiziehen, und einigen Blumengewerben erstreckt sich der größte Friedhof von Graz über eine Fläche von rund 25 Hektar und mehr als 6,5 Kilometer Wegenetz. Nur eine rund 8 Minuten lange Busfahrt oder BIM-Fahrt trennt in Graz Wohnende vom Besuch dieses Ortes. So befindet sich der Grazer Zentralfriedhof, wie der Name eben bereits vermuten lässt, nicht mehr wie früher an der Peripherie der einzigen blühenden Stadt des Herzogtums Steiermark, sondern bereits nach etwa 140 Jahren Wachstum inmitten der heutigen Landeshauptstadt. Dieser Podcast, zu dem wir euch recht herzlich willkommen heißen, handelt vom Grazer Zentralfriedhof als zeitgeschichtlichen Erinnerungsort im Zeichen der österreichischen Erinnerungskultur. Dieser Friedhof ist nämlich weit mehr als nur ein Ort der Ruhe. Er ist ein Ort, in dem die Geschichte des 20. Jahrhunderts und darüber hinaus sichtbar werden. Sei es in Denkmälern, Gräberfeldern, aus den vergangenen Kriegen oder etwa diverser Erinnerungszeichen. So nehmen wir euch heute auch mit auf einen Rundgang durch die wichtigsten Stationen vom Zentralfriedhof und befassen uns mit den historischen Ereignissen, die diesem Ort eben seine Geschichte und seine Bedeutung verliehen haben. Der Grazer Zentralfriedhof ist auch weit mehr als ein Ort des Abschieds. Er ist ein einzigartiger Erinnerungsort, in dem sich die Geschichte von Krieg, Faschismus, politischer Gewalt im 20. Jahrhundert verdichtet. Opfer zweier Weltkriege, des Nationalsozialismus, des Bombenkriegs und internationale Konflikte liegen hier begraben. In unserem Rundgang wollen wir hiermit zeigen, wie sich diese Vergangenheit in Gräbern, Gedenkmälern und Mahnmalen eingeschrieben hat und wie der Friedhof bis heute an sie erinnert. Vom Ersten Weltkrieg über den Juliputsch 1934 bis hin zum Nationalsozialismus erzählt dieser Ort Geschichten von Gewalt, Verlust, aber auch vom Erinnern und vom Mahnen.

0: Wir drehen die Zeit zurück in das 19. Jahrhundert, wo die Geschichte des Grazer Zentralfriedhofs seinen Anfang nimmt. Als blühende Metropole zu Beginn der industriellen Revolution wuchs Graz schnell über seine ursprünglichen Grenzen hinaus und die alten innerstädtischen Friedhöfe, welche aus Tradition nahe den Bürgerinnen und Bürgern angelegt waren, wurden zu klein, um die schnell anwachsende Bevölkerung der letzten Ruhe zuzuführen. Zudem sorgte man sich um die hygienischen Risiken, welche die Nähe zu den verwesenen Leichen mit sich brachte. So wurde aus der Befürchtung heraus, die vielen Leichen würden das Grundwasser der Stadt verunreinigen und dadurch gesundheitliche Schäden verursachen, ein neuer Friedhof außerhalb der Stadt angelegt, welcher das Problem lösen sollte. Ab 1885 übernahm dann Karl Lauziel, ein bedeutender Architekt und Direktor der K&K Staatsgewerbeschule in Graz, der auch an der Anlage des Wiener Zentralfriedhofs beteiligt war und dessen Name heute in der gleichnamigen Lauzielgasse an der anliegenden Straße verewigt wurde, die Planung dieses Großprojekts. Mit dem neuen Zentralfriedhof sollte ein langfristiger Ersatz für die überfüllten innerstädtischen Friedhöfe geschaffen werden und deren baldige Schließung vorbereiten. Als diese dann 1892 endgültig geschlossen wurden, reagierten Bevölkerung und Kirche empört. Denn viele hatten familiäre Gräber, die aufgegeben und an den neuen Ruheort verlegt werden mussten. Die lautstarken Proteste der Bevölkerung und seitens der Kirche führten schließlich im Jahre 1894 zum Verkauf des neuen Zentralfriedhofs an die römisch-katholische Stadtpfarrkirche zum Heiligen Blut für 300.000 Gulden, was heute etwa 3,6 Millionen Euro entspricht. Jedoch mit der Bedingung, dort auch Andersgläubige zu bestatten. Die erste Beerdigung, ein Bauarbeiter, welcher beim Bau der Friedhofskirche beim Sturz vom Gerüst seinen Tod fand, erfolgte bereits im Jahr 1896. Diese Entstehungsgeschichte zeigt bereits, der Friedhof war von Anfang an ein Ort, an dem verschiedene religiöse und gesellschaftliche Gruppen Platz fanden. So sind heute auf dem Zentralfriedhof unter den rund 30.000 Bestatteten auch Angehörige des Islams, wie auch Altkatholiken und Orthodoxe.
1: Wer bei der Busstation aussteigt und über die Straße blickt, der erkennt direkt die drei von Seitengebäuden flankierten, imposanten Eingangstore, ganz im Stil der italienischen Gotik, durch welche man beim Hindurchschreiten direkt auf den Friedhof gelangt. Nur ein mit gepflegten Bäumen und Büschen besetzter rund 2 Hektar großer Vorplatz trennt einen noch von der im gleichen Stil erbauten Friedhofskirche, welche auch gleichzeitig als Aufbahrungshalle dient. Doch hinter dieser imposanten Architektur verbirgt sich noch viel mehr. Heute zeichnet den Zentralfriedhof eine vielschichtige Erinnerungslandschaft aus. Hier begegnen uns unterschiedliche Formen des Gedenkens an Krieg, Verfolgung und Religion. Dazu gehören Felder mit Bombenopfern der Bombardierungen von Graz zwischen 1944 und 1945, Soldatengräber des Ersten und Zweiten Weltkriegs, Sammelgräber für Kriegsopfer, Gräberfelder für russische und ukrainische Tote von 1945, Ordensgräber von Franziskanern und Marianisten, muslimische und koptische Gräber und besonders bedeutend das internationale Mahnmal für die Opfer des NS-Regimes. Diese erinnerungskulturelle Vielfalt zeigt, der Zentralfriedhof ist nicht nur ein Ort von individueller Trauer, sondern spiegelt politische und historische Konflikte des 20. Jahrhunderts wider. Er ist ein Gedächtnisraum für unterschiedliche Opfergruppen und Nationalitäten. Geht man weiter den Friedhofsweg entlang, so stößt man auf eine weitere offene Fläche, die mit schlichten Steinkreuzen versehrt ist. Ein erster Blick aus grober Ferne lässt vermuten, dass hier nicht nur österreichische Soldaten begraben sind. So liegen nämlich auf diesem Friedhof des Ersten Weltkrieges 4.208 verstorbene Soldaten, viele davon bosnischer Herkunft, aber auch italienische und einige vereinzelte russische Soldaten, die in Grazer Lazaretten starben, wie einige durch die Erosion teils schon sehr schwer lesbaren Namen auf den Grabstein zu erkennen geben. Geht man in Richtung Bahnschienen, erkennt man bereits sehr gut ein ca. 4 Meter hohes, wuchtiges Steinkreuz, welches ebenfalls von vielen kleinen Kreuzen umgeben ist. weiters die zentrale Pietà im Süden des Friedhofs, welche den italienischen Gefallenen gewidmet wurde, lautet «Ai caduti italiani la patria», auf Deutsch «den gefallenen Italienern das Vaterland». Dies erinnert daran, wie international die Monarchie war und wie viele Nationen im Ersten Weltkrieg nebeneinander wie auch gegeneinander kämpften. Diese Orte zeigen, wie sich die Spuren der Weltkriege auch im Friedhof eingeschrieben haben, sozusagen als Mahnung an die Gewalt im 20. Jahrhundert. Mitten auf dem Heldenfriedhof des Ersten Weltkriegs findet man zudem ein weiteres Denkmal eines Schlüsselereignisses österreichischer Geschichte, nämlich das den im Jahr 1934 gefallenen Angehörigen von Bundesheer, Bundesgendarmerie, Bundespolizei und Freiwilligenschutzkorps Heimatschutz gewidmeten Denkmal aufgrund des Juliputsches der Nationalsozialisten. Der Juliputsch 1934 ist ein Schlüsselereignis der österreichischen Zwischenkriegszeit. Zur kurzen Erklärung und Einordnung: Österreich war 1934 ein austrofaschistischer Ständestaat. Die Nationalsozialisten waren verboten. Am 25. Juli 1934 versuchten jedoch österreichische Nazis durch einen Staatsstreich die Regierung zu stürzen. Sie stürmten das Bundeskanzleramt, töteten den Bundeskanzler Engelbert Dollfuß und lösten in mehreren Bundesländern wie auch in Graz bewaffnete Kämpfe aus. Der Putsch scheiterte jedoch. Auf Seiten der Regierung starben 8 Männer, die später als Helden der Pflicht bezeichnet wurden. Das Denkmal am Zentralfriedhof, welches 1935 errichtet wurde, trägt damit die Inschrift «Den im Jahre 1934 gefallenen Helden der Pflicht, das dankbare Vaterland». Heute lesen wir dieses Denkmal kritisch. Es ist nämlich Ausdruck des autoritären Ständestaats und zeigt, wie Erinnerung je nach politischem System umgedeutet wird. Der Zentralfriedhof zeigt damit nicht nur die Weltkriegsgeschichte und die Opfergeschichte des NS-Regimes, sondern auch die konfliktreiche politische Geschichte der 1930er Jahre in Österreich. Wenn man sich in den nordwestlichen Teil des Zentralfriedhofs begibt, so findet man sich auf einem der 2 großen Soldatenfriedhöfe wieder. Am Eingang des Friedhofs des Zweiten Weltkrieges begegnet Besuchern bei weitem Blick in das sich darbietende Feld hinter 2 hohen Bäumen ein Podest mit einem stehenden Jesuskreuz. Dieses ist umgeben von hunderten schlichten Steinkreuzen, welche die Namen der Verstorbenen und ihren Dienstgrad im Krieg verraten. Zu viele sind es, um sie alle bei einem Besuch ordentlich abzuzählen. Wenn man jedoch einen Blick auf die vor Ort angebrachte Gedenktafel wirft, so erfährt man, dass hier rund 1600 Gefallene aus dem Zweiten Weltkrieg bestattet sind. Die Anlage wurde im Jahr 1960 neu gestaltet und gilt erst seit 1980 als offizielle Kriegsgräberanlage des österreichischen Schwarzen Kreuzes. Etwas weiter östlich findet man zudem einen Gedenkort für all jene Soldaten, welche nicht in der Heimat, sondern im Ausland bestattet wurden oder als vermisst gelten. Dieser Raum ist separat von den restlichen Kreuzen abgetrennt und für Besucher zugänglich. Direkt hinter die Friedhofskirche befindet sich die sowjetische Kriegsgräberanlage, wo unter einem steinernen, im Boden eingebetteten Sichelsymbol in einem großen Stern Soldaten und Bürger der Sowjetunion begraben sind. Diese durch die Auswirkungen des Zweiten Weltkriegs verstorbenen Menschen, dessen genaue Zahl unbekannt bleibt, haben hier am Grazer Zentralfriedhof getrennt von deutschen, österreichischen und ukrainischen Soldaten ihre letzte Ruhestätte gefunden. Ein schwarzer Grabstein am anderen Ende des Einganges erinnert sie mit der Inschrift Vechnaya Slava Geroyam Krasnoy Armi Paschim Sa Svobodu i Nesavisimost Naše Rodini. Ewiger Ruhm den Helden der Roten Armee, die für die Freiheit und Unabhängigkeit unseres Vaterlandes gefallen sind, 1941 bis 1945.
0: Weiter in Richtung Norden des Friedhofs befindet sich unsere nächste Station, welche jenen Bestatteten gewidmet ist, die im Zuge der Bombardierungen der Alliierten auf die Stadt Graz starben. Graz war, wie viele andere Städte in Nazi-Deutschland im Zweiten Weltkrieg, Ziel mehrerer Luftangriffe. Auch wenn diese im Vergleich zu anderen Städten wie Berlin, wo rund 350 Luftangriffe mit bis zu 30.000 Todesopfern zu beklagen waren, relativ gering ausfielen, gab es in Graz zwischen 1943 und 1945 37 Tagangriffe und 5 Nachtangriffe. So verzeichnet etwa der damals stellvertretende Schutzpolizeikommandant von Graz, Rudolf Weismann, 1788 unmittelbar durch Bombardierungen zu Tode gekommenen Menschen. Insgesamt geht man allerdings davon aus, dass es sich um rund 2000 Tote gehandelt haben dürfte. Da die Zerstörungen der Bombardements auch in Graz zu vielen nicht identifizierbaren Toten führten, wurden viele der Opfer auf dem Zentralfriedhof in Sammelgräbern beigesetzt. Diese Bombardierungen trafen Wohngebiete, Eisenbahnlinien und Industrieanlagen. Die Bevölkerung lebte in ständiger Angst vor neuen Angriffen. Der Bombenkrieg ist ein Beispiel für das Leid der Zivilbevölkerung in militärischen Konflikten. Nicht nur Soldaten, sondern vor allem Nicht-Kommandanten, also Zivilistinnen und Zivilisten, wurden getroffen. Der Zentralfriedhof mit der eigens dafür gewidmeten Erinnerungstafel, auf welcher alle bekannten Namen der Opfer abgebildet sind, erinnert als eine der wenigen Überbleibsel dieser Zeit an dieses oft vergessene Kapitel. Fast unbeeindruckt von der im Winter angebrachten Abdeckung stößt man beim Vorbeigehen auf ein etwa 2 Meter hohes und würfelähnliches Mahnmal auf, welches hier zwischen 1945 und 1947 entstand und vom österreichischen Künstler August Dreidel entworfen wurde. Dieses zeigt auf allen 4 Seiten entstellte Körperdarstellungen auf Mosaiken, welche die geschändeten Körper der Opfer von nationalsozialistischer Gewalt in Graz darstellen. So erinnert jenes Mal an die Ermordung von 142 Menschen im Zuge von Vergeltungsaktionen von NS-Einheiten in der damaligen Wittelsdorfer SS-Kaserne, wie auch an einem anderen für Schnellverfahren errichteten Gericht zur strafgerichtlichen Verfolgung von Regimegegnern in Graz. Jene Menschen, die durch Erschießung zu Tode gekommen waren, wurden daraufhin auf dem heutigen Truppenübungsplatz und Schießstätte Verlieferhof verscharrt und anschließend von späteren alliierten Besatzungssoldaten entdeckt.

0: Zwischen diesen vielen Spuren der Weltkriege und der nationalsozialistischen Gewalt findet sich ein Ort, der eine besondere Bedeutung trägt. Das internationale Mahnmal für die Opfer des NS-Regimes. Bevor dieses Mahnmal entstand, befand sich hier ein ganz anderes, wesentlich schlichteres Zeichen des Gedenkens, nämlich ein einfaches Holzkreuz, das an Allerheiligen 1946 errichtet worden war. Das Kreuz stand genau an jener Stelle, an der während der NS-Zeit zahlreiche Menschen verscharrt worden waren. Da das Holzkreuz durch Witterungen zunehmend beschädigt wurde, entschied man sich für eine vollständige Neugestaltung des Erinnerungsortes und damit für den Bau des heutigen Mahnmals. Es wurde 1961 vom slowenischen Künstler Boris Kobe entworfen und von Fritz Matzner, dem Präsidenten der Österreich-Jugoslawischen Gesellschaft, initiiert. Das Besondere hierbei ist, das Mahnmal ist nicht nur ein Denkmal, sondern zugleich ein Massengrab. Hier ruhen nämlich etwa 2000 Menschen, darunter Partisanen, Frauen, Kinder, Jüdinnen und Juden, österreichische und vor allem jugoslawische Staatsbürger und Staatsbürgerinnen. Diese Menschen wurden im Zuge der letzten Kriegsmonate Opfer nationalsozialistischer Gewalt, insbesondere im südsteirischen Grenzgebiet, welches in den letzten Kriegswochen zur Kampfzone wurde. Die meisten Menschen, die hier ruhen, starben allerdings nicht durch die Kriegshandlungen der letzten Monate des Krieges, sondern durch institutionalisierte Gewalt der Nationalsozialisten. So starben viele etwa noch in den letzten Kriegstagen durch Erschießungen, Folter, Zwangsarbeit oder Vergeltungsaktionen der Wehrmacht gegen vermutete Partisanengruppen sowie durch Aktionen der Gestapo. Die architektonischen Elemente, Gewölbebogen, Altarsockel und eine 20 Meter hohe Stele schaffen hierbei einen sakralen Raum des Erinnerns. Im umgebenden Gräberfeld befindet sich ein massiver Steinblock, der rund 400 Urnen enthält. Besonders eindrucksvoll hier ist dabei die in 11 Sprachen angebrachte Inschrift »Hütet Freiheit und Frieden, denn wir starben für sie«. Die Neuanweihung des Denkmals löste jedoch heftige Kritik aus. In den 1950er und 60er Jahren stand im öffentlichen Gedächtnis fast ausschließlich das Leid der eigenen Bevölkerung im Vordergrund, sprich der gefallenen Wehrmachtssoldaten und der Zivilisten, die Bombenangriffe zum Opfer gefallen waren. Die tatsächlichen Opfer der NS-Zeit, also Jüdinnen und Juden, politische Verfolgte oder Zwangsarbeiterinnen und Zwangsarbeiter, spielten im öffentlichen Gedenken kaum eine Rolle. Vor diesem Hintergrund erklärt sich, warum die Neueinweihung des internationalen Mahnmals heftige Reaktionen auslöste. Unter den jugoslawischen Opfern befanden sich auch Tito-Partisanen, die im ehemaligen Jugoslawien als Helden des Widerstands gegen die deutschen Besatzer verehrt wurden. Nach Ansicht der Kritiker hätte das Grazer Mahnmal, das in slowenischen Medien als größtes Partisanengrab bezeichnet wurde, erst dann errichtet werden dürfen, wenn gleichzeitig auch ein Denkmal für die von Titus Truppen getöteten Volksdeutschen in Jugoslawien entstanden wäre. Matzner hielt dem entgegen, dass von jugoslawischer Seite keinerlei Forderung nach einem solchen Denkmal gestellt worden sei und betonte, dass man ihm Unterstützung bei der Suche nach deutschen Gräbern in Jugoslawien zugesichert habe. Trotz der Kritik steht fest, dieses Mahnmal macht somit deutlich, dass der Friedhof ein internationaler Ort der Trauer ist, der an all jene erinnert, die für Freiheit und Widerstand gegen die NS-Diktatur gekämpft haben und in weiterer Folge ihr Leben dafür ließen. Der Grazer Zentralfriedhof ist ein einzigartiger Erinnerungsort, an welchen die Konsequenzen des kriegerischen 20. Jahrhunderts offensichtlich werden und an welche dauerhaft erinnert werden müssen. Erinnern ist demnach also nicht Vergangenheit, erinnern ist Verantwortung für die Zukunft.
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Hallo und herzlich willkommen zum Arbeitslosenstammtisch live auf Radio Helsinki, Freies Radio Graz, 92,6 MHz von und mit Phoenix. Ja, heute ist meine Stimmung etwas betrübt, genauso wie vielen anderen Menschen auch hier in Österreich oder teilweise auch weltweit. Ihr habt es alle gehört, es war am Dienstag dieser schreckliche Amoklauf in einer Schule, wo 10 Menschen ums Leben gekommen sind und als öfters der Täter. Und ich bin da heute, es sind auch zahlreiche Gedenkstätten gewesen, und ich bin heute direkt nach der Arbeit durch die Herrengassen zum Hauptplatz gegangen, zu der Gedenkstätte, weil ich mir einfach gedacht habe, irgendwie habe ich das Bedürfnis, dahin zu gehen. Und die Atmosphäre ist bedrückend, wenn man die Herrengassen runtergeht und dann davor steht, auch wenn man die Opfer nicht gekannt hat, es macht etwas mit an. Man fragt sich, was ist an einer Gesellschaft schiefgelaufen, dass solche Dinge passieren könnten. Und was ich ganz, ganz tragisch finde, auch noch dazu, daneben hat es eine Volksschule gegeben, wo eine Arbeitskollegin von mir dann auch ihr Ausbildungspraktikum macht, und die hat Gottlob an dem Tag zugehabt. Und ich arbeite selber mit Kindern in einem Schülerhort, mit Volksschulkindern, und ich möchte mir gar nicht ausmalen, was sein hätte können, wenn diese Volksschule offen war und dieser Typ dann auch noch Volksschulkinder auch noch niedergemetzelt hätte, dort auch noch eingegangen war. Also es erschüttert mich, also es macht mich total traurig, also in den letzten Tagen die Berichterstattung irgendwie mitzukriegen, und ja, es drückt dann direkt die Tränen raus, wenn man diese Sachen liest, wenn man sich da reinfühlt, wie sich die Angehörigen da fühlen müssen. Also einfach unbeschreiblich, einfach ja, zutiefst erschütternd, bedrückend, zutiefst erschütternd. Was ist in der Gesellschaft los? Ist einfach mal die Frage, hätten wir es verhindern können, wenn derjenige, der das angestellt hat, verbrochen hat, wenn der Therapie rechtzeitig gekriegt hätte, wenn es mehr Zugänge gäbe auf Kassen, Psychotherapieplätzen, hätte man da was verhindern können? Man weiß es nicht, was den geritten hat, sowas zu tun, so eine Wahnsinnstat zu verrichten. Also wie gesagt, ich bin zutiefst erschüttert, und ich darf auch, sofern dort Angehörige oder Menschen, die Opfer kennen oder selbst in dieser Schule waren, mir aufrichtiges Beileid wünschen und viel Kraft in dieser Zeit. Also ja, mehr kann man dazu leider nicht sagen, und diejenigen, die verletzt sind, gute Genesung, und dass sie hoffentlich ohne Folgeschäden, gesundheitliche Folgeschäden einmal da davon kommen und das überstehen, und dass eben alle Beteiligten dort, dass die das irgendwie einmal die Kraft haben, das irgendwann einmal so halbwegs zumindest zu verkraften. Ja, ich werde jetzt dann eine Musik spielen von Beyond Avenue mit Say Something.

Das war Say Something von Boys Avenue auf Radio Helsinki, Freies Radio Graz, 92,6 MHz beim Arbeitslosenstammtisch live von und mit Phoenix. Ja, es, wie gesagt, es ist erdrückend jetzt momentan, dieses Ganze, ja, was da so passiert. Und erdrückend ist es auch für viele arbeitslose Menschen auch, wenn ihnen Sanktionen blühen, wo Menschen dann verzweifelt sind, weil das ja ihre Existenzgrundlage ist, die weggenommen werden kann für bis zu 12 Wochen, wenn man dem Arbeitsamt, dem Arbeitsmarktservice irgendwie arbeitsunwillig erscheint. Und da habe ich jetzt dann Berichte von der Heute und von der Oberösterreichischen Zeitung, wo sie jetzt dann auch geschrieben haben, dass eben in Oberösterreich besonders viele Sperren jetzt dann, Bezugssperren jetzt waren. Von der Steiermark habe ich leider Gottes keine Daten eruieren können. Das wäre sehr spannend gewesen im Vergleich, aber das haben sie leider nicht auf die Website gestellt. Ja, und zwar die Heute schreibt am 6.6.2025. AMS, hier wird Arbeitslosen am öftesten das Geld gestrichen. Nirgendwo in Österreich gibt es mehr AMS-Sanktionen als in Oberösterreich, obwohl die Arbeitslosigkeit dort zuletzt stark gestiegen ist. Ein Blick auf die aktuellen Zahlen sorgt für Aufsehen. In keinem Bundesland werden so viele AMS-Sanktionen verhängt wie in Oberösterreich und das, obwohl die Arbeitslosigkeit in diesem Bundesland zuletzt besonders stark zugenommen hat. Ende Mai lag der Anstieg bei 19,2%, bei den unter 25-Jährigen sogar schockierenden 42,2%. Für die Arbeiterkammer Oberösterreich ist klar, das System funktioniert nicht. Präsident Andreas Stangl warnt, Sanktionen schaffen keine Jobs. Sie verschärfen nur die Not der Betroffenen. Ja, wann kriegt man eigentlich eine Sperre aufgebrummt? Erstens, Versäumen von Kontrollterminen. Wer ohne triftigen Grund nicht zu einem vereinbarten Termin beim AMS erscheint, riskiert eine Streichung der Leistung für 6 Wochen, bei wiederholtem Versäumnis für 8 Wochen. Und wenn es normal ist, dann ist es dann für 12 Wochen dann sogar. Und wenn es dann auch nochmal eine Sperre ausfasst in der Arbeitslosenperiode, dann kriegst du so lange kein Geld, bis du wieder eine neue Anwartschaft hast. Das jetzt dann als Ergänzung noch dazu. Zweitens, Ablehnung oder Abbruch einer zumutbaren Beschäftigung. Wer einen als zumutbar eingestuften Job ablehnt und abbricht, bekommt bis zu 6 Wochen kein Geld. Auch hier kann es bei Wiederholung 8 Wochen werden. Die Zumutbarkeit hängt unter anderem vom Einkommen, der Qualifikation und der Pendelzeit ab. Ablehnung oder Abbruch einer AMS-Maßnahme. Wird ein Kurs oder eine Schulung, die das AMS vorschreibt, grundlos verweigert oder abgebrochen, folgen ebenfalls Sperren von 4 bis 8 Wochen. Arbeitswilligkeit ist der Punkt 4. Wenn das AMS meint, jemand bemühe sich nicht ausreichend um einen Job, kann das zur vollständigen Streichung der Leistung führen. Zunächst für 6 Wochen, dann 8. Das ist die härteste Sanktion. Naja, eigentlich 12 Wochen. Naja, und was das AMS meint, hängt immer vom Betreuer ab. Es gibt Betreuer, das ist halt leider Gottes sehr willkürlich, die Betreuer beim AMS kann man sich nicht aussuchen. Wenn dann die dann irgendwie aufsitzen und meinen, ja, du bist mir unsympathisch und die kniffel ich bis aufs Blut, oder du hast mich heute an einem falschen Doktor erwischt, also einen falschen Fuß erwischt. Und mit dir kann ich es eh machen, weil als Arbeitsloser kannst du eh nicht wehren. Da können wir mit dir fahren, wie wir wollen. Und ihn einfach dann sagen, ja, du hast dich nicht ausreichend bemüht, wird das ein extremer Druck. Eine Freundin von mir, die ist sehr lang arbeitslos und die hat jedes Mal Panik vor AMS-Terminen, weil sie jedes Mal Angst hat, irgendwie nicht zu genügen, Sperren auszufassen, obwohl sie wirklich viele Eigenbewerbungen schreibt,
Und sie Angst hat, das ist nur immer zu wenig. Und natürlich auch die Bewerbungen macht, die das AMS an Stellenangeboten dann zuschickt. Was aber eigentlich dann eher relativ dürftig ist, weil die haben ja nichts, ne? Wenn man gesundheitlich eingeschränkt ist und schon das 45. oder gar 50. Lebensjahr überschritten hat, dann wird es halt sehr, sehr mager mit Stellenangeboten und vor allem Chancen, dass man irgendwo einen Job kriegt. Aber das ist halt das, was halt am subjektivsten vom AMS-Berater dann abhängt, wo man nicht weiß, okay, ist er mal wohlgesonnen oder hat er mich sowieso auf dem Kicker, dass er mich sowieso irgendwo in eine Sperre drängen will. Ich habe so ein Exemplar bereits einmal miterleben müssen vor vielen Jahren, die mir dann Stellen zugeschickt hat, wo sie genau gewusst hat, ich muss mit einem Postbus fahren, ich besitze weder Auto noch Führerschein und hat mich in die er und bin alleinstehend und brauche einen Vollzeitjob und die hat mich in die ärgste Pampa für einen Teilzeitjob geschickt im Handel, wo ich in einem Lebensmittelhandel, wo ich noch nie gearbeitet habe und wo ich auch keine Möglichkeit gehabt hätte, da irgendwie hinzukommen. Und auch nicht einmal das Geld dann zusammengekriegt habe, dass ich meinen Lebensunterhalt damit bestreite. Ne? Also, und die hat mir dann lauter solche Stellen zugeschickt. Also da merkt man schon, wenn dann AMS-Beraterin dann oder ein AMS-Berater dann aufsitzt und man kann nichts dagegen tun. Es sei denn zu hoffen, dass die bald irgendwo einen Wechsel haben, wo die irgendwo anders hinversetzt wird und du einen neuen Berater kriegst. Aber das ist halt Arbeitswilligkeit, das ist eben wirklich etwas, wo sehr viel Willkür durch den AMS-Berater dann da sind, was sie halt meinen. Verschärfung, jetzt kommt's, fünftens, Verschärfung mehrfache Sanktionen. Seit einer Gesetzesänderung kann das AMS auch während einer laufenden Sperrzeit weitere Sanktionen verhängen, was die Sperrzeit verlängert. Allein im Vorjahr wurden 28.200 Sanktionsbescheide in Oberösterreich ausgestellt. Fast 50% mehr als 2019. Besonders betroffen die Stadt Wels, wo die Quote über 30% liegt. In Linz liegt die Zahl der Sanktionen wegen Arbeitsunwilligkeit ebenfalls deutlich über den Landesschnitt. Das heißt, man kann sich vorstellen, du hast eine Sanktion, wo du 6 Wochen bist, dann fällt dem AMS-Büro, weil du vielleicht irgendwo sogenannte zumutbare Stelle dann vereitelt hast, beispielsweise, oder verweigert hast, weil sie halt für Gesetz da drinnen zumutbar ist, aber für einen selber nicht, weil das mit den Zumutbarkeiten ist halt natürlich dann auch eine eigene Sache, was ist für den individuellen arbeitslosen Menschen wirklich zumutbar. Was schafft er tatsächlich körperlich? Was schafft er tatsächlich, dass er finanziell davon leben kann und seine monatlichen Zahlungen davon leisten kann und ein bisschen Geld übrig bleibt, damit er sich auch noch was zum Essen kaufen kann oder vielleicht sogar für soziale Teilhabe noch drinnen ist oder mit der Erreichbarkeit und so weiter und so fort. Ne? Und wenn es da nachher dann sowieso schon 6 Wochen ausgefasst hat und der AMS-Berater meint, na, du willst ja eh nicht arbeiten und knallt da auf Willkür dann noch eine drauf, dann hast du nachher dann 14 Wochen und so weiter und so fort. Was bringt das nichts, außer dass Menschen ihre Existenz, ihre Wohnung verlieren, auf der Straße landen und erst recht keinen Job kriegen, sondern in die manifeste Armut abrutschen. Arbeiterkammer kritisiert die Strafen scharf. Dabei bringen die Strafen laut Arbeiterkammer keinen Nutzen. Im Gegenteil, wer sanktioniert wird, verliert teils bis zu 8 Wochen sein Geld und das laut Arbeiterkammer bei ohnehin steigender Existenzangst. Das AMS kann während einer Sperrfrist eine weitere Sanktion verhängen. Die Sperre verlängert sich dann erneut. Die Arbeiterkammer sagt, es braucht faire Chancen statt sinnloser Strafen. So Stangl. Besonders bitter, rund 60% der Einsprüche gegen Sanktionsbescheide haben Erfolg. Für die Arbeiterkammer ein deutliches Zeichen für massive Mängel im System.
Genau, also man kann, wenn man ein AMS, also ein AMS-Bescheid bekommt, dass man Sanktion hat, kann man Einspruch erheben beim AMS. Man muss das halt allerdings wissen. Das heißt also, da kann einem die Amsel aber auch weiterhelfen, eben, dass man eben hilft, so einen Einspruch machen, beziehungsweise dort mitgeht, wenn da eine Niederschrift dann ist. Und dass wir auch sagen, also dass wir auch ein bisschen behilflich sein können und auch sagen, euch auch aufmerksam machen können, ihr könnt ohne weiteres auch Einspruch erheben. Die meisten Arbeitslosen, zumindest da in der Steiermark, kommen drauf, dass sie eine Geldsperre haben, wenn einfach am 7. oder am 8. kein Geld am Konto ist. Und sie dann anrufen, ja, was ist da los? Ich habe mein Geld noch nicht gekriegt. Und der AMS-Berater oder die Damen an der Hotline dann sagen, ja, sie haben eine Geldsperre für 6, 8, 12 Wochen, whatever. Dann kann man aber einen Bescheid anfordern. Mann, ich finde es sowieso krass, dass man einfach Leuten das Geld sperrt, ohne dass man einen Bescheid vorher aus schickt und ohne dass die Betroffenen die Chance haben, dass sie vorher sie rechtfertigen können und sagen können, wie es abgelaufen ist, was da vorgefallen ist, sondern einfach auf den groben Verdacht, du bewirbst dich nicht, du hast die Arbeit nicht angenommen und zack, brack, dann hauen wir dir eine Sperre rein und ohne die vorher anzuhören, was ist und ohne dir vorher einen Bescheid zu schicken, dass du das vorher beeinspruchen kannst, damit es wenigstens eine aufschiebende Wirkung hat. Ne? Ja, also die Oberösterreichische Zeitung schreibt eben, AMS-Sanktionen, Stangl fordert faire Chancen. Die haben das am 5., also das ist Nachrichten.at vom 5. Juni 2025. Linz, in Oberösterreich spricht das AMS überdurchschnittlich viele Sanktionen aus. Oberösterreich liegt bei der Zahl der AMS-Sanktionen, also bei der Sperrungen des Arbeitslosengeldes, im Bundesvergleich vorne. Das kritisiert Andreas Stangl, Präsident der Arbeiterkammer Oberösterreich, und verweist auf den zuletzt starken Anstieg bei den Arbeitslosenzahlen. Hier gab es im Mai, wie berichtet, um ein Plus. Ein Plus um ein Fünftel. Anstelle von Sanktionen müsse die Unterstützung für eine erfolgreiche Jobsuche im Vordergrund stehen. Es brauche faire Chancen. Im Vorjahr hat das AMS Oberösterreich rund 28.200 Sanktionsbescheide ausgestellt. Das sei ein Plus von 50% im Vergleich mit dem Vor-Corona-Jahr 2019, so Stangl. Ein Vergleich der Sanktionen in den einzelnen oberösterreichischen Bezirken zeige im enorme Unterschiede. Die Sanktionsquote in Summe ist die höchste in Wels mit mehr als 30%. Die Sanktionen würden nicht dazu führen, dass Arbeitslose schneller eine Beschäftigung finden, sondern würden nur die finanzielle Notlage der Betroffenen verschärfen, so Stangl. Wegen Arbeitsunwilligkeit könne das Arbeitslosengeld bis zu 8 Wochen gesperrt werden. Ja, es ist so, dass halt wirklich Leute unpassende Stellenangebote bekommen, auf die sie sich bewerben sollen und dann eben, wie gesagt, wenn dann der AMS-Berater aufsitzt, dann die Sperre reinhauen, ist absolut nicht fair. Vor allem, wenn du sagst, ja, die Leute sind sie eigenbewerben, eigenbewerben, eigenbewerben, aber wenn es beispielsweise ein gewisses Alter hast, gesundheitliche Einschränkungen hast, weder Führerschein noch Kfz hast, dann ist die Möglichkeit, dass du einen Job findest, gering und auch so die Auswahl an Stellen. Gut, du kannst halt irgendwo so massenhaft Lebensläufe und Bewerbungen an diverseste Stellen verschicken, damit du irgendwo dem AMS abliefern kannst, ja, ich bin arbeitswillig. Ne? Mit dem Wissen, dass du dort niemals eine Chance hast, sondern dass das quasi ja sozusagen die Alibi-Bewerbungen sind, damit du dem AMS was vorweisen kannst. Ne? Aber nicht, wo du jetzt wirklich Chancen hast. Weil die eben keiner nimmt ohne Führerschein, weil die keiner nimmt, weil du schon älter bist oder gesundheitliche Einschränkungen hast, ne? Oder gewisse Ausbildungen eben nicht hast. Und das ist halt nachher dann so wieder das nächste Thema.
faire Chancen, das der Herr Stangl von der Arbeiterkammer anspricht, bedeutet auch, dass man sich mit einem Arbeitslosen wirklich zusammensetzt und den auch wirklich beratet, was kann derjenige noch. Und nicht nur stur abbetet, ja, das hast irgendwann einmal in deinem Lebenslauf gemacht, auch wenn du das zur Überbrückung gemacht hast nach der Lehrzeit, irgendwo bist dann wieder einen fixen Job gefunden hast oder wo du einmal kurz arbeitslos warst, bei einer Leihfirma untergekommen bist, dann wieder den Job verloren hast. Diese Mac-Jobs, die da teilweise dann dabei sind, dass du das immer wieder umgehängt kriegst, sondern dass derjenige wirklich sagt, wie schaut die Situation jetzt aus, in der Lebenssituation am heutigen Tag? Was brauchst du? Welche Bedürfnisse hast du? Was kannst du? Wo möchtest hin? Was ist realistisch? Welche Aus- und Fortbildungen brauchst du dafür, dass du dorthin willst? Und das wird einfach nicht gemacht, sondern nur stur abgebetet. Okay, du hast zuletzt dort und dort gearbeitet in dem Bereich. Die ersten 3 Monate versuchen wir die noch in dem Bereich dort rein zu vermitteln und dann bist dann freiwillig quasi und musst alle Jobs annehmen. Also in der Notstandshilfe, dann musst sogar irgendwelche Hilfsjobs annehmen. Und das finde ich ein Wahnsinn, weil du dann nicht das richtige Match für den richtigen Arbeitgeber dann bist. So, jetzt spiele ich wieder meine Musik und zwar Robbie Williams mit Angel. Passt auch gut zum heutigen Tag. 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

Das war Robbie Williams mit Angels auf 92,6 MHz Arbeitslosenstammtisch live von und mit Phoenix. Ja, wir haben heute das heiße Thema auch mit den Bezugssperren, die auch Menschen in Verzweiflung stürzen, weil es ja die Existenz davon abhängt. Und man dann so, wenn man arbeitslos ist, dann auch von diesem AMS ja abhängig ist. Weil das auf Gedeih und Verderb abhängig ist. Kriegt man ein Geld, kriegt man kein Geld. Und vor allem eben von den Beratern, die teilweise auch sehr willkürlich dann handeln und wenn sie nicht mögen, an erst recht aufsitzen und wo es fast den Anschein hat, der würde in eine Sperre treiben, dass er die in eine Schulung reinsetzt, wo du, ich weiß nicht, quasi lernst, deinen Lebenslauf zu tanzen. Jetzt übertrieben oder überspitzt abgesagt oder keine Ahnung, ob es diese Schulung dann wirklich gibt, so in der Form, aber wo du das fünfte Bewerbungstraining hast, aber du sowieso die weißt, du kriegst keinen Job, weil du eben gesundheitliche Einschränkungen hast, kein Auto hast, gewisse Qualifikationen nicht hast oder schon ein gewisses Alter überschritten hat. Das hundertste Bewerbungstraining und die hundertste, ja, Perspektivenerweiterung, wie sie es ganz schön nennen, macht dann auch nicht jünger und nimmt dann die Vermittlungshemmnisse auch nicht weg. Oder wenn sie dann so sinnlos Menschen in Kurse schicken, die sie wo dann der Betroffene diese Kurse eigentlich mit Leichtigkeit selbst leiten könnte. Also so Extremfälle wie, dass man eben IT-Leute, Programmierer in einen ECTL-Kurs reinsetzt, aber nicht als Trainer, sondern als Teilnehmenden, wo man sich denkt, geht's noch? Oder so Pseudomaßnahmen durfte ich auch mal an dem Int machen. Und zwar hat das Fit for Job geheißen, dieses Ding, auch schon vor Jahren her, lang her, wo du 5 Wochen lang, dreimal in der Woche für 5 Stunden die Zeit beaufsichtigt absitzt. Inhalte 0. Du bist zu 20 in einem Raum drinnen gesessen mit 4 Computern und die Trainerin, jetzt mache ich das einmal so unter Anführungszeichen, weil vermittelt hat sie da nichts, hat am Backen mit solchen alten, wenn man das noch kennt, diese alten Computerausdruckspapiere, wie es damals auch noch beim AMS gegeben hat, oder gibt es das noch, Vollstellenangebote hat sie mitgebracht, ein paar Zeitungen und ja, da soll man sich halt Stellen aussuchen und sie dort bewerben gehen. Dann hast du ein Ungetüm von einem EU-Lebenslauf, irgendwie hat sie mit dir erstellt, ich meine, sie hat es geschrieben, das war nicht Fisch, das war nicht Fleisch, das war, ja, wie soll man das sagen, ein Lebenslauf, wo du unten noch eine Tätigkeitsbeschreibung hast, die sich kein Personalist der Welt anschaut, aber das AMS hat das machen wollen und das war das einzige Ziel, dieses Ungetüm zu schreiben, dass sowas geschrieben worden ist fürs AMS. Ja, für was, ne? Einfach nur zum Signieren, weil der Personalist möchte schnell die Informationen haben, bist geeignet, bist nicht geeignet, um das dann auszusortieren und sie nicht, ich weiß nicht, durch Mischkulanz zwischen Lebenslaufbewerbung und keine Ahnung was, da irgendwo durchlesen, was 5-6 Seiten hat. Dazu hat er keine Zeit und keine Lust, verstehe ich ja. Und das war halt so das Einzige. Und da haben sie dann Leute reingesetzt, von jung bis alt und auch mit Migrationshintergrund, die halt nicht so gut Deutsch kennen haben. Und da sind wir halt zu 20. 3 Tage in der Woche für 5 Stunden dort beaufsichtigt gesessen. Mit 4 Computern, wo du dann recherchieren solltest und vielleicht dann einen Lebenslauf oder Bewerbung schreiben solltest, wo dann auch Leute dabei waren, die noch nie irgendwas mit einem Computer zu tun gehabt haben. Und da hat aber diese Trainerin auch nicht geholfen, die hat getratscht, hat Kaffee getrunken und hat halt mit den anderen Leuten halt diesen EU-Lebenslauf ungetüm da geschrieben und die Leute, die sich halt nicht ausgekannt haben am Computer und nicht einmal gewusst haben, wie man das Kastl einschaltet, geschweige denn, wie man ins Internet kommt, was rausrecherchiert oder dort schreibt, ja, die sind dann sich selbst überlassen gewesen. Da habe ich den Leuten dann geholfen.
als jemand, der da selber drinnen gesessen ist, irgendwo als Teilnehmender. Ja, und in solche Dinge werden dann die Menschen unter, die Betroffenen dann unter Sanktionsdruck dann reingesetzt. Und entweder machst du es mit, dann bist du aus der Arbeitslosenstatistik draußen, weil es hängt ja auch viel mit der Arbeitslosenstatistik zusammen. Bist du gesperrt, hast einen Job gefunden, bist in einer Maßnahme, in einem Kurs drinnen oder krank, bist du aus der Statistik draußen. Und so kann man dann sagen, können sie dann die AMS-Chefs dann sagen, wir sind Wunderwutzes, wir haben die Arbeitslosigkeit gesenkt. Dabei sind das einfach Leute, die einfach aus der Statistik rausgedrängt worden sind mit verschiedenen Mitteln, weil bei solchen Maßnahmen, Kursen unter Pseudokursen unter Anführungszeichen, sind die Leute entweder erschienen und haben das abgesessen, sind nicht angetreten, weil sie gesagt haben, was soll ich dort, das ist ja hirnverbrannt, das ist Zeitverschwendung, Lebenszeitverschwendung und bringt mir nichts, ich hätte eher eine gescheite Ausbildung gebraucht, damit mich wirklich ein Arbeitnehmer nimmt und dass ich wirklich Chancen am Arbeitsmarkt habe und nicht diese Pseudogeschichten. Wenn du das nicht antrittst oder das abbrichst, wenn du merkst, was ist das für ein sinnloses Ding, da wird ja nichts gemacht oder damit kann man nichts anfangen, kriegst die Sperre raufgedrückt, wenn du krank bist, ja, dann bist du halt im Krankenstand, ne? Und fällst auch aus dem System raus. Also, und so kann man sich das recht nett machen. Und das, was eben auch unter faire Chancen ist, ist auch ein Mitspracherecht, auch, dass man bei den Kursen mitspricht, dass das AMS sich umhört bei den Unternehmern, ja, was wird denn eigentlich gefordert? Der CNC-Dreherkurs in Fronsdorf ist zwar lieb und nett, aber da hast vielleicht einmal so Grundlagen, die ersten Grundlagen für irgendwelche CNC-Dreher-Geschichten, aber nicht die Spezialsachen, die die Firmen tatsächlich brauchen. Der Personalist lacht dir aus und sagt, ja, das ist lieb, was du da gekriegt hast, aber hilft dann nichts, ne? Also können wir nicht brauchen. Ist wertlos, ne? Mehr oder weniger. Und ja, und da wird nicht geschaut, und da kehrt eben die richtige Beratung her, was braucht derjenige, in welcher Situation ist der Betroffene, der arbeitslose Mensch, und was würde der brauchen? Wie schaut es aus gesundheitlich? Kann man dem noch zumuten, dass der irgendwo auf den Bau schöpft oder irgendwelche schwere körperliche Arbeiten hat oder irgendwas, wo er mit Staubnässe, Kälte zu tun hat? Kann er das überhaupt noch? Nur weil er das ausgeübt hat, heißt es noch lange nicht, dass er das jetzt dann noch einmal jahrelang durchdrucken kann. Dann, was würde sich derjenige wünschen? Dass er aus dem Beruf rausgeht und was anderes anfängt und sich umschulen lässt. Sinnvoll natürlich, dass er immer einen Job hat. Also ich sehe nicht, dass da irgendwelche Orchideenausbildungen sind, wo du dann so irgendwelche, ja, keine Ahnung was machst, sondern wo du sagst, okay, du hast damit tatsächlich Chancen am Arbeitsmarkt. Also es muss schon realistisch sein. Aber so mit Absprache mit dem Betroffenen, dass derjenige damit auch was anfangen kann und auch beruflich damit zufriedener ist und zufrieden ist mit dem, was er dann tun kann. Und nicht, na, du bist im Callcenter gesessen, bist zwar mit einem Burnout ausgestiegen, aber wir pressen dich immer wieder ein. Oder du hast irgendwann einmal im Jahre Schnee, hast du einmal die Ausbildung zur Verkäuferin gemacht, wir drucken die dort wieder ein. Dann noch in einer fremden Branche, wo du noch nie gearbeitet hast und das mit gesundheitlichen Einschränkungen. Wenn man Asthmatiker ist und kaputte Gelenke hat und mit der Lunge zu tun hat, ist das sicherlich super, wenn man dann vielleicht vom AMS irgendwo hingeschickt wird in einen Lebensmittelhandel, wo du vielleicht dann viel mit gekühlten Sachen zu tun hast und viel irgendwo in einer Kühlung arbeiten musst, in Kühlräumen arbeiten musst, ist das ja perfekt, oder viel schwer Sachen heben. Aber da wird keine Rücksicht drauf genommen, und wenn du das nicht annimmst, dann packen sie da gleich die Sperre rein. Ja, aber es gibt auch noch andere Sachen, wo du das AMS das Geld zumindest zeitweilig sperrt. Das ist einmal das, wenn du selber kündigst. Also das ist das Schlechteste, was man tun kann, selbst kündigen, weil dann sperrt dann für 4 Wochen das AMS ab Ende der Beschäftigung das Arbeitslosengeld, beziehungsweise du kriegst keine Notstandshilfe.
Und das AMS schreibt, was müssen Sie wissen, wenn Sie selbst kündigen? Sie erhalten für 4 Wochen ab Ende der Beschäftigung kein Arbeitslosengeld bzw. keine Notstandshilfe, wenn Sie Ihr Dienstverhältnis bzw. Ihr Arbeitslosenversicherten selbstständige Erwerbstätigkeit freiwillig beenden oder Ihr Dienstverhältnis, Ihr Arbeitslosenversicherte selbstständige Erwerbstätigkeit durch Ihr Verschulden beendet wurde. Das heißt, das ist auch, wenn du entlassen wirst vom Arbeitgeber. Also das ist nicht, der Arbeitgeber kündigt die normal, da passiert nichts. Und entlassen, das ist fristloses Entlassen. Du hast irgendwas zu Schulden kommen lassen, eine Arbeitsverweigerung oder nach einer Abmahnung, dass du öfters nicht erschienen bist zur Arbeit, dann kann dich der Arbeitgeber entlassen. Und das ist aber fristlos, das ist ab dem Tag, wo er es ausspricht, brauchst du in der Firma nicht mehr anschauen kommen, da kannst du gleich direkt zum AMS pilgern und dich arbeitslos melden. Aber du kriegst halt kein Geld. Was auch ist, und das ist, schreiben sie auf der AMS-Homepage, ab 1. Juli 2025 ändert sich die Frist für die Wiederanmeldung. Achtung, ab 1. Juli 2025 müssen Sie sich nach einer Unterbrechung, das heißt Urlaub, Krankenstand und so weiter, sofort beim AMS melden. Ihr Geld wird erst ab dem Tag der Wiederanmeldung ausgezahlt. Die Wiederanmeldung kann nur per IAMS telefonisch oder persönlich erfolgen. Bei Krankenstand ist immer eine ärztliche Krankmeldung ab dem ersten Tag erforderlich. Ein Nachweis ist bei Ihrem AMS vorzulegen. Also da bitte auch aufpassen, wenn man irgendwie krank wird, sofort dort Bescheid sagen, dort auch gleich, das, gleich am ersten Tag eben zum Arzt gehen und denen das, die ärztliche Bestätigung zukommen lassen. Und sobald man wieder gesund ist, dort auch sofort anrufen oder hingehen und sagen, ich bin wieder, stehe dem AMS wieder zur Verfügung. Genau. So. Dann, wo wird denn das AMS noch die Sperre hinhauen? Also, wo tut es das noch dann sperren? Das ist, man sagt ja immer, zumutbare Beschäftigung, wenn du eine zumutbare Beschäftigung ablehnst oder vereitelst. Der Gesetzgeber sagt da, was gilt als zumutbare Arbeit? Grundsätzlich, sie müssen unter anderem arbeitswillig und vermittelbar sein, solange sie von uns Geld zur Überbrückung ihrer Arbeitslosigkeit erhalten, das heißt Arbeitslosengeld oder Notstandshilfe. Das heißt, arbeitswillig ist, dass man sich selber bewirbt, dass man das beweist, dass man sich bewirbt, fleißig mit Eigenbewerbungen, dass man sich auf alle Stellen bewirbt, die man vom AMS hat, zu allen Schulungen hingeht und so weiter und Jobbörsen und was sie einem noch so alles zuschicken, dass man das alles macht. Und natürlich eben Eigeninitiative zeigt und auch sagt, das auch beim AMS-Berater, beim Termin auch so auch vermittelt, dass man gern arbeiten möchte und dass man Arbeit sucht. Genau. Und vermittelbar sein. Vermittelbar heißt, dass du jetzt nicht im Krankenstand bist und mit einem gebrochenen Haxen irgendwo dort sitzt oder mit einer schweren Erkrankung, wo es absehbar ist, dass du viele, viele Operationen hast oder wo der Operationstermin ansteht oder eine lange Reha ansteht oder wo schon gemerkt wird, okay, du bist gesundheitlich so eingeschränkt, dass du keinen Job ausüben kannst oder du bist gerade schwanger. In der Mutterschutzzeit, da wirst du nachher dann auch nicht vermittelt werden. Genau. So, was bedeutet das, die zumutbare Arbeit? Das bedeutet auch, dass Sie eine zumutbare Beschäftigung annehmen, die von uns oder einem von uns beauftragten Dienstleistungsunternehmen vermittelt wird. Da gilt auch die selbst dazu. Sie gegebenenfalls nach- und umschulen lassen. Gegebenenfalls an einer Maßnahme zur Wiedereingliederung in den Arbeitsmarkt teilnehmen. Von einer sonst sich bietenden Arbeitsmöglichkeit Gebrauch machen. Von sich aus alle gebotenen Anstrengungen unternehmen, eine zumutbare Arbeit zu finden. So, was ist eine zumutbare Arbeit? Eine zumutbare Arbeit ist eine Beschäftigung, die ihren körperlichen Fähigkeiten entspricht, die ihre Gesundheit und Sittlichkeit nicht gefährdet, die angemessen entlohnt wird, die in angemessener Zeit erreichbar ist oder für das
oder für die das Unternehmen eine Unterkunft bereitstellt, die eine gewisse Arbeitszeit umfasst, Mindestarbeitszeit, die es ihnen ermöglicht, ihren gesetzlichen Betreuungspflichten nachzukommen und die sie in einem Betrieb ausüben, in dem nicht gestreikt wird und Arbeitskräfte nicht ausgesperrt sind. Im Detail, zumutbare Mindestarbeitszeit. Sie sind bereit, eine Beschäftigung von mindestens 20 Stunden pro Woche anzunehmen. Ausnahme, sie haben Betreuungspflichten für Kinder unter 10 Jahren oder für ein behindertes Kind, wenn es nachweislich keine Betreuung gibt, die es ihnen ermöglicht, mindestens 20 Stunden pro Woche zu arbeiten, dann reicht es, wenn sie bereit sind, mindestens 16 Stunden pro Woche zu arbeiten. Hinweis, wenden Sie sich bitte an Ihre Berater, Ihren Berater, wenn der Kindergarten, Hort etc., wenn Corona, das ist eh schon veraltet, geschlossen ist. Ja, da ist jetzt wieder das Problem für Frauen, wo es dann heißt, na, wenn sie keine Kinderbetreuung nachweisen können, nicht schriftlich nachweisen können, dass das Kinderbetreuungs, dass die Kinderbetreuung abgesichert ist, dann sind sie nicht vermittelbar. Und das heißt, man kann sie zwar arbeitssuchend melden dann irgendwie, aber man ist durch das AMS nicht vermittelbar und kriegt kein Geld. Was halt dann auch schwierig ist, weil dann erstens einmal, wo kriegst du die Versicherung her? Da musst du schauen, dass du über Sozialamt irgendwie zum Sozialamt gehst, dass du Geld unter Versicherung kriegst. Und die andere Geschichte ist, wenn man keine Arbeit hat, kriegt man auch schwerer einen Kinderbetreuungsplatz, weil es einfach viel zu wenig Kinderbetreuungsplätze gibt. Das ist jetzt dann auch noch so die Krux der Teufelskreis, dass ich da jetzt dann vor allem für Frauen oder alleinerziehende Väter beispielsweise dann so widerspiegelt. Zumutbare Wegzeit. Vollzeitbeschäftigung für die Hin- und Rückreise sind jedenfalls 2 Stunden täglich zumutbar. Das heißt, 1 Stunde hin, 1 Stunde zurück. Teilzeitbeschäftigung für die Hin- und Rückreise sind jedenfalls 1,5 Stunden täglich zumutbar. Was gilt, wenn Sie eine zumutbare Arbeit nicht annehmen? Wenn Sie sich weigern, eine zumutbare Beschäftigung anzunehmen oder Ihr Verhalten darauf abzielt, dass das Unternehmen Sie nicht einstellt, erhalten Sie 6 Wochen kein Geld. Genau. Von uns im Wiederholungsfall 8 Wochen. Gleichzeitig verringert sich die Bezugsdauer um diese 6 bis 8 Wochen. Also, wenn du vorher das hast, dann aus Eigenkündigung, dann fängt der Bezug erst noch 4 bis 6 Wochen überhaupt zum Rennen an mit der vollen Bezugszeit. Wenn du da Sperre hast, wird es genau um die Zeit dann auch verkürzt, wenn du mittendrin eine Sperre hast. Genau. Wenn Sie berücksichtigungswürdige Gründe für Ihr Verhalten nachweisen können, können wir den Ausschluss teilweise oder ganz aufheben. Und das ist jetzt wieder das mit der Niederschrift. Vor allem, was auch noch so die Krux ist, vor allem für Stellen, die über das AMS zugeschickt werden, wo man den berühmt-berüchtigten Stempel abholt. Da geht man dann hin zum Bewerbungsgespräch und wenn man dem Arbeitgeber dort nicht sympathisch ist in der Firma, kann der an alles reinschreiben. Da gibt es nämlich 2 Sachen. Eins, was du mit dem Stempel mitkriegst, eingestellt, voraussichtlich eingestellt, nicht eingestellt. Und dasselbe Zettelchen hat der Arbeitgeber dort auch, wo du dich bewirbst und wo du nachher dann, wo die das nachher dann als Rückmeldung dann ans AMS schicken. Und bei nicht eingestellt kann dann schreiben, Begründung und da kann er da alles Mögliche reinschreiben. Da kann er sagen, du, wenn du nicht sympathisch warst, du hast es generell abgelehnt oder du bist alkoholisiert gewesen, aggressiv gewesen, hast kein Interesse gehabt und das kann dir kein Mensch dann beweisen, dass es nicht so ist, weil grundsätzlich wird eben dem Arbeitgeber, dem Unternehmen mehr glaubt als dem Arbeitslosen, dem generell Faulheit unterstellt wird und dass er das System ausnutzen will. Ja, dann bitte beachten Sie, dasselbe gilt, wenn Sie an Schulungen nicht teilnehmen oder den Erfolg einer Schulung vereiteln. Wenn Sie einer Maßnahme zur Wiedereingliederung in den Arbeitsmarkt nicht teilnehmen oder den Erfolg der Maßnahme vereiteln. Keine ausreichende Anstrengungen nachweisen können, eine Arbeit zu finden. Das heißt, das sind die Eigenbewerbungen oder
eine sonst sich bietende Arbeitsmöglichkeit nicht annehmen oder vereiteln. Bitte beachten Sie, wenn Sie wegen einer Weigerung oder Vereitelung für 6 bis 8 Wochen kein Geld bekommen, gelten auch während dieser Zeit alle Verpflichtungen gegenüber dem Arbeitsmarktservice weiter. Verfügbarkeit, Arbeitswilligkeit, Meldepflichten. Das bedeutet, dass eine wiederholte Weigerungen oder Vereitelungen auch während dieser Zeit zu weiteren Geldverlusten führen können. Das heißt, das sind die Sperren, die während einer Sperre dann noch zusätzlich gesetzt werden und wo diese Geldsperren nachher dann sie verlängern, dann um die Zeit, wo du wieder eine mitten in einer aktiven Sperre noch eine reinkriegst. Genau, Krankengeldbezüge, Auslandsaufenthalte und andere Abmeldungen sind vom Bezug verlängern bzw. unterbrechen die 6 bis 8 Wochen Ausschlussfrist. Genau. Geringe Überschreitungen der täglichen Wegzeit sind immer zumutbar. Wesentliche Überschreitungen sind nur dann unter besonderen Umständen zumutbar, zum Beispiel wegen besonders günstiger Arbeitsbedingungen oder der Anreise aus einer Pendlerregion. Falls Ihnen ein Unternehmen eine entsprechende Unterkunft bereitstellt, gelten die Wegzeiten nicht. In diesem Fall ist es zumutbar, dass Sie nicht täglich nach Hause fahren können. Genau, Berufsschutz ist 100 Tage, von denen Sie aufgrund der neuen Anwartschaft Arbeitslosengeld erhalten. Eine Vermittlung außerhalb dieses bisherigen Berufs, also während der ersten 100 Tage, in denen Sie von uns aufgrund einer neuen Anwartschaft Arbeitslosengeld erhalten, ist eine Vermittlung außerhalb Ihres bisherigen Berufs zumutbar, wenn dadurch eine zukünftige Beschäftigung in Ihrem bisherigen Beruf nicht wesentlich erschwert wird. Zumutbares Arbeitsentgelt. Das Arbeitsentgelt gilt als zumutbar, wenn es mindestens dem jeweiligen Kollektivvertrag entspricht. Entgeltschutz, wenn Sie aufgrund einer neuen Anwartschaft Arbeitslosengeld von uns bekommen und Ihnen eine Teilzeitbeschäftigung oder Beschäftigung in einem anderen Beruf als bisher angeboten wird, gilt Folgendes. In den 120 Tagen, in denen Sie von uns Arbeitslosengeld erhalten, ist eine Beschäftigung in einem anderen Beruf oder eine Teilzeitbeschäftigung zumutbar, wenn das angebotene Arbeitsentgelt mindestens 80% der letzten Bemessungsgrundlage für das Arbeitslosengeld entspricht. Ja, also jede Menge Dinge, die man beachten muss, damit man nicht irgendwo draufkommt, also drauf zahlt oder Geld verliert. Und man kann jederzeit eben sich da erkundigen, eben auch bei diversen Arbeitslosenvereinen wie der Amsel oder eben auch in Linz draußen kann man sich auch dort erkundigen oder bei der Arbeiterkammer. Ja, ich sehe gerade, ich bin wieder am Ende dieser Sendung, die sehr erdrückend ist, unter erdrückenden Zeichen dieser Woche eben stattgefunden hat, dann am Ende. Jetzt ist der Gunther schon dabei hereinzukommen mit dem Dark Metal Asylum. Das ist dann ein bisschen ein Kontrastprogramm. Ich weiß nicht, wie das heute gestalten wird. Aber ich darf mich verabschieden. Nächste Woche am Mittwoch ist wieder der Arbeitslosenstammtisch im Café Stockwerk. Der Arbeitslosentreff, der kostenlose, ab 17 Uhr. Ja, ich verabschiede mich und habe jetzt dann noch VNV Nation mit Nova Shine Your Light on Me vorbereitet und wünsche euch einen schönen Abend, ein schönes Wochenende, sofern das eben so unter diesen Gegebenheiten jetzt ist, und wünsche den Angehörigen und Opfern viel Kraft in dieser schweren Zeit. Tschüss.

Hallo und recht herzlich willkommen zur 161. Ausgabe Dark Metal Asylum. Mein Name ist Gunther und ich begrüße euch heute zu einer Sendung voller Highlights. Das oberösterreichische Black Metal Projekt Heiden hier bei mir heute live zu Gast im Studio. Es gibt einen Konzertbericht vom Core and More Festival und im Anschluss darauf könnt ihr einmal zwei Karten für das Elende-Konzert am 11. Juli im Dom im Berg gewinnen. Also dranbleiben. Doch bevor der Wahnsinn losgeht, gibt's natürlich wie immer den musikalischen Opener. Und der kommt heute aus Linz von dem 2020 gegründeten Black Death Metalern Graufa. Das Quartett hat dieses Jahr im März ihr zweites Werk Via Necropolis veröffentlicht. Und das wurde von Presse und Hörern ordentlich abgefeiert, bekam gute Kritik und wir machen uns am besten selbst ein Bild davon und hören uns einen Song vom neuen Album an. Also wünsche ich euch jetzt viel Spaß mit Graufa und dem Titel Buried in Flames.

0: Graufer waren das mit Buried in Flames. Nun kommen wir zu meinem heutigen Studiogast, der ja aus Oberösterreich kommt. Nach Bernhard von Weltenbrand ist Andreas von Heiden ja der zweite Studiogast, der aus dieser Region kommt. Ich begrüße von ganzem Herzen Heiden hier Mastermind Andreas. Hallo Andreas.
1: Hallo Gunther, freut mich sehr, dass ich heute da sein darf. Danke.
0: Ja, gerne. Andreas, ich möchte mich mal bedanken, dass du extra aus Oberösterreich angereist bist. Und die Frage, wie war die Fahrt daher? Was lang, was mühsam oder ist es gegangen?
1: Es hat alles sich pipifein passt.
0: Okay.
1: Also Verkehr war gut, Wetter hätte ein wenig besser sein können, aber das ist jammern auf hohem Niveau. Nein, hat alles sich perfekt passt.
0: Okay, das freut mich. Heidner ist ja eine Ein-Mann-Band mit Live-Musikern. Kannst du uns erzählen, wie es zur Gründung kam und wieso es eine Ein-Mann-Band geworden ist?
1: Es hat sich so ergeben, dass ich bin Schlagzeuger von einer Band namens Zünkende.
0: Ja.
1: Und in der Band entscheiden wir alles gemeinsam. Es war einfach, es ist halt ein Gruppenprojekt, ne?
0: Ja.
1: Wie man es in einer Band macht. Und ich habe es einfach interessant gefunden, ob irgendeinem Zeitpunkt, dass ich für mich selbst einfach einmal ein Lied schreibe, nur um zu schauen, wie das ankommt. Also nicht,
0: okay,
1: wie es ankommt,
0: ja,
1: sondern wie es rauskommt für mich selber.
0: Das heißt, du warst zuerst ein bisschen kennt als Schlagzeuger?
1: Bin okay. Ich jetzt der immer noch.
0: Bist noch immer,
1: genau,
0: okay. Ja.
1: Ja. Und ich wollte einfach wissen, was dabei rauskommt, wenn man eben keine Kompromisse eingeht in dem Sinn, sondern wenn man einfach nur für sich selber alles macht. Und habe dann alle geschrieben, habe dann zwei Lieder geschrieben und mir hat es eigentlich sehr gut gefallen. Und ich habe mir gedacht, das war eigentlich sinnvoll, da weiterzumachen. Und so hat sich das dann ergeben, dass eben ein Ein-Mann-Projekt wird, weil ich eben wissen wollte, wie das Ganze wird, wenn nur ich selber dran arbeite.
0: Und war von Anfang an klar, dass es in Richtung Black Metal geht? Oder hat sich das natürlich ergeben oder wolltest du gezielt Black Metal machen?
1: Es war so geplant.
0: Es war so geplant?
1: Ja, genau.
0: Okay. Die oberösterreichische Szene ist ja sehr aktiv, es gibt einige gute Bands. Wie tief bist du im Underground verwurzelt? Also pflegst du auch Kontakte zu anderen Bands?
1: Ja, auf alle Fälle. Wir sind insofern, dass ich auch bei mehreren Bands jetzt momentan aktiv bin. Ich bin Aushilfsgitarrist für Reden und Noricum zurzeit. Und ich bin auch Studioschlagzeuger bzw. hin und wieder Live-Schlagzeuger für Weltenbrand.
0: Okay.
1: Und eben auch fixer Schlagzeuger bei Sönkende.
0: Boah.
1: Und jetzt eben auch mit Graufer und solche Sachen haben wir auch immer wieder Kontakt. Man sieht sich auf Konzerte, man hat so ein bisschen Kontakt oder auch zum Beispiel mit Trauger von, die sind glaube ich eher aus Graz oder zumindest aus Steyr.
0: Trauger?
1: Ja.
0: Nein, die sind aus Kärnten.
1: Aus Kärnten sind die, okay. Wie gesagt, man sieht sich auf die Konzerte, auf die Festivals,
0: man
1: quatscht immer wieder miteinander. Ist eigentlich ganz lässig.
0: Ja,
1: also
0: cool.
1: Man hat schon mit den ganzen anderen Bands auch viel zu tun eigentlich.
0: Bist du sehr aktiv in vielen Bands, ne?
1: Ja, momentan ist viel los, ja.
0: Ja, das finde ich cool, ja. Mit der kosmischen Tanz hast du ja dieses Jahr im Februar dein drittes Full-Length-Album veröffentlicht. Konntest du die neuen Songs schon live präsentieren und wie sind denn die Reaktionen darauf?
1: Ja, wir haben die neuen Songs schon live präsentiert. Wir haben ein oder zwei Songs auch schon vor Veröffentlichung hin und wieder live gespielt.
0: Ja.
1: Und bis jetzt habe ich eigentlich nur positives Feedback gekriegt.
0: Ja?
1: Bin ich sehr, sehr zufrieden und sehr happy damit,
0: dass
1: die Leute das gefällt und das gut ankommt.
0: Ja. Heidner steht ja für Black Metal mit mystischen Melodien und düsteren Lyrics. Wie würdest du deine Musik am treffendsten beschreiben in deinen Worten?
1: Gute Frage. Ich würde jetzt einmal sagen, angefangen hat alles, ich habe meine Musik unter drei so Hauptaspekte gestellt. Das waren Dunkelheit, Kälte, Einsamkeit. Und das ist eigentlich alles, was jetzt das heutige Projekt am besten beschreiben konnte.
0: Ja.
1: Und jedes Album geht ein bisschen in eine spezifischere Richtung.
0: Okay.
1: Fürs zweite Album habe ich zum Beispiel dann die Schlagworte Kosmos, Chaos, Feuer hergenommen.
0: Ja.
1: Und fürs dritte jetzt Blut, Lust, Blasphemie.
0: Okay.
1: Es sind immer so ein bisschen so. Das ist so praktisch die Thematik, die ich pro Album ein bisschen abdecken will.
0: Okay, und machst du da Konzeptalben oder stehen die Songs für sich allein?
1: Die Songs stehen für sich allein. Das ist einfach die, wie soll ich sagen, nicht textlich, sondern eher die Atmosphäre, die das Album für mich wiedergibt. Versuche ich zu beschreiben mit den drei Worten. Einfach so kurz und knapp ein bisschen zu definieren.
0: Aha. Gut. Dann, bevor wir uns weiter über das neue Album unterhalten und dann und über Andreas' Einstellung, würde ich sagen, wir hören einmal rein, wie sie das Ganze anhört. Und das neue Album, und zwar Der kosmische Tanz. Und ich habe mir da ein Lied ausgesucht, das mir sehr, sehr gut gefällt. Und das nennt sich Dunkle Schwingen. Also wünsche ich jetzt gute Unterhaltung mit Heidnir und Dunkle Schwingen.

0: Mein Studiogast Heidenjahr war das mit dem Titel Dunkle Schwingen. Ja, als ich den Song zum ersten Mal gehört habe, war ich sofort vom schwarzmetallischen Flair angetan. Andreas, würdest du sagen, dass Dunkle Schwingen das schwarzmetallischste oder der schwarzmetallischste Song auf dem Album ist?
1: Ich glaube schon, ja. Das und zum Beispiel Sohn des Feuers sind die zwei Lieder, die ja, die am ehesten, ja, die am schwarzmetallischsten sind, wenn man so will.
0: Ja. Ja. Und wie würdest du das sagen, oder wieso sind die am schwarzmetallischsten, oder was hebt sie von den anderen Liedern ab?
1: Abheben würde ich nicht sagen. Es ist einfach ein bisschen Unterschied, dass die anderen Lieder, die restlichen Lieder am Album, ein bisschen melodischer sind oder ein bisschen nicht so finster von der Atmosphäre.
0: Ja.
1: Sondern eher ein bisschen, stellenweise ein bisschen langsamer, stellenweise ein bisschen schöner einfach. Mhm. Und das sind halt die härtesten Nummern, wenn man so will,
0: ja,
1: am Album jetzt.
0: Ja. Was haltest du davon, dass jede Band in ein bestimmtes Genre gesteckt wird? Ist das notwendig oder ist das eine Einschränkung der künstlerischen Freiheit?
1: Weder noch. Ich finde, es ist nicht notwendig, aber ich verstehe den Gedanken dahinter.
0: Mhm.
1: Wobei es mir oft ein bisschen zu genau
0: genommen
1: wird.
0: Ja.
1: Also ich tue mir das schwer, wenn ich meine, für mich ist okay, wenn ich jetzt sage, es gibt Atmospheric Black Metal, es gibt Post-Black Metal, es gibt Black Metal, aber irgendwelche ganz, ganz speziellen Subgenres dann...
0: Ja, das wird schwierig dann. Ne?
1: Ja, ja, weil da kommt man eigentlich für jede Band was Eigenes erfinden und das hat es auch nicht not.
0: Ja, ja.
1: Bringt nichts.
0: Verstehe. Aber dass du jetzt sagst, wenn du mit Heiden ja in Richtung Black Metal gehen willst, dass dir das irgendwie einschränkt und du da in ein gewisses Schema gepresst wirst, ist das bei dir, findest du, ist das so, oder?
1: Nein, finde ich gar nicht. Es ist, weil ich nicht wirklich einen Wert auf das lege, wann ich meine Musik schreibe.
0: Mhm.
1: Und wie die Leute dann für sich selber das einkategorisieren wollen, ist jedem selbst überlassen.
0: Okay, ja.
1: Aber ich habe jetzt nicht wirklich einen Gedanken dran verschwendet, wann ich die Musik schreibe, in welcher spezifische Richtung das gehen soll.
0: Wie schaut denn das aus, wenn du die Musik schreibst? Was kommt denn da als erstes? Die Lyrics, die Gitarren, wie schreibst du die Musik?
1: Hauptsächlich kommen die Gitarren als erstes.
0: Die Gitarren, okay. Mhm.
1: Es ist mir vorhin entweder beim, wenn ich daheim einfach ein bisschen dahin spiele, dass mir was Neues einfällt, oder auch was sehr oft passiert, dass ich denke sehr viel über Musik nach, eigentlich ziemlich ununterbrochen den ganzen Tag. Mhm. Ich habe immer irgendeine Musik im Kopf oder denke über Musik nach und da fallen mir auch viel Melodien in meinen Kopf ein. Und die versuche ich dann, entweder wenn ich eine Gitarre zur Verfügung habe oder wenn ich daheim bin, dass ich es gleich aufnehme oder zumindest mal schaue, ob man aus dem was machen kann. Und sonst, wenn ich gerade irgendwo bin, wo ich das nicht probieren kann, hilft es mir, wenn ich kurz ein Video mache, wo ich es einfach pfeife, damit ich es nicht vergiss.
0: Okay, ja.
1: Und dann, wenn ich die Zeit dazu habe, dass ich versuche, was daraus zu machen.
0: Okay. Und wie schaut denn das aus? Wie bist du zum Black Metal gekommen? Also würdest du sagen, die Eskapaden bei der Second Wave of Black Metal, also die Kirchenbrände, die Morde und so, haben dich fasziniert, wie ich Ihnen sagen. Na, haben dich mitgenommen oder ist dir das, war dir das wurscht? Oder was fasziniert dich am Black Metal so? Ja?
1: Von dem habe ich damals ehrlich gesagt noch gar nichts mitgekriegt, weil ich noch viel zu jung war.
0: Mhm.
1: Und das war für mich auch nie wichtig. Ich bin zum Black Metal gekommen, das ist relativ spontan gegangen. Ich habe als Kind sehr viel Rammstein und solche Sachen gehört.
0: Ja.
1: Und habe mich immer noch mehr von der Melodie gesehnt.
0: Mhm.
1: Und natürlich, wenn man dann Rammstein hört und eben so eine Musikrichtung halt und auch Marilyn Manson und solche Sachen, dann hat man auch einmal was mitgekriegt von Black Metal, von Death Metal, von Speed Metal, von Thrash Metal. Und die ersten Berührungen, die ich da damit gehabt habe, waren, ich gebe bei YouTube einmal Black Metal ein und schaue, was kommt.
0: Ja.
1: Und da kommt eigentlich nichts, was mich wirklich gereizt hat.
0: Okay.
1: Das war dann eher Zufall, das ist später gekommen, ich weiß gar nicht mehr, wie ich auf das gekommen bin. Auf jeden Fall habe ich zufällig, eben wie ich neue Musik gesucht habe, auf YouTube dann was von Satanic Warmaster gefunden. Und das hat mich damals sehr, das war glaube ich das Lied Vampiric Tyrant.
0: Ja.
1: Und das war genau das, nachdem ich gesucht habe, von der Melodie her. Und okay. Das hat mich irrsinnig gehabt. Und dann habe ich eben doch mehr in das ganze Black Metal Thema, da bin ich eingetaucht und habe dann auch viele Bands gefunden. Eine von den ersten, die was ich dann auch gehört habe, waren Imperium Decadenz und eben Nagaroth zum Beispiel.
0: Mhm.
1: Das sind dann die Sachen, auf die man gleich einmal kommt. Und das hat mich irrsinnig fasziniert, wie die Lieder geschrieben sind.
0: Aber was du schon öfters erwähnt hast, ist der melodische Teil im Black Metal. Würdest du sagen, dass du oder Haydn ja Melodic Black Metal ist? Oder?
1: Nein, Melodic Black Metal klingt mir ein bisschen zu weit weg vom Black Metal. Ich weiß nicht, wie ich sagen soll. Es ist für mich, ich bezeichne es trotzdem einfach gerne als Black Metal.
0: Ja.
1: Aber es hat halt viel Melodie dabei.
0: Ja.
1: So wie zum Beispiel Belphegor.
0: Ja. Belfig auf jeden Fall eine gute Adresse in Österreich.
1: Genau, ja.
0: Du warst ja vor kurzem beim Teufeljagd Event und warst da auch live aktiv. Kannst du uns da was darüber berichten?
1: Mhm, ich war als Aushilfsgitarrist für Regno Noricum auf der Teufeljagd dieses Jahr. Und es ist immer wieder ein großes Highlight für mich.
0: Ist das ein großes Event, das mehrere Tage dauert oder nur einen Tag dauert? Oder?
1: Zwei Tage.
0: Zwei Tage, okay.
1: Genau, zwei Tage hat es diesmal gedauert. Ich weiß jetzt nicht, wie in Zukunft die Pläne sind. Ich bin mir auch nicht mehr sicher, ob es letztes Jahr zwei Tage war, obwohl ich das gespielt habe. Ich glaube schon, dass es zwei Tage war. Letztes Jahr habe ich mit Heidner gespielt und vor zwei Jahren habe ich mit Weltenbrand gespielt dort.
0: Okay.
1: Also ich war jetzt dreimal dabei und es war dreimal immer eine sehr, sehr, sehr positive Erfahrung. Die Organisation ist top, das Festivalgelände ist praktisch ist auf einer Burg.
0: Aha.
1: Das ist natürlich auch top, das passt cool, perfekt zu der Musik.
0: Ja.
1: Die Bands sind top, die Leute, die was dort sind.
0: Ja.
1: Es wird für Essen gesorgt, es sind immer wieder so coole Sachen dabei. Diesmal haben wir zum Beispiel einen Schmied zuschauen können, wie der Sachen fertigt.
0: Ja, cool,
1: und lauter solche Sachen. Es ist also wirklich, es ist sehr sehenswert, die dafür jagt. Würde ich jedem empfehlen, das einmal anzuschauen.
0: Ist das auf der Burg Glam?
1: Burg Pieperstein.
0: Ah, Burg Pieperstein, okay. Alles klar. Ja, ich würde sagen, wir hören als nächsten Song 1000 Teufel und da würde ich gern von dir wissen, was da die Message dahinter ist.
1: Message habe ich eigentlich in keinem einzigen Lied. Die Texte ergeben sich aus der Musik, wie die Musik geschrieben ist. Ich versuche, was sehr schwierig ist, mit den Worten die Atmosphäre des Songs zu beschreiben, die für mich rumkommt.
0: Ja, ja.
1: Also es gibt keine Message dahinter.
0: Okay.
1: Es ist also rein eine Untermalung zur Musik.
0: Mhm. Okay. Gut, dann hören wir uns den Titel an und danach gibt es den Core & More Konzertbericht und das Elende-Gewinnspiel. Also bleibt dran und mit ein bisschen Glück seid ihr dann die glücklichen Gewinner. Aber wir hören jetzt einmal Haydnir mit dem Titel 1000 Teufel.

0: Heidenjahr war das jetzt mit dem Titel 1000 Teufel. Und wir kommen jetzt zum Core & More Festival Bericht. Und gegen Ende des Berichts verlose ich 2 Karten für das nächste Event. Und zwar ist das das Elende Karg Viertern Konzert am 11. Juli im Dom im Berg. Also dranbleiben und gewinnen. Jetzt gibt es den Konzertbericht vom Core & More Metalcore Festival. Das hat ja letzten Samstag am 7. Juni auf den Kasematenbühnen im Schlossberg in Graz stattgefunden. Gespielt haben 6 Bands, und zwar Coven Death aus Graz, Opal in Sky, All Faces Down, auch aus Wien, also aus Österreich, aus Wien. Dann Silent Planet, Any Given Day und Buried Tomorrow. Und die Deutschen Any Given Day haben euch Grüße gesendet und die werden wir uns jetzt einmal zur Einstimmung anhören. Also, hier sind Any Given Day mit ein paar Grüße an euch.
1: Hi, hier ist Dennis.
2: Hier ist Andy von Any Given Day
1: und ihr hört Dark Metal Asylum. Yeah.
0: Kurz und bündig, aber mit Herz, Any Given Day. So, jetzt kommen wir zum Opener des Festivals, die Grazer Coven Death, die Sieger der kleinen Zeitung Band Contest, sicherten sich so den Opening-Slot. Man muss sagen, dass die Band die härteste Band des gesamten Abends war. Sie versuchten das Publikum zu animieren, was als erster Act um 15 Uhr nicht unbedingt das einfachste war. Doch ihr erbarmungsloser Deathcore fegte über die Menge hinweg und verbreitete wirklich gute Stimmung. Der Zeitplan wurde sehr genau eingehalten und so standen um 15.45 Uhr die Kanadier Opal in Sky auf der Bühne. Das Quartett trat ohne Bassisten auf, aber mit 2 Sängern und die Zwillingsbrüder Dylan und Tyson, das sind die Sänger, sorgten für die Lyrics, doch dem nicht genug, denn es kam vom Band noch eine 3. Gesangsspur und sorgte ein bisschen für Verwirrung. Aber Opal in Sky kamen sehr gut an und so entstanden die ersten Circle und Moshpits im Publikum und das hat natürlich alle gefreut. Um 16.45 Uhr kam dann das Wiener Post-Hardcore-Quintett All Faces Down dran. Diesen Auftritt habe ich leider aufgrund des Interviews mit Any Given Day versäumt. Übrigens, das Interview mit Any Given Day gibt es schon jetzt anzuhören auf meiner Homepage, die sich da nennt dunkelhate.com. Es geht weiter im Konzertbericht. Gegen 17:30 enterten die Amerikaner Silent Planet, die Bretter, die die Welt bedeuten, und machten wirklich eine mitreißende Show. Die 2010 gegründeten amerikanischen Metalcore-Band schaffte mit Rauchschwaden und etwas Licht die passende Stimmung zu ihrem Sound. Es war für das Quartett ihr erster Gig in Österreich und das Publikum dankte es den Musikern mit einer Wall of Death und einem Circle Beat. Ja, selbst die experimentellen Drum- und Bass-Parts wurden vom Drummer live umgesetzt und als Sänger Garrett Russell Fuck Faschisten rief, brachen alle Dämme, denn er traf damit den Nerv der Zeit. Um 19.15 kamen dann die Deutschen Any Given Day dran. Das Quintett spielte sowohl bekannte Songs wie zum Beispiel Unbreakable, haben aber auch brandneues Material mit dabei gehabt, wie den Titel Heal Me to Death. Vom Stil her waren sie sehr oldschool Metalcore-lastig. Neue Elemente blieben außen vor und der Erfolg gibt ihnen aber recht, denn sie sind regelmäßig in den deutschen Albumcharts vertreten. Ja, schließlich startete der Headliner Buried Tomorrow pünktlich um 19.45 Uhr gesetzt. Und da es mittlerweile schon dämmerte und dunkel wurde, kam das Bühnenbild der Engländer noch besser zur Geltung. Eine tolle Lightshow inklusive Feuerfontänen unterstrich den Metalcore des Sextett und Sänger Cameron war vom Grazer Publikum begeistert. Weil es der Tourstart für Buried Tomorrow war, freute er sich umso mehr, dass es an einem Sonntag so eine große Menge vor die Bühne geschafft hat und die Band ordentlich abfeierte. So viel also zu den Impressionen vom Core & More Festival. Konzerttechnisch geht es in Graz ja mit einem weiteren Event weiter. Und zwar auch von den Grazer Spielstätten organisiert. Und jetzt seid ihr gefragt. 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Juli treten Elende, Karg und Viertan im Dom im Berg auf. 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Und ich spiele jetzt Coven Death mit dem Titel Coma Tale. Und ihr habt 3,5 Minuten Zeit anzurufen und die Elende Konzerttickets zu gewinnen. Also hier noch einmal die Nummer 0316 830 880 80. Ab jetzt sind die Leitungen offen und ich wünsche gute Unterhaltung mit Coven Death und den Coma Tale.

0: So, wir haben jetzt gehört Coma mit Coven Death mit dem Titel Coma Tale und die Elende-Karten sind verlost. Ich freue mich ganz sehr, den Gottfried wieder mal als Gewinner ehren zu dürfen. Er ist der Schnellste, er hat sich die Nummer auswendig gemerkt und da kommt man am schnellsten durch. Also ein gescheiter Bursch, der sich verdient hat. Gut, ich sehe jetzt schon einmal auf die Zeit und die neigt sich schon wieder dem Ende zu. Unglaublich, wie schnell die Zeit heute vergeht. Aber bei mir ist ja der Andi von Heiden hier zu Gast und da haben wir noch ein bisschen Zeit zum Quatschen. Jo, Andi. Und zwar, Heiden ist ja ein Mann-Projekt mit Live-Musikern. Jetzt meine Frage, sind die Live-Musiker bei dir fix oder wechselst du die ab oder wie schaut das bei dir aus?
1: Sie sind fix. Ich habe zwischenzeitlich immer mal überlegt, ob ich mir mehrere Leute holen soll, damit ich ein bisschen Auswahlmöglichkeit habe, falls einmal wer nicht kann. Das hat sich aber eigentlich nie ergeben und ich bin auch ziemlich zufrieden, so wie es läuft.
0: Ja.
1: Also ich sehe nicht die Notwendigkeit, mehrere Leute hinzuzuziehen. Ich
0: lasse das so, wie es ist. Also hast du eigentlich ein fixes Line-Up nebenbei?
1: Genau. Ja? Genau.
0: Aber du schreibst du bist für die Instrumentalisierung, für die Texte, für das Songwriting, bist du allein verantwortlich, oder?
1: Genau, ja. Die Musik schreibe ich selber. Ich nehme es im Studio selber auf. Und ich lasse nicht das zukommen, wenn es soweit fertig ist.
0: Ja.
1: Und sie lernen es ein und dann spielen wir es live.
0: Und hast du ein eigenes Studio oder wo nimmst du das auf?
1: Nein, ich nehme daheim nur Demos auf.
0: Ja.
1: Damit ich mir einfach die Songs merken kann und ausarbeiten kann natürlich. Und ich war jetzt für die ersten zwei Alben beim Daniel Renner, das ist ein guter Freund von mir, und bin für das dritte Album zum Stefan Traunmüller von Raunacht gegangen.
0: Okay.
1: Der hat das letzte Regnum Noricum Album aufgenommen und dadurch, dass sie sehr positive Erfahrungen mit ihm gemacht haben und ich auch auf der Suche war nach dem Studio, habe ich mir gedacht, okay, das probiere ich auch, weil ich habe nur Positives gehört, das Regnum Noricum Album ist auch sehr gut.
0: Ja,
1: hat sich sehr gut ist sehr gut rausgekommen. Und darum haben wir gedacht, das steht dem nichts im Wege. Habe ihn gefragt und er hat gesagt, ja, das machen wir.
0: Ja, cool, ne? Und meine Frage jetzt, und zwar, ich höre jetzt ziemlich gern DSBM und es gibt sehr viele Einmannprojekte, die aber alle samt live spielen. Ja, jetzt wollte ich fragen, du bist ja ein Einmannprojekt. War das bei dir von Anfang an klar, dass du live spielen willst oder hat sich das erst dann ergeben in der Zeit?
1: Unbedingt. Ich wollte, also für mich war es klar, der Zeitpunkt, wo ich gesagt habe, okay, ich mache was aus dem Projekt, dass ich tatsächlich auch was veröffentliche und dass ich was rausbringe, war für mich auch klar, dass ich unbedingt live spielen möchte. Das gehört für mich dazu.
0: Und was würdest du sagen, ist der größte Unterschied zwischen der kosmische Tanz und deinen älteren Alben?
1: Es ist die Atmosphäre, die das Album wiedergibt für mich. Die ersten zwei Alben. Das zweite Album ist ein bisschen aggressiver, ein bisschen chaotischer, ein bisschen ausgefeilter oder detailreicher ausgearbeitet, würde ich sagen.
0: Okay.
1: Und das jetzige Album ist sehr, ich weiß nicht genau, wie ich es beschreiben soll, es ist für mich sehr zelebrierend, wenn man so will.
0: Ja.
1: Es hat, obwohl die Melodien relativ schön sind eigentlich, hat es für mich sehr, sehr düstere und finstere Atmosphäre.
0: Ja, auf jeden Fall, ja.
1: Und das ist das, was ich eigentlich am Black Metal sehr, sehr mag. Also genau sowas. Und das ist für mich der größte Unterschied, dass eben jetzt ich mit dem Album das geschafft habe, das so umzusetzen. Obwohl es eigentlich gar nicht meine Intention war. Das hat sich einfach so ergeben.
0: Und gehst du dann nach deinen eigenen Gefühlen, wie du die findest, ob das Album jetzt aggressiver oder was weiß ich, was wird? Oder?
1: Ja, das ist einfach so, wie ich das empfinde. Das mögen andere Leute natürlich anders sehen.
0: Ja.
1: Kann ich auch verstehen. Aber das ist einfach so, wie ich das sehe. Ja.
0: Ich behaupte ja, deine Musik ist in erster Linie Black Metal, eindeutig. Ja. Hat aber auch einen Touch vom Dark Metal. Ja. Also einen Dark Metal-Einfluss. Wie siehst denn du das?
1: Interessant, mit Dark Metal habe ich mich selber eigentlich noch nie auseinandergesetzt oder geschweige denn identifiziert. Ich kann es verstehen, wenn ich jetzt drüber nachdenke. Ja.
0: Ja.
1: Zum Beispiel, für mich war dann ein gutes Beispiel der zweite Song, der kosmische Tanz.
0: Genau,
1: oder,
0: ja.
1: Oder vielleicht der Anfang vom letzten Lied, Tochter der Nacht.
0: Ja.
1: Da konnte ich ein bisschen so in die Dark Metal-Richtung nachdenken. Ja. habe ich selber eigentlich nie das Gefühl gehabt,
0: mhm.
1: aber ich kann es verstehen.
0: Okay, ja. Okay. Was haltest du von der... So, Entschuldigung, das haben wir jetzt schon gehabt, das wegen dem Genre.
1: Ah, ja.
0: Ja, jetzt frage ich jetzt nicht doppelt. Ja, die Zeit ist reif. Ich würde sagen, wir hören uns von dir noch ein Lied an, ja, mhm. weil das Album ist wirklich großartig geworden und das gehört jetzt einmal wirklich gespielt im Radio. Ja,
1: super, danke.
0: Wir hören uns den Titel Sohn des Feuers an. Und ihr könnt natürlich auch ein Review von Der kosmische Tanz nachlesen, und zwar auf meiner Homepage www.dunkelheit.com. Ein aussagekräftiges Review über das aktuelle Album von Heidnir. Und wir hören uns jetzt den Titel Sohn des Feuers an. Hier sind Heidnir.

0: Mein Studiogast Heidenjahr war das jetzt mit dem Titel Sohn des Feuers. Ah, wir haben jetzt noch 5-6 Minuten Zeit, das ist nicht mehr viel. Das heißt, uns bleiben noch ein paar Worte übrig. Ich habe ja noch einige Fragen an den Andreas, aber das wird jetzt leider nicht ausgehen mehr. Aber kommen wir jetzt nur noch kurz zu den Live-Aktivitäten. Was kann man sich jetzt von einem Heidenjahr-Gig erwarten und wann kann man euch das nächste Mal sehen?
1: Leider ist jetzt momentan nicht viel los bei Heidenjahr, was das Live-Spielen anbelangt. Wir okay. haben jetzt nichts geplant, außer
0: ja?
1: ein Konzert nächstes Jahr.
0: Das ist beim Dunkelheitfest.
1: Genau das. Das ist das Einzige leider, was jetzt momentan ansteht. Wir, ja? wir sind auf der Suche, also wann wir irgendwas hat, wo wir spielen können, dann sind wir gerne dabei. Mhm. Aber momentan tut sich einfach nicht viel. Ich glaube, ich hab blöderweise durch das ganze Album veröffentlichen, Lehrl schreiben und Studioaufnehmen, ja. habe ich leider ein bisschen vernachlässigt, auch nach passenden Konzerten dieses Jahr zu suchen. Und jetzt ist einfach viel schon gebucht und fertig gebucht eben, wo man einfach Sport arbeiten mit dem
0: Bewerben. Ja, das ist das Problem im Booking, das geht immer ziemlich weit voraus. Gell?
1: Genau, ja, das ist es.
0: Da uns noch mal so wenig Zeit übrig bleibt, muss ich dich jetzt schon fragen, was sind denn jetzt die Pläne für die nächste Zeit? Was gehst du an?
1: Neue Songs schreiben.
0: Neue Songs schreiben, ja?
1: Solange man jetzt die Freizeit hat, weil keine Konzerte reinkommen,
0: ja?
1: Konzentriere mich drauf, das nächste Album zu schreiben.
0: Okay, cool. Und da es jetzt wirklich schon am Ende der Sendung ist, gebe ich dir jetzt noch einmal das Wort, dass du dich von unseren Hörern verabschieden kannst oder auch noch was loswerden kannst, was dir wichtig ist.
1: Ja, es ist. Ich freue mich sehr, dass ich heute da sein habe dürfen. Ich freue mich sehr, dass das gut funktioniert hat und möchte dir an dieser Stelle danken und natürlich auch alle Leute, die heute zuhören oder die sich das Interview auch vielleicht in Zukunft auch hören online. Und ich freue mich schon auf unser Treffen nächstes Jahr spätestens.
0: Ja.
1: Und mal schauen, wann wer zu einem heutigen Konzert kommt, bitte meldet euch gerne bei mir, dann trinken wir einen und quatschen ein bisschen.
0: Das ist eine schöne Ansage. Dann bedanke ich mich bei dir recht herzlich, dass du extra aus Oberösterreich angereist bist. Gell? War mir eine Ehre. Und mir bleibt jetzt noch der Verweis auf die nächste Sendung. Und zwar, die findet, die wird ausgestrahlt, die Ausgabe Nummer 162, am 25. Juni um 21 Uhr auf Radio Helsinki wieder mit mir, Gunther. Und den Grazern Enter Infinites, also Grazer Gäste, die wir ja schon vom Dunkelheitfest kennen sollten, den haben wir schon einmal gespielt. Und wir hören jetzt zum Abschied natürlich noch einen Klassiker, das kann ich schon fast sagen, von Heidenjahr, und zwar der Kosmische Tanz, den Titelsong seines aktuellen Albums. Ich wünsche eine gute Nacht, sage danke.

Ja, einen wunderschönen guten Abend und herzlich willkommen zur heutigen Ausgabe von Radio Lux. Ja, Live-Konzert technisch ist es ja gerade gefühlt High Season. Heute der erste Tag vom Novarock, aber darüber wollen wir jetzt nicht sprechen, sondern wir sind noch geflasht vom letzten Wochenende. Da waren wir nämlich, wie die letzten Jahre auch immer, beim Spamfest. Und so viel können wir schon verraten. Wir sind alle zwei Tage richtig schön unterhalten worden. Und das Lustige ist, das alte Sprichwort, oft kommt es anders als man denkt, hat sich wieder mal bewahrheitet. Aber bevor wir jetzt ein bisschen über Spamfest plaudern, hören wir gleich mal eine Band vom ersten Tag, die uns so richtig geflasht hat. Das war die zweite Band, die wir am Spamfest live sehen konnten. Und das waren The Smiths Street Band.

Ja, eine richtig geile Show, die die Australier da am Freitag als zweite Band so um 15 Uhr herum abgeliefert haben. Und das Lustige ist, wir haben uns dann mit einem Konzertbesucher unterhalten und er hat gemeint, er ist extra nur wegen der Band eigentlich gekommen. Und hatte ich nicht auf den Schirm, dass diese Band so eine große Fangemeinschaft hat. Und das hat man auch gesehen, wie viele Leute schon um 3 dort waren. Das war sowieso ein Vorteil der diesjährigen Ausgabe, dass nicht die Bands schon um 12 Uhr zu Mittag angefangen haben, sondern 10 nach 12 immer die erste Band. Und da waren dann 5, 6 Hanseln dort, weil es einfach um 12 noch kann wirklich schert, aufs Festivalgelände zu gehen. Wels hat ja das Problem, dass es keinen Campingplatz dort gibt. Deshalb jeder, der auf dieses Festival geht, wenn er nicht im Umkreis wohnt, nimmt sich ein Hotelzimmer oder ein Apartment, da geht man noch Mittagessen und danach startet man dann aufs Festival. Und 14:30, wenn die meisten Bands angefangen haben, oder kurz nach 14 Uhr, dann passt es genau, dann ist man in der Stimmung. Dementsprechend waren auch schon bei der ersten Band am Freitag bei den Hookies aus Wien schon einige Leute da und dann bei eben der Smith Street Band war es schon sehr gut gefüllt. Ja, es gab ein paar kleine Änderungen zu den letzten Jahren beim Spamfest. Nicht nur, dass die Bands ein bisschen später anfangen, was positiv ist, was uns sonst noch für kleine Änderungen untergekommen sind, örtern wir nach der nächsten Nummer. Und die stammt von einer Band, die für uns eigentlich das Highlight des ersten Tages war, auf die wir uns am meisten gefreut haben, Nerve Herder. Und das war einfach auch am Nachmittag, aber gute Laune per excellence. Und das hat man auch gesehen, dass nach dem Konzert die Merch Area komplett voll war. Okay, sie haben auch während dem Konzert sehr viel Werbung gemacht für die Merch Area mit viel Augenzwinkern jetzt. Und es war wirklich eine Band, die jeden abgeholt hat. Und man muss wieder sagen, super, super besucht. Sie haben Indoor gespielt, nicht Outdoor. Und ja, es war einfach wunderschön.

0: Nerf-Hörder. Eines unserer Festival-Highlights am Spamfest. Und vorher haben wir angesprochen, es gab ein paar Veränderungen oder Adaptionen zu den vorigen Malen, als das Spamfest jetzt explizit in Wels stattgefunden hat. Und die waren eigentlich durchwegs positiv. Wir haben schon angesprochen, dass die Bands eins laut später so Spielen angefangen haben, also 14.30 Uhr am Samstag zum Beispiel, was super war, weil dann hatten sich ein bisschen erholen können. Die meisten Leute haben ein Apartment gehabt, weil eigentlich doch auch viele Leute aus dem Umland angereist sind und dann nicht wirklich eine Möglichkeit gehabt haben, zu Hause zu schlafen. Auch wenn die Parkplatzsituation ein bisschen schlecht war, weil der großzügige ÖBB-Parkplatz gegenüber der Location war gesperrt. Es haben sich zwar trotzdem dann ein paar Leute getraut, dort zu parken. Ich habe das Glück gehabt, dass ich einen Parkplatz auf der anderen Straßenseite gefunden habe, beim Justizpalast der Stadt Wels. Aber es war schon ein bisschen auch mit den ganzen Baustellen problematisch, dorthin zu kommen. Aber ja, gegen Baustellen kann man nichts sagen. Die passieren halt einfach so wie schlechtes Wetter. Die Late-Night-Acts, die ja immer sehr anstrengend waren und wo man dann wirklich so, boah, um 1 Uhr fängt noch eine Band an, die will man eigentlich sehen und dann kann man schon gar nicht mehr stehen, die haben sie irgendwie auch gespritzt. Also es hat am Freitag haben noch die Ramens gespielt, eine richtig geile Ramones-Coverband aus Graz, und Ramones-Coverbands sind ja eigentlich nur gut, wenn sie schneller spielen als das Original, weil Ramones live sind doch eher ein bisschen fad. Das haben sie wirklich cool gemacht und ich hoffe, dass die Ramones so öfters noch live auftreten werden, weil sie einfach wirklich cool gespielt haben. Sie haben auch um 0.30 Uhr als Late Night Act gespielt und nicht um, keine Ahnung, 2 in der Früh, wie früher sonst immer. Am Samstag gab es dann DJ-Set, war auch noch sehr gut besucht, obwohl man merkt, das Durchschnittsalter war doch ein bisschen höher als noch vor ein paar Jahren und die Leute waren dann schon wirklich um 1 so müde, also richtig zum Nachhause gehen. Draußen hat es natürlich wieder eine Outdoor-Bühne gegeben. Draußen ist bis 23 Uhr gespielt worden. Nach 23 Uhr dann immer noch drinnen ein Headliner und halt dann am Freitag Ramens noch da drauf dazu. Und die Bühne ist heuer ein bisschen kleiner ausgefallen. Was aber nicht schlimm war. Also anscheinend hat es da ein bisschen Probleme gegeben vor dem Festival, dass da irgendwie der Schlachthof die Bühne nicht aufgebaut hat. Dann haben sie ganz schnell noch eine Bühne hergekarrt, die aber viel cooler ausgeschaut hat. Diese blaue Plane hat schon immer ein bisschen genervt und es hat irgendwie so Club-Atmosphäre gehabt und die Bühne war nicht klein und die Anlage war viel, viel besser. Es war immer so, dass der Sound gerade noch okay war draußen. Diesmal war der Sound draußen perfekt. Und der Lukas hat das super gemischt draußen, also der Lukas aus dem Music House, muss man wirklich sagen, astrein vom Sound her. Drinnen auch in der Halle, was auch okay, aber da ist es meistens okay, außer es spielt irgendeine ganz komische Band. Aber vom Sound her, muss man sagen, war es einfach perfekt. Ja, und jetzt kommen wir jetzt schon zurück zum Freitag, weil da hat es einen Headliner gegeben und der war allererster Güte. Also das war für mich Baboon Show, die haben ja letztes Jahr schon richtig geile Festivals geheadlined, wie das Save the Core zum Beispiel oder am Punk Rock Holiday, und diesmal haben sie das Spamfest geheadlined. Das Coole ist, dass sie sonst rundherum heuer nicht wirklich viel spielen und sie haben wieder einmal, man muss es so sagen, die Bühne abgerissen und waren ein sehr, sehr würdiger Headliner für diesen Tag, und ich habe gedacht, wir hören jetzt da gleich mal rein.
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der Baboon Show Headliner am Freitag und da sieht man wieder, wie oft man mit Gefühlen falsch liegen kann. Weil für mich war klar, ja, der Freitag mit Baboon Show und Nerf Herder, das wird einfach der Tag werden, den die meisten Leute zahlen, da wird vollgas was los sein und dann am Samstag ein bisschen weniger. Aber Pustekuchen, es war komplett das Gegenteil. Ich habe mich schon gefreut, dass am Freitag so viel los ist, weil für mich das Line-Up jetzt nicht so prickelnd war. Also da war jetzt nicht für mich so die Highlight-Band dabei, wo ich sage, auf die freue ich mich so richtig. Auch wenn ich Baboon schon richtig cool finde, aber die haben schon ein bisschen öfters gesehen in den letzten Jahren. Und es war einfach so, man fährt hin wegen dem Festival. Und am Samstag war dann eigentlich nichts dabei, weil ich mir gesagt habe, ja okay, da freue ich mich so drauf wie auf Nerf Herder oder Baboon Show. Eher mehr so Bands, die man so mitnimmt. Und ich dachte, das wird bei vielen anderen auch so sein, denn mit den Menschen, mit denen ich mich unterhalten habe, vor dem Festival war das irgendwie so, man fährt hin wegen dem Festival, aber jetzt nicht unbedingt wegen den Bands und Samstag, na vielleicht fährt man dann schon noch der Band heim. Also habe ich mir nicht viel erwartet. Aber dann war die Bude gedruckt voll. Es war so viel los. Es war der Wahnsinn. Und wer jetzt denkt, ja, das wird halt wegen ZSK sein, weil halt ZSK doch viel zirkt und eine große Band ist und so. Nein. Nein, es war nicht ZSK. Es waren diese Herren, die so viele Leute mobilisiert haben.

Cocksparrow. Es wurde ja damit beworben, dass es die letzte Österreich-Show der Band sein wird. Und das glaube ich sofort, weil die Band gibt es ja eigentlich echt schon seit 1972. Und die Herren sind, auch wenn sie sehr agil auf der Bühne waren und ein tolles Konzert gespielt haben, doch schon eher älteren Semesters. Und ob man da nochmal so große Touren spielen wird, ist fraglich. Auf jeden Fall hat diese Ankündigung und das Cocksparrow-Konzert, dass es überhaupt stattfindet, sehr viele Menschen motiviert, dorthin zu gehen. Und das sind wieder mal so die Doc Martens und die Röhrenjeans und die Fred Perry Hemden und die Hosenträger ausgetragen worden von Leuten, die das sicher die letzten 20 Jahre nicht mehr gemacht haben. Das Positive ist, die sich früher eine Glatze scheren haben müssen, also die männlichen Zuschauer, da übernimmt es jetzt die Natur, wie man sehen konnte. Aber es war unglaublich, was bei Cocksparrow los war. Sie waren am Samstag der Headliner auf der Outdoor-Bühne, also bis 23 Uhr. Und es war einfach gerammelt voll bis ganz hinter zur Wiese. Also der Platz war sehr, sehr gut gefüllt. Danach dann ZSK drinnen, wie schon gesagt, wo ich gefühltmäßig gedacht habe, oh, das wird der Mega-Headliner sein. Na, das Publikum war wirklich so Cocksparrow-mäßig drauf. Bei ZSK war noch was los, das muss man neidlos anerkennen, und es war Gott sei Dank so, dass es nicht diese, ja, Antifa, wir hassen die FPÖ, wir hassen die AfD, fuck Nazis Show war, weil das ist bei ZSK oft, wenn man sie in Deutschland sieht, irgendwie die Gefahr, dass halt da nach jedem Song immer die gleiche Thematik beschworen wird und die einzige Message, die sie haben, ist halt die. Und ich denke mal, auf einem Punkkonzert muss man das nicht jedes Mal sagen, dass das scheiße ist. Die Leute, die dort sind, die wissen, dass man jetzt nicht unbedingt eine dieser zwei Parteien in Österreich oder Deutschland wählen kann, wenn man ein bisschen Angriffs hat. Und das war dann angenehm, weil es war, hat sich in Grenzen gehalten, diese Aussagen. Es ist eher mehr ums gesellige Trinken gegangen bei der Show. War noch immer gut besucht, aber halt viel weniger los als bei Cocksparrow. Und ja, Cocksparrow haben ja auch noch eine, ja, wie soll man sagen, eine Vorband dabei gehabt am mittleren Nachmittag, und zwar Booze and Glory, die ja auch in die gleiche Kerbe geschlagen haben, haben auch eine sehr unterhaltsame Show geboten. Die waren so um 19 Uhr auf der Hauptbühne draußen und man hat gemerkt, dass sie sehr viel Spielfreude haben. Natürlich haben sie die Klischees bedient, Booze and Glory natürlich, West Ham United, we score 3 points again und so weiter, hat aber nicht wehgetan und sie haben sich sehr gefreut, dass sie eben mit Cocksparrow auf der Bühne stehen können und auch mit den Agrolites, die davor gespielt haben. Zu den Agrolites kommen wir später, vorher möchte ich noch aber auf mein persönliches Highlight schon fast des ganzen Festivals kommen, und zwar die erste Band am Samstag, das war um 14.30 Uhr Red Salad aus Australien. Und wenn eine Band um 14.30 Uhr so viele Menschen motiviert, schon am zweiten Festivaltag so früh zu erscheinen und dann so eine Show abreißt, dann weiß man genau, wo die in ein paar Jahren auch in Europa sein werden, in Australien, wo sie herkommen, sind sie ja schon. Es war einfach nur richtig geiler Punkrock mit sehr viel Gymnastikeinlagen, weil die Bassistin und Sängerin ja auch einmal gern ein Rad schlägt, während sie Bass spielt. Jetzt hören wir eine Nummer von ihnen, die mir live sehr gut gefallen hat.

0: Red Salad. Wenn die auf ihrer ganzen Europatour so Gas geben, werden wir die öfters sehen und auch nicht als erste Band auf Festivals, sondern viel, viel später. Wahnsinnige Energie, wahnsinnig coole Songs und sie wissen genau, wie man das Publikum mitnimmt. Also ganz, ganz großer Tipp für die nächsten Jahre: Red Salad Shows besuchen. Jetzt möchte ich nur eine Band ansprechen, die auch am Samstag gespielt hat, und zwar die Horrorpunks von Blitzkid. Und das ist so ein bisschen so ein Misfits-Verschnitt, aber ja, Horrorpunk hat halt einfach diese eine Formel und jede Band, die so eine Musik macht, bedient sich halt dieser Formel. Und wenn man einen guten Sänger hat, dann funktioniert es halt auch. Und man muss sagen, Blitzkid hat diesen Sänger und sie haben am Nachmittag Indoor gespielt, zu einer Zeit, wo halt draußen das Wetter schön und heiß war, aber die Halle war druckvoll. Ich habe den wirklich reingegangen. Es war so eng, dass ich dann ganz am Ende der Halle angestanden bin, zur Tür, zur Bar, zu den sanitären Anlagen. Und ich habe mal kurz gedacht, ich war mal bei den Interrupters da. Ich glaube, da war weniger los. Also das war wirklich, die haben die Halle im alten Schlachthof am Nachmittag gefüllt. Und es war eine sehr coole Show, natürlich Horrorpunk. Ist halt sehr ähnlich, da gibt es halt keine Highlights, es ist der Gesang, es ist halt das Genre, aber einer der besten Horrorpunk-Shows in Österreich in den letzten Jahren und Blitzkid, wenn sie wiederkommen, auf jeden Fall einen Besuch wert und ich werde das auch machen und ich habe die gar nicht so auf dem Schirm gehabt, aber danke Spamfest, jetzt wurde ich besseren belehrt und habe einen neuen Fixtermin in meiner Konzertplanung.
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So, jetzt bleiben wir ein bisschen beim Kiddie Contest und sprechen über zwei Bands. Die erste, über die wir sprechen, ist Victory Kid, die vor Blitz Kid gespielt hat. Also zwei Kids-Bands hintereinander. Und über Victory Kid haben wir schon mal ausführlich bei Radio Lax berichtet. Als sie das erste Mal in Österreich waren, haben ja einfach eine klassische LA Teenage-Pop-Punk-Band. Man muss sagen, die haben sich wahnsinnig weiterentwickelt und haben eine sehr solide Nachmittagsshow abgeliefert mit Posaunisten, coole Songs. Der Opener habe ich noch immer im Ohr, war wirklich gut. Dazwischen auch gern mal so ein paar Green Day-Nummern angespielt und so. Es war wirklich gute Unterhaltung. Geil gespielt, gutes Niveau und ist genau so eine Band, die man auf einem Festival um 4 am Nachmittag auf der Outdoor-Bühne braucht, die so richtig Gas gibt. Das war die Band, die auf der Outdoor-Bühne vor Buss & Glory gespielt hat. Perfekt, perfektes Booking und kann man so stehen lassen und kann man sich merken als coole Nachmittagsband, bei der man unterhalten wird. Jetzt kommen wir zu einer anderen Band im Kiddie Contest und zwar eine, die am Freitag gespielt hat, The Whoops. Die haben am Freitag auf der Outdoor-Bühne gespielt, gar nicht zu einer so schlechten Zeit. Mir hat die Band eigentlich nichts gesagt. Aber das liegt vielleicht daran, dass ich kein Instagram-Nutzer bin und ich wurde dann sofort eines Besseren belehrt, dass das so Kinder sind aus England, die so Punk-Nummern covern. Und ich war dann irgendwie baff und mir wurde das dann gezeigt, wie viele Likes und Views die haben. Und auf einmal steht dann halt so geschätzt ein 10-Jähriger mit seinem 12-jährigen Bruder und einem Schlagzeuger auf der Bühne und covern Punkrock-Nummern von den Sex Pistols, von Offspring, von den Ramones, von Bad Religion und so weiter. Rancid natürlich. Und es war eigentlich ganz cool. Man hat gesehen, die Kinder haben ihren Spaß, aber ja, das ist jetzt die Frage. Ist das eigentlich, können Kinder in dem Alter das alleine hinkriegen? Es ist schön, dass sie Spaß haben, aber man hat schon gemerkt, dass irgendwie da die Väter schon ein bisschen pushen. Und ja, das ist eine Thematik gewesen, die immer wieder auf dem Festival mit allen Menschen, mit denen ich gesprochen habe, so die Runde gegangen bin. Ist das eigentlich ja eine Sache, dass die Väter versuchen, das, was sie selbst nicht erreicht haben, jetzt durch ihre Kinder zu erreichen? Weil dass man mit Pre-Teenagern oder mit ganz jungen Teenagern auf eine Tour geht und die dann halt wirklich so auf Rockstar machen, sollte man das unterstützen, sollte man das nicht unterstützen? Auf jeden Fall, ich verstehe es vom Booking her, weil wenn man so eine Band im Line-Up hat, da hat man halt einfach dann auf Instagram die Reichweite und anscheinend ist das sehr, sehr wichtig. Ich bin dann nach vielen Gedanken drauf gekommen, dass ich das nicht so cool finde, wenn man diese Kinderband unterstützt. Wie gesagt, ich weiß nicht, ob das der volle Traum ist der Kinder oder ob die dahin irgendwie so gepusht werden. Ich habe mir auch gedacht, ja, diese ganzen Posen, da werden halt die Eltern werden das halt denen das beibringen und die werden so ein bisschen gescriptet werden. Andere haben gesagt, na, Kinder machen ja alles nach, die schauen sich ja Konzerte an und sind halt genau so. Aber ich finde es halt nicht cool, wenn ein 12-Jähriger eigentlich in UK schreit und Mittelfinger zeigt und solche Sachen macht. Aber egal, es war eine Erfahrung wert und das waren The Whoops. Und weil ich mir immer noch ein bisschen unsicher bin, was ich von The Whoops halten soll, hören wir keine Nummer von ihnen, sondern von Victory Kid.

Aber nicht nur Victory Kid haben dem Upbeat gefrönt an diesem Samstag, nein, auch die Agrolites. Und es war bei Boost & Glory so cool, als der Sänger gesagt hat, hey, es ist für ihn eines der schönsten Konzerte, weil er mag alten Punkrock und Cocksparrow sind seine Lieblingsband und er mag alten Reggae und die Agrolites sind seine Lieblingsband. Das wäre so schön mit diesen zwei Bands, die für ihn so wichtig sind, ein Festival zu bestreiten oder einen Festivaltag zu bestreiten. Und ich muss auch sagen, die Agrolites haben eine wahnsinnig coole Show geboten. Es war richtig, richtig geil. Wir haben dann viel zu spät erfahren, dass am Sonntag die Agrolites in Graz im Music House gespielt haben. Und wären wir nicht so müde gewesen, wären wir wahrscheinlich noch weiter nach Graz gefahren und hätten uns die Agrolites dort angeschaut, weil sie einfach so, so gut waren. Und ja, für alle die Agrolites nicht kennen, das sind die Agrolites.

Und weil Upbeat-Songs frönen so eine typische Sommersache ist und der Sommer jetzt die letzten zwei Tage ein bisschen Pause gemacht hat, schießen wir gleich mal eine Upbeat-Nummer nach.

das war's jetzt eigentlich auch schon infotechnisch vom Spamfest. Ja, rekapitulieren wir. Es waren wunderschöne 2 Tage im Wels. Das Wetter hat gehalten, auch wenn es am Anfang so noch Regen ausgesehen hat. Es war der Sound gut, es waren die Leute gut, es war die Band gut. Man hat sich einfach schön unterhalten gefühlt. Und ich würde euch jetzt gerne sagen, wann das nächste Spamfest in Wels stattfindet. Aber es gibt noch keinen Termin. Und deshalb kann ich euch nur sagen, was beim Spam, im Hause Spam, in nächster Zeit ansteht. Und zwar da das Riot Brew Fest in Wien am 27. Das war einmal das Spammer Wien vor 2 Jahren. Und das findet wieder in der Ottgringer Brauerei statt, aber unter neuem Namen Riot Brew Fest. Spielen wird Spike and the Gimme Gimmies, also die alten Me First and the Gimme Gimmies, Zebrahead, Slacker, The Jackknives, Wes Hoffman and the Friends und eine Band kommt noch dazu und dann spielt auch noch Yoko Homo, die auch am Spamfest gespielt haben, aber die wir uns nicht angesehen haben. Und dann gibt es noch was ganz Interessantes und zwar gibt es nächstes Jahr am 1. Juni das Good Days Fest. Und die einzige Info, die es gibt, ist, dass es am 1. Juni stattfinden wird, dass es 6 Bands geben wird auf einer Bühne, Skateboarding, Bars und Food Trucks und das Design ist ähnlich dem Brewfest. Und unter vorgehaltener Hand hat man gehört, dass Spam auch plant, was in Passau in der Grenzlandhalle zu veranstalten, das anscheinend in Wels im Schlachthof ein bisschen zu teuer wird, die Veranstaltung durchzuziehen. Also man darf gespannt sein, aber wir halten euch natürlich am Laufenden, wie es da weitergeht. Und weitergehen tut es auch in Graz. Und zwar gibt es ja da immer wieder tolle Veranstaltungen. Wir haben ja auch schon in den letzten Sendungen über das Ernte-Punk-Fest gesprochen. Da haben wir auch schon ein paar Bands angekündigt. Über das reden wir in einer anderen Sendung, aber es gibt Indie-Ohren-Festival oder das Indie-Ohren-Festival und das findet am 24.10. statt. Und warum ich darüber rede? Weil ich einfach den Flyer in die Hand gedrückt bekommen habe am Spamfest. Das ist einfach so schön, so wie früher. Man hat einen Flyer und wird informiert und nicht irgendwie blöd übers Handy. Und dieses Indie-Ohren-Festival, das in Graz stattfindet, in der Messehalle E, und der Flyer ist einfach so geil, ich stehe auf Wortwitze, das geht Indie-Ohren-Festival, so heißt es, spielt neben Efeu, Andermords, Luise Schweig, Ende, Fräulein Astrid und vielen anderen als Headliner Tokotronic. Und Tokotronic ist also eine Band, die man sich immer anschauen kann, eine Band, an die sich musikalisch die Geister scheiden. Manche finden die alten Sachen gut, die Hamburgers, manche die neuen, die Berliner Years. Und ich habe mich erkundigt, es wird ein Golden Years Special Konzert werden. Also man wird von vielen Epochen der Band was hören bei diesem Festival. Natürlich werden wir dann später nochmal genauer drüber reden, wenn sich der Sommer dem Ende neigt. Aber wir spüren jetzt eine Tokotronic-Nummer, und zwar eine aus den Hamburg Years, die Ära der Band, die mir am meisten gefallen hat.

Jetzt bleiben wir aber auch gleich in Graz. Wir haben ja das letzte Mal gesprochen, dass am Metal on the Hill Aylstorm der Headliner sein wird, also das Metal on the Hill in Graz am 29.08. Und jetzt gibt es dann auch schon andere Bands, die dort spielen werden, unter anderem Soulfly, die Österreicher Wains und Suffering und Burning Witches. Und auch in Sachen Punkrock steht in nächster Zeit in Graz was an. Und zwar am 2.7. spielen Sieg im Music House und ist ja der Pflichttermin. Also 2. Juli Sieg. Und wem die Band nichts sagt, ich spüre es jetzt euch vor und dann geht es hier sicher hin.

Das war ein Sieg. Und mir bleibt jetzt nur mehr, mich zu verabschieden. Und für alle die, die gerade auf dem Weg zum Novorock sind und irgendwo im Stau stehen und es noch nicht geschafft haben, bald könnt ihr Social Distortion sehen. Ich bin ein bisschen neidisch. Wir hören uns wieder in 2 Wochen. Macht's das gut da draußen und salut!

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